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1: Ich bin Ursula Winkler. Die 4 in die Niederlande ausgeflogenen deutschen Passagiere des von einem Hunter-Virus-Ausbruch betroffenen Kreuzfahrtschiffs sind auf dem Weg nach Frankfurt. Mehrere Rettungswagen brachen am späten Abend vom Flughafen Eindhoven aus Richtung Deutschland auf. Von dort werden sie dann zur Quarantäne in die jeweiligen Bundesländer gebracht. An Bord des Schiffs waren nach dem Virusausbruch 3 Menschen gestorben, ein Ehepaar aus den Niederlanden und eine Frau aus Deutschland. CSU-Chef Söder sieht für die im Bundesrat gestoppte 1.000-Euro-Prämie zur Entlastung von Beschäftigten keine Zukunft mehr. Er glaube, die sei vom Tisch, sagte der bayerische Ministerpräsident im ARD-Bericht aus Berlin.
2: Eine gut gemeinte Idee, sagt Söder, aber es habe großen Widerstand in der Wirtschaft gegeben, mit der offenbar vorher auch niemand gesprochen habe. Die Prämie war dann im Bundesrat gescheitert, weil die Länder hohe Steuerausfälle befürchteten. Ob die Bundesregierung nun den Vermittlungsausschuss anruft, um doch noch einen Kompromiss zu finden, ist unklar. Am Dienstag ist erst einmal Koalitionsausschuss. Da dürfte das Thema Entlastungen bei Schwarz-Rot ziemlich weit oben stehen. Thomas Brock, Berlin.
1: Die Bundesregierung reagiert skeptisch auf die jüngsten Äußerungen von Kreml-Chef Putin. Sie reiten sich ein in eine Serie von Scheinangeboten, heißt es aus Regierungskreisen. Putin hatte gesagt, er sei zu direkten Gesprächen mit dem ukrainischen Präsidenten Selenskyj bereit. Als Vermittler brachte Putin Altkanzler Schröder ins Gespräch.
3: Putin sagte überraschend, dass er bereit sei, jemanden aus der EU in die Verhandlungen über ein Kriegsende in der Ukraine einzubinden. Aber es müsse jemand sein, der sich nicht mit Abfälligkeiten gegenüber Russland geäußert habe. Dass er sich dabei am liebsten Altkanzler Schröder wünscht, kam bei ihm überraschend direkt und schnell als Vorschlag. Putin kennt den Ex-SPD-Chef lange, vertraut ihm und nennt ihn seinen Freund. Aufhorchen ließ der Kreml-Chef hier in Moskau außerdem, weil er sagte, dass sich der Ukraine-Krieg aus seiner Sicht dem Ende zuneige. Aus Moskau, Ulf Mauder.
1: Zum Fußball. Im Abendspiel der Bundesliga hat sich Union Berlin bei Mainz 05 mit 3:1 durchgesetzt. Zuvor gewann Heidenheim beim FC Köln ebenfalls mit 3:1 und darf damit weiter auf den Klassenerhalt hoffen. Der SC Freiburg verlor beim HSV mit 2:3.
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1: Ich bin Ursula Winkler. Die 4 in die Niederlande ausgeflogenen deutschen Passagiere des von einem Hantavirus-Ausbruch betroffenen Kreuzfahrtschiffs sind auf dem Weg nach Frankfurt. Mehrere Rettungswagen brachen am späten Abend am Flughafen Eindhoven auf. Von Frankfurt aus werden die Passagiere dann zur Quarantäne in die jeweiligen Bundesländer gebracht. Der Chef des Robert-Koch-Instituts Schade sah im ZDF-Heute-Journal keine Gefahr für die Bevölkerung.
2: Ja, das Hantavirus ist natürlich für die Personen, die es betrifft, und die daran erkranken, ein Virus, das eben sehr schwer krank machen kann. Aber die gute Nachricht ist eigentlich, das ist kein Virus, das sich verbreitet. Und insofern kann ich, glaube ich, sagen, ich sehe eigentlich keine Gefährdung für die Bevölkerung in Deutschland und auch keine Pandemiegefahr.
1: RKI-Chef Schade im ZDF. Verglichen mit dem Coronavirus sagte er, man kenne das Hantavirus schon sehr lange und könne es deshalb sehr gut einschätzen. Die geplante Beschäftigtenprämie von 1.000 Euro hat der Bundesrat erst einmal gestoppt. Jetzt diskutiert die Politik über andere Möglichkeiten, die Menschen zu entlasten. Berlins regierender Bürgermeister Wegner schlägt eine Senkung der Mehrwertsteuer auf Lebensmittel vor.
3: Grundnahrungsmittel muss sich jeder leisten können, deshalb muss die Mehrwertsteuer darauf deutlich reduziert werden. Solche Sätze hören Sie gerne beim Bundeskongress des Deutschen Gewerkschaftsbundes, auf dem Wegner zur Eröffnung die Forderung aufgestellt hat. Hier fordert er auch noch, die Energiekosten nachhaltig zu senken, für die Industrie, kleinere Unternehmen und auch für uns Verbraucher. Wie er das finanzieren will, sagte Wegner nicht. Die Bundesregierung hatte angekündigt, über weitere Entlastungen zu beraten. Seitdem laufen Diskussionen über mögliche Maßnahmen. Uli Reitinger, Berlin.
1: SPD-Außenpolitiker fordern eine Prüfung des Vorschlags, Altkanzler Schröder als Vermittler im Ukraine-Krieg einzubinden. Unter anderem Ralf Stegner warnte davor, solche Optionen vorschnell auszuschließen, solange sie zur Beendigung des Kriegs beitragen könnten. Zuvor hatte Kreml-Chef Putin Schröder selbst als bevorzugten europäischen Gesprächspartner ins Spiel gebracht. Die Bundesregierung reagierte aber skeptisch und sprach von einem Scheinangebot. Zum Fußball. Im Abendspiel der Bundesliga hat sich Union Berlin bei Mainz 05 mit 3:1 durchgesetzt. Zuvor gewann Heidenheim beim FC Köln ebenfalls mit 3:1 und darf damit weiter auf den Klassenerhalt hoffen. Der SC Freiburg verlor beim HSV mit 2:3.
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1: Ich bin Ursula Winkler. Die 4 in die Niederlande ausgeflogenen deutschen Passagiere des von einem Hunter-Virus-Ausbruch betroffenen Kreuzfahrtschiffs sind auf dem Weg nach Frankfurt. Mehrere Rettungswagen brachen am späten Abend vom Flughafen Eindhoven aus Richtung Deutschland auf. Von dort werden sie dann zur Quarantäne in die jeweiligen Bundesländer gebracht. An Bord des Schiffs waren nach dem Virusausbruch 3 Menschen gestorben, ein Ehepaar aus den Niederlanden und eine Frau aus Deutschland. Die Bundesregierung reagiert skeptisch auf die jüngsten Äußerungen von Kreml-Chef Putin. Sie reiten sich ein in eine Serie von Scheinangeboten, heißt es aus Regierungskreisen. Putin hatte gesagt, er sei zu direkten Gesprächen mit dem ukrainischen Präsidenten Selenskyj bereit. Als Vermittler brachte Putin Altkanzler Schröder ins Gespräch.
2: Putin sagte überraschend, dass er bereit sei, jemanden aus der EU in die Verhandlungen über ein Kriegsende in der Ukraine einzubinden. Aber es müsse jemand sein, der sich nicht mit Abfälligkeiten gegenüber Russland geäußert habe. Dass er sich dabei am liebsten Altkanzler Schröder wünscht, kam bei ihm überraschend direkt und schnell als Vorschlag. Putin kennt den Ex-SPD-Chef lange, vertraut ihm und nennt ihn seinen Freund. Aufhorchen ließ der Kreml-Chef hier in Moskau außerdem, weil er sagte, dass sich der Ukraine-Krieg aus seiner Sicht dem Ende zuneige. Aus Moskau, Ulf Mauder.
1: Der Ärzteverband Marburger Bund fordert strengere Regelungen beim Zugang zu Alkohol. So soll der Verkauf von Schnaps nur noch in lizenzierten, spezialisierten Läden erfolgen.
3: Supermärkte, Tankstellen und Kioske sollten keinen hochprozentigen Alkohol mehr anbieten dürfen, fordert der Marburger Bund. Der Verband begründet das mit den gesundheitlichen Folgen von Alkoholkonsum. Besonders junge Menschen müssten besser geschützt werden. Denn wer früh anfange, Alkohol zu trinken, habe ein höheres Risiko, später abhängig und krank zu werden. Der Marburger Bund unterstützt deshalb auch Pläne des Bundesfamilienministeriums, das sogenannte begleitete Trinken für Jugendliche ab 14 Jahren abzuschaffen. Thomas Brock, Berlin.
1: Zum Fußball. Im Abendspiel der Bundesliga hat sich Union Berlin bei Mainz 05 mit 3:1 durchgesetzt. Zuvor gewann Heidenheim in Köln ebenfalls mit 3:1 und darf damit weiter auf den Klassenerhalt hoffen. Der SC Freiburg verlor beim HSV mit 2:3.
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1: 11. Mai 2020. Neu in den Charts ist Mark Forster mit Übermorgen.
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1: Mark Forster wird 1983 als Marek Schwirtnia in Kaiserslautern geboren. Nach der Schule studiert er BWL, aber eigentlich hat er andere Pläne. Er will Musiker werden. Er schreibt Jingles fürs Fernsehen und tourt als Pianist mit Kurt Krömer durch Deutschland. Aber auch das reicht ihm nicht. Eigentlich hat er noch mehr Pläne. Er will wirklich Musiker werden, alleine auf der Bühne stehen, im Rampenlicht und nicht in der zweiten Reihe versteckt hinter dem Klavier sitzen. Er arbeitet in seinem Studio in der Forsterstraße in Berlin an seinem Debüt. Immer wieder lädt er Produzenten und Vertreter von Labels zu sich ein und plant seinen Durchbruch. Ein Ding steht ihm aber im Weg: sein Name. Der polnische Nachname ist für Deutsche nicht leicht auszusprechen. Als ein Labelmitarbeiter seine Telefonnummer als Mark Forster wegen der Forsterstraße einspeichert, ist Mark begeistert. Genau so nennt er sich von nun an. Und er wird damit erfolgreich. 2020 kommt dann schon das 5. Album von Mark Forster und darauf ist auch sein nächster Hit, Übermorgen.

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2: 11 Grad in Hörgrenzhausen, 11 Grad in Dieblich und in Koblenz-Gülz haben wir auch aktuell 11 Grad gemessen. Ja, draußen startet der Tag heute regnerisch, ein grauer Mix aus Regen und ein bisschen windig bleibt es heute auch. Den ganzen Tag brauchen wir auf jeden Fall den Regenschirm mit maximalen 10 Grad heute in der Spitze.
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3: Ich bin Dirk Zeichler. Die 4 deutschen Passagiere des von einem Hunter-Virus-Ausbruch betroffenen Kreuzfahrtschiffs sind am späten Abend von Eindhoven aus nach Deutschland gebracht worden. Eine Bestätigung für die geplante Ankunft des sogenannten Sonderisoliertransports in der Uniklinik Frankfurt gab es noch nicht. Dort sollen die Passagiere zunächst weiter untersucht werden.
4: Die Passagiere haben eine lange Reise hinter sich. Erst die rund 40-tägige Odyssee auf dem Kreuzfahrtschiff Hondius. Dann endlich dürfen sie vor der spanischen Insel Teneriffa anlegen. Per Evakuierungsflug geht es weiter nach Eindhoven in den Niederlanden. Immer wieder gibt es medizinische Checks. Mit dem Ergebnis, sie sind symptomfrei. In einem Fahrzeugkonvoi geht es dann in der Nacht weiter nach Frankfurt. Und bis für die Passagiere wieder der Alltag starten kann, wird es noch dauern. Sie müssen in Quarantäne. Eine Entwarnung ist beim Hunter-Virus wegen der langen Inkubationszeit erst nach Wochen möglich. Ursula Winkler, Nachrichtenredaktion.
3: US-Präsident Trump hält die Antwort des Irans auf den US-Vorschlag zur Beendigung des Kriegs für völlig inakzeptabel. Ich habe gerade die Antwort der sogenannten Vertreter des Irans gelesen, das gefällt mir nicht. Völlig inakzeptabel, schrieb er auf seiner Plattform Truth Social.
5: Einzelheiten über den exakten 14-Punkte-Plan der USA und die genaue Antwort aus dem Iran sind nicht bekannt. Es ging unter anderem um Sanktionen, Irans Atomprogramm und die Straße von Hormuz, die bekannten Streitpunkte also. Aus Teheran verlautete, man habe den USA ein Ende aller Kampfhandlungen, auch im Libanon, und Sicherheit bei der Schifffahrt vorgeschlagen. Nach Trumps Ablehnung ist unklar, wie es jetzt weitergeht. Aus den USA, Tina Eck.
3: Wegen des Iran-Kriegs kann es nach Worten des Chefs der Bundesnetzagentur zu moderaten Preissteigerungen beim Gas kommen. Die Auswirkungen des Iran-Kriegs spüren alle, die an den Börsen Gas beschaffen müssen, sagte Schloss Müller dem Redaktionsnetzwerk Deutschland. Für die meisten privaten Haushalte gelten aber Preisgarantien für 12 Monate oder sogar länger. Zum Sport. Im Abendspiel der Fußball-Bundesliga hat sich der 1. FC Union Berlin bei Mainz 05 mit 3:1 durchgesetzt. Zuvor gewann der 1. FC Heidenheim im 1. FC Köln ebenfalls mit 3:1 und darf weiter auf den Klassenerhalt hoffen. Der SC Freiburg verlor beim Hamburger SV mit 2:3.
0: Und jetzt noch mehr Informationen aus unserer Region.
6: Mit Marco Blechschmidt, guten Morgen. Nach der mutmaßlichen Geisellage in einer Bankfiliale in Sinzig laufen die Ermittlungen der Kriminalpolizei Koblenz weiter. Nach bisherigen Erkenntnissen soll mindestens ein Täter gegen 9 Uhr einen Mitarbeiter eines Geldtransportunternehmens überrascht haben. Dabei wurde ein Behälter mit Bargeld gestohlen. Anschließend wurden zwei Menschen in einem Nebenraum der Bank eingeschlossen. Die Täter sollen das Gebäude vermutlich noch vor dem Eintreffen der Polizei verlassen haben. Der gesuchte Täter wird als etwa 180 cm groß beschrieben. Er soll einen weißen Overall getragen haben, der laut Polizei an einen Imkeranzug erinnerte. Die Kriminalpolizei bittet Zeugen weiterhin um Hinweise. Außerdem in den Regionalnachrichten um halb. Auf der B256 bei Neuwied kommt es ab heute zu Bauarbeiten. Und in Koblenz wird ein Musterungszentrum der Bundeswehr eingerichtet.
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2: 6:02. Wir schauen auf die Straßen. Aktuell sieht's aber gut aus. Es ist nur ein bisschen nass. Fahrt vorsichtig.
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2: Blitzer haben wir noch keine, Radarkontrollen sind aber angekündigt, heute für Gülz, die Goldgrube, die Südstadt und Ehrenbreitstein. Das heißt, wenn ihr was irgendwo gesehen habt, Staus oder Blitzer melden wollt, einfach anrufen 0261 988 2099. Vielen Dank und kommt gut an.
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2: Guten Morgen, es ist Montag. Wir starten gemeinsam in die neue Woche und heute wieder mit vielen spannenden Themen bei uns. Noch ist es ein bisschen dunkel draußen, aber wir begleiten euch durch die Morgenstunden mit unserem Supermix. Das heißt, wir machen jetzt weiter mit Nico Santos und All Time High. Mein Name ist Ala Schenz, einen schönen guten Morgen wünsche ich.
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1: Die heutige Koblenz-Zahl des Tages ist die 1320. In diesem Jahr begann die berühmte Fehde zwischen den Burgen Liebenstein und Sternberg oberhalb von Kamp-Bornhofen. Ein Streit, der ihnen den Beinamen die feindlichen Brüder einbrachte. Hoch über dem Mittelrhein thront Burg Liebenstein, die höchstgelegene Burg des Tals und ein eindrucksvolles Erzeugnis rheinischer Ritterkultur, errichtet im 13. Jahrhundert von den Herren von Bolanden. Burg Liebenstein war zunächst eine wehrhafte Anlage mit Bergfried, Schildmauern und romanisch-gotischen Bauelementen. Der imposante Bau aus Schieferstein überstand Jahrhunderte ohne größere Zerstörungen und wurde später zu einer sogenannten Garnerbenburg, in der zeitweise bis zu 10 Adelsfamilien gemeinsam lebten. Die Spuren dieser ungewöhnlichen Wohnform lassen sich bis heute in verschiedenen Gebäudeteilen erkennen. Gegenüber, nur wenige hundert Meter entfernt, liegt Burg Sternberg. Als sie 1320 an das Erzbistum Trier fiel, kam es zum erbitterten Zerwürfnis mit den Liebensteinern. Die berühmte Streitmauer zwischen beiden Burgen erinnert noch heute an die Zeit voller Intrigen, Machtspiele und familiärer Rivalität. Nach Jahrhunderten wechselvoller Geschichte begann ab 1977 eine umfassende Sanierung der Anlage, in deren historischen Mauern ein kleines familiengeführtes Hotel einzog. Von den hell gestalteten Zimmern bietet sich ein weiter Blick über das Rheintal, dessen Weinberge und Flussschleifen eine malerische Kulisse bilden. Wer den Aufstieg wagt, erreicht die Burg über den Rheinsteig. Dieser führt von Bornhofen über die Wilhelmshöhe und in den Eichberg bis hin zur Anlage. Der Weg lohnt sich. Vom Turm aus eröffnet sich ein grandioser Blick auf Bad Salzig, Boppard und die berühmte Rheinschleife. Burg Liebenstein fasziniert bis heute durch ihre Mischung aus Geschichte und Romantik. Sie erzählt von adligem Stolz, von jahrhundertalten Familienkonflikten und von der engen Verbindung zu Macht und Landschaft.
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0: 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Und für den passenden Wachermacher und noch mehr Schwung hört ihr gleich diesen Song hier. Die Sugar Babes mit Round Round, die bringen uns auf jeden Fall nochmal ordentlich Schwung. Und das Ganze hört ihr noch vor halb.
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3: 9 Grad in Neuwied, 9 Grad in Hildscheid und in Koblenz auf dem Asterstein haben wir auch 9 Grad gemessen. Aktuell noch sehr frisch draußen. Wir erreichen heute noch milde 10 Grad. Mehr wird es heute nicht. Das Ganze bei einem Mischmasch Wetter, viele dicke graue Wolken, Regen und Wind. Und heute Abend, da bleibt es leider auch so. Morgen geht es dann wieder regnerisch weiter. Erst ab Mittwoch haben wir wieder Ruhe vom Regen.
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1: Mit Marco Blechschmidt. Guten Morgen. Nach der mutmaßlichen Geisellage in einer Bankfiliale in Sinzig laufen die Ermittlungen der Kriminalpolizei Koblenz weiter. Nach bisherigen Erkenntnissen soll mindestens ein Täter gegen 9 Uhr einen Mitarbeiter eines Geldtransportunternehmens überrascht haben. Dabei wurde ein Behälter mit Bargeld gestohlen. Anschließend wurden zwei Menschen in einem Nebenraum der Bank eingeschlossen. Die Täter sollen das Gebäude vermutlich noch vor dem Eintreffen der Polizei verlassen haben. Der gesuchte Täter wird als etwa 1,80 Meter groß beschrieben. Er soll einen weißen Overall getragen haben, der laut Polizei an einen Imkeranzug erinnerte. Die Kriminalpolizei bittet Zeugen weiterhin um Hinweise. Auf der B256 bei Neuwied kommt es ab heute zu Bauarbeiten nach einem Unfallschaden. Betroffen ist der Abschnitt zwischen Engers und Neuwiedhafen in Richtung Andernach. Die Fahrbahn wird auf rund 100 Metern repariert. Die Arbeiten sollen bis Ende Mai dauern. Während der Bauzeit bleibt nur eine Spur frei. Der Verkehr wird an der Baustelle vorbeigeleitet. Die Arbeiten sind notwendig, um die Fahrbahn wieder instand zu setzen. Sie folgen auf einen früheren Unfall auf diesem Abschnitt. In Koblenz wird ein neues Musterungszentrum der Bundeswehr eingerichtet. Hintergrund ist das neue Wehrdienstmodernisierungsgesetz, das seit Anfang 2026 gilt. Nach Angaben des Verteidigungsministeriums gehört Koblenz zu bundesweit 24 Standorten für die neuen Zentren. Die Stadt wurde nach organisatorischen und demografischen Kriterien ausgewählt. Ziel ist eine schnelle, effiziente und flächendeckende Durchführung der Musterungen. Durch das neue Zentrum sollen in Koblenz rund 50 zusätzliche Stellen bei der Bundeswehr entstehen. Auf der Festung Ehrenbreitstein in Koblenz finden vom Donnerstag bis Sonntag die Historienspiele 2026 statt. Die Veranstaltung bietet Besuchern aus der Region eine Zeitreise durch rund 3000 Jahre Geschichte. Dabei werden unter anderem das Leben der Kelten, Römer, des Mittelalters und der Preußen dargestellt. Ein Umzug zu Beginn sowie Vorführungen mit Kanonen und historischen Darstellungen sorgen für besondere Eindrücke. Ergänzt wird das Programm durch Musik, Handwerk, Mitmachangebote und Aktionen für Familien. Die Historienspiele zählen damit zu den größeren Veranstaltungen dieser Art in der Region.
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2: Kurz nach 6:30 und aktuell sieht's gut aus, soweit sind die Straßen frei.
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2: Blitzer haben wir aktuell noch keine, Radarkontrollen sind aber angekündigt. Heute für Gülz, die Goldgrube, die Südstadt und Ehrenbreitstein. Und wenn ihr sonst irgendwo was gesehen habt, Staus oder Blitzer melden wollt, gerne anrufen. Unsere Antenne Koblenz Hotline lautet 0261 988 2099 oder per WhatsApp. Vielen Dank und kommt gut an.
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2: Guten Morgen aus dem Studio hier am Friedrich-Ebert-Ring, kurz nach 6:30 und wir starten gemeinsam in den Montagmorgen. Und nochmal richtig wach zu werden mit drei Hits am Stück, Michael Patrick Kelly, Robbie Williams und den Start macht jetzt Kamerad mit Hug Yourself. Mein Name ist Ala Schenz und ich wünsche einen guten Start in den Montagmorgen.
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1: Ihr wollt Geschichte mal richtig lebendig erleben? Dann ab zu den Historienspielen auf der Festung Ehrenbreitstein. Am Donnerstag, Samstag und Sonntag könnt ihr dort in über 3000 Jahre Geschichte eintauchen. Von den Kelten über die Römer bis hin zum Mittelalter und Preußen. Auf dem gesamten Gelände erwarten euch spannende Darstellungen, Aktionen und ein buntes Programm für die ganze Familie. Gerade für Kinder gibt es viel zu entdecken und auszuprobieren. Los geht's jeweils um 10 Uhr. Da wird die Zeitreise gestartet und Geschichte hautnah erlebt. Habt ihr Lust auf ein genussvolles Frühlingswochenende? Dann schaut beim Eröffnungswochenende des Weinfestivals auf dem Willi-Hörter-Platz vorbei. Von Freitag bis Sonntag startet das Festival mit Live-Musik, entspannter Atmosphäre und vielen Probiermöglichkeiten. Highlight ist die mobile Vinothek, in der ihr die Festivalgetränke aus der Region entdecken könnt, begleitet von Bands und einem Jazz-Trio. Los geht's am Freitag um 15 Uhr mit der offiziellen Eröffnung, am Wochenende dann schon ab 11 Uhr. Neben den Getränken sorgt auch das musikalische Programm für beste Stimmung, also Freunde schnappen und das Wochenende in Koblenz genießen. Wie wäre es mal mit etwas Neuem? Die Baumführung durch die Koblenzer Rheinanlagen am Samstag könnte genau das Richtige für euch sein. Bei dem rund anderthalbstündigen Spaziergang entdeckt ihr beeindruckende Bäume wie Mammutbäume, den Taschentuchbaum oder die kaukasische Flügelnuss. Dabei erfahrt ihr nicht nur spannende Fakten, sondern auch Mythen, Gedichte und kleine Geschichten rund um die stillen Riesen. Die Führung ist perfekt für alle, die Koblenz mal aus einer ganz neuen Perspektive erleben möchten. Tickets gibt's ab 11 Euro für Erwachsene und ermäßigt für Kinder. Also raus ins Grüne und die Natur mit anderen Augen entdecken. Und bei allem wünschen wir euch natürlich auch wie immer viel Spaß.
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4: 9 Grad in Mendig, 9 Grad in Koperngondorf und in Koblenz-Lay haben wir auch 9 Grad gemessen. Ja, der Tag startet heute wieder regnerisch. Es bleibt auch den ganzen Tag bei vielen dicken grauen Wolken und Regen. Ein bisschen windig ist es auch noch mit 10 Grad heute maximal in der Spitze. Morgen geht es auch vormittags wieder weiter mit Regen. Erst am Nachmittag haben wir wieder Ruhe vom Regen mit morgen 13 Grad in der Spitze.
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5: Ich bin Dirk Zeitler. Die 4 deutschen Passagiere des von einem Hantavirus-Ausbruch betroffenen Kreuzfahrtschiffs sind am späten Abend von Eindhoven aus nach Deutschland gebracht worden. Eine Bestätigung für die geplante Ankunft des sogenannten Sonderisoliertransports in der Uniklinik Frankfurt gibt es noch nicht. Dort sollen die Passagiere zunächst weiter untersucht werden. Mit der Gesundheitsreform will die Bundesregierung die Finanzlöcher bei den Krankenkassen stopfen und die Beiträge stabil halten. Ärztepräsident Reinhardt warnt allerdings vor starren Sparvorgaben. Diese würden sich unmittelbar auf die Versorgung auswirken, sagte Reinhardt.
6: Die Finanzen der Krankenkassen müssten zwar stabilisiert werden, so Reinhardt, von pauschalen Kürzungen hält der Ärztepräsident aber nichts. Er warnt vor erheblichen Verwerfungen in der Versorgung, die langfristig sogar zu steigenden Kosten führen könnten. Gesundheitsministerin Wagen will die Kassen im kommenden Jahr um gut 16 Milliarden Euro entlasten. Geplant sind neben Ausgabenbremsen bei Praxen, Kliniken und Pharmaunternehmen auch höhere Zuzahlungen für Medikamente. Außerdem soll die kostenlose Mitversicherung von Ehepartnern eingeschränkt werden. Katrin Müller, Nachrichtenredaktion.
5: US-Präsident Trump hält die Antwort des Irans auf den US-Vorschlag zur Beendigung des Krieges für völlig inakzeptabel. Ich habe gerade die Antwort der sogenannten Vertreter des Iran gelesen. Das gefällt mir nicht. Völlig inakzeptabel, schrieb er auf seiner Plattform Truth Social.
7: Einzelheiten über den exakten 14-Punkte-Plan der USA und die genaue Antwort aus dem Iran sind nicht bekannt. Es ging unter anderem um Sanktionen, Irans Atomprogramm und die Straße von Hormuz, die bekannten Streitpunkte also. Aus Teheran verlautete, man habe den USA ein Ende aller Kampfhandlungen, auch im Libanon, und Sicherheit bei der Schifffahrt vorgeschlagen. Nach Trumps Ablehnung ist unklar, wie es jetzt weitergeht. Aus den USA, Tina Eck.
5: Zum Sport. Im Abendspiel der Fußball-Bundesliga hat sich der 1. FC Union Berlin bei Mainz 05 mit 3:1 durchgesetzt. Zuvor gewann der 1. FC Heidenheim beim 1. FC Köln ebenfalls mit 3:1 und darf damit weiter auf den Klassenerhalt hoffen. Der SC Freiburg verlor beim HSV mit 2:3.
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8: Mit Marco Blechschmidt, guten Morgen. Vor dem Landgericht Koblenz beginnt heute früh der Prozess gegen zwei Angeklagte wegen mutmaßlichen Drogenhandels. Die Staatsanwaltschaft wirft dem 31 Jahre alten Mann und einer 52 Jahre alten Frau vor, in Pleit mit verschiedenen Betäubungsmitteln gehandelt zu haben. Dazu sollen unter anderem Ecstasy, Amphetamin, LSD und Cannabis gehört haben. Nach den Ermittlungen soll der Mann in einem Kellerraum eine Anlage zum Anbau von Cannabis betrieben haben. Dabei soll die Mitangeklagte geholfen haben. In der Wohnung seien zudem größere Mengen Drogen gelagert worden, außerdem in den Regionalnachrichten um halb. Das Statistische Landesamt in Bad Ems misst einen Rückgang der Inflation. Und der Bau des Dorfgemeinschaftshauses in Koblenz-Ahrenberg-Immendorf steht kurz vor dem Abschluss.
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4: 7:02. Wir schauen auf die Straße. Aktuell sieht's gut aus. Soweit sind diese frei. Gute Fahrt.
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4: Aktuell haben wir noch keine Blitzer. Radarkontrollen wurden aber angekündigt heute für Gülz, die Goldgrube, die Südstadt und Ehrenbreitstein. Das heißt, wenn ihr irgendwo was gesehen habt, Staus oder Blitzer melden wollt, einfach anrufen 0261 98 8 20 99. Vielen Dank.
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4: Und in Koblenz gibt es ein besonderes Projekt für Mädchen und junge Frauen, die sogenannten Wasserheldinnen. Dahinter steckt ein Angebot aus der Mädchenarbeit der Stadt, das Selbstvertrauen stärken, Gemeinschaft fördern und neue Erfahrungen rund ums Wasser ermöglichen sollen. Darüber sprechen wir gleich nach zwei Hits am Stück. Es geht hier weiter mit Taylor Swift und The Faith of Ophelia. Mein Name ist Alla Schenz, einen schönen guten Morgen wünsche ich.
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0: Antenne Koblenz, der Supermix und gleich hört ihr noch Austis mit Angel's Eyes. In Koblenz gibt es ein besonderes Projekt für Mädchen und junge Frauen, die sogenannten Wasserheldinnen. Dahinter steckt ein Angebot aus der Mädchenarbeit der Stadt, das Selbstvertrauen stärken, Gemeinschaft fördern und neue Erfahrungen rund ums Wasser ermöglichen sollen. Simone Lorenz und Anna Janssen, Schulsozialarbeiterin der Stadt Koblenz, haben meinem Kollegen Lenz Göbels erklärt, worum es bei dem Projekt konkret geht.
1: Seid heute hier mit einem neuen Projekt, die Wasserheldinnen. Was genau steckt denn hinter dem Projekt an sich?
2: Im AK Mädchenarbeit hatte eine Kollegin davon berichtet, die auch schon Sozialarbeiterin ist, dass sie so viele Mädels in der Beratung hat, die eben nicht schwimmen können. Und dann haben wir uns als Zusammenschluss von Frauen und Fachkräften gesagt, ah, da müssen wir doch irgendwie was machen. Und dann haben wir beide, Anna und ich, das in die Hand genommen und gesagt, wir suchen Sponsoren, die sich dann gefunden haben.
1: Und was genau steckt denn dahinter? Was verbirgt sich hinter dem schönen Namen?
3: Wir arbeiten mit Aqua Fitness Koblenz als auch dem Laola Sportclub in Koblenz zusammen. Das sind beides Schwimmvereine, die Kindern, Jugendlichen, jungen Erwachsenen das Schwimmen beibringen. Im besten Fall das Seepferdchen. Und genau, mit den beiden Schwimmvereinen hatten wir Kontakt. Die waren direkt beide ganz positiv, Feuer und Flamme auch fürs Projekt und wollten das unterstützen. Und somit ging es dann eigentlich relativ schnell, dass wir nach einer kurzen Planungsphase, in der wir überlegt haben, wie können wir es angehen, wie erreichen wir die Mädchen und jungen Frauen, ist dann eigentlich schon die Anmeldungsphase begonnen und es haben dann innerhalb von wenigen Wochen ganz viele Mädchen, junge Frauen, Jugendliche sich angemeldet über die unterschiedlichsten Institutionen hier in Koblenz.
1: Bei sowas ist ja auch der geschützte Rahmen besonders wichtig bei so einem Kurs. Warum genau? Könnt ihr das vielleicht mal erklären?
2: Die Mädchen haben Gewalterfahrung oder auch die jungen Frauen und wollen das nicht, also wollen keinen männlichen Trainer haben. Viele schämen sich auch, einen Badeanzug zu zeigen. Und das ist, dann ist es einfach, ja, einfacher für die, wenn es wirklich von Frauen für junge Mädchen und Frauen ist.
0: Ein Projekt, das bewusst so über reine Freizeitangebote hinausgeht. Welche Fähigkeiten die Teilnehmerinnen dabei entwickeln und wie das Ganze finanziert wird, das erklären wir in einer halben Stunde.

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2: Aktuell 9 Grad in Lahnstein, 9 Grad in Koperngondorf und in Koblenz-Niederberg haben wir auch 9 Grad gemessen. Ja, heute bleibt es den ganzen Tag trüb, viele dicke graue Wolken am Himmel, windig ist es und zwischendurch regnet es auch hier und da in der Antenne-Region, heute mit 10 Grad in der Spitze.
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3: Mit Marco Blechschmidt, guten Morgen. Vor dem Landgericht Koblenz beginnt heute früh der Prozess gegen zwei Angeklagte wegen mutmaßlichen Drogenhandels. Die Staatsanwaltschaft wirft dem 31 Jahre alten Mann und einer 52 Jahre alten Frau vor, in Pleit mit verschiedenen Betäubungsmitteln gehandelt zu haben. Dazu sollen unter anderem Ecstasy, Amphetamin, LSD und Cannabis gehört haben. Nach den Ermittlungen soll der Mann in einem Kellerraum eine Anlage zum Anbau von Cannabis betrieben haben. Dabei soll die Mitangeklagte geholfen haben. In der Wohnung seien zudem größere Mengen Drogen gelagert worden. Zur Sicherung der Substanzen soll der Mann laut Anklage auch mit Waffen wie einem Messer und einem Baseballschläger ausgestattet gewesen sein. Das Statistische Landesamt in Bad Ems misst einen leichten Rückgang der Inflationsrate im April. Die Preise lagen im Schnitt 2,7% über dem Vorjahreswert. Im März hatte der Anstieg noch bei 2,9% gelegen. Besonders deutlich blieben die Preissteigerungen bei Energie. Kraftstoffe und Heizöl wurden deutlich teurer als vor einem Jahr. Auch Gas kostete etwas mehr, während Strom günstiger wurde. Lebensmittel verteuerten sich nur leicht im Vergleich zum Vorjahr. Deutlich teurer waren vor allem Süßwaren und Fleisch. Günstiger wurden dagegen Butter und einige Milchprodukte. Insgesamt bleibt die Inflation damit spürbar, hat sich aber etwas abgeschwächt. Der Neubau des Dorfgemeinschaftshauses in Koblenz-Ahrenberg-Immendorf steht kurz vor dem Abschluss. Die Arbeiten am Rohbau, an der Fassade und am Dach sind bereits beendet. Auch die Vorbereitungen für die Photovoltaikanlage wurden abgeschlossen. Im Innenbereich laufen derzeit vor allem Maler-, Boden- und technische Arbeiten. Seit Januar werden zudem die Außenanlagen gestaltet. Dort entstehen unter anderem neue Parkplätze, Grünflächen und ein Versammlungshof. Die Stadt rechnet mit einer Fertigstellung der Außenanlagen bis Ende Mai und mit dem Abschluss des Gesamtprojekts im Laufe des Jahres. Der Neubau kostet rund 2 Millionen Euro. In Koblenz wird ein neues Beratungsangebot für die Kulturszene gestartet. Die Kulturlotsin der Stadt bietet ab sofort offene Sprechstunden an. Diese finden im Kreatop in der Löhrstraße statt. Zweimal im Monat können sich dort Menschen aus der Kulturszene beraten lassen. Das Angebot richtet sich auch an Vereine und interessierte Bürger. Themen sind zum Beispiel Fördermöglichkeiten oder die Suche nach passenden Räumen. Eine Anmeldung ist nicht nötig. Die Gespräche sollen direkt und unkompliziert möglich sein. Im Mai gibt es zwei Termine, jeweils morgen und am 26. Mai. Ziel ist es, kulturelle Projekte in Koblenz besser zu unterstützen.
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2: Kurz nach 7:30, wir schauen auf die Straße. Da haben wir eine Gefahrenmeldung auf der A61 Koblenz Richtung Ludwigshafen zwischen dem Nahetal und Bad Kreuznach. Hier steht ein defektes Fahrzeug. Dann noch ein defektes Fahrzeug, auch auf der A61 Koblenz Richtung Mönchengladbach im Bereich der Ausfahrt Wehr. Und hier steht auch einer. Und das war's. Sonst sieht es eigentlich ganz gut aus. Soweit sind die Straßen frei. Kommt gut an.
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2: Blitzer habe ich aktuell noch keine. Radarkontrollen sind angekündigt für Güls, Goldgrube, die Südstadt und Ehrenbreitstein. Und wenn ihr sonst irgendwo was gesehen habt, Staus oder Blitzer melden wollt, ganz einfach Hörer in die Hand nehmen und bei uns anrufen. 0261 988 2099. Vielen Dank und kommt gut durch.
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2: Mit dem Projekt Wasserheldinnen setzt Koblenz gezielt auf die Förderung von Mädchen und jungen Frauen. Im Mittelpunkt stehen dabei Vertrauen und neue Erfahrungen rund um das Thema Wasser. Darum geht's gleich nach zwei Hits am Stück. Ihr hört jetzt erstmal ganz entspannt Leonie mit Don't Worry. Mein Name ist Ala Schenz, einen schönen guten Morgen.
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0: 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Und gleich steht hier noch Hearst und die Purple Disco Machine mit Wonderful Life. Ein Projekt, das bewusst über reine Freizeitangebote hinausgeht. Mit dem Projekt Wasserheldinnen setzt Koblenz gezielt auf die Förderung von Mädchen und jungen Frauen. Im Mittelpunkt stehen dabei Vertrauen und neue Erfahrungen rund um das Thema Wasser. Simone Lorenz und Anna Jansen, Schulsozialarbeiterinnen der Stadt, haben meinem Kollegen Lenz Göbels erklärt, welche Kompetenzen die Teilnehmerinnen im Projekt entwickeln und wie das Angebot organisatorisch und finanziell aufgestellt ist.
1: Welche Fähigkeiten sind das denn da, die jungen Mädchen und Frauen auch im Kurs beigebracht werden? Ist es ganz normal Brustschwimmen für das Seeschwärtchen oder gibt es da weitere Fähigkeiten?
2: Bei manchen ist es tatsächlich auch Wassergewöhnung. Ne? Also wenn geflüchtete Frauen, die negative Erfahrungen mit Wasser gemacht haben, weil sie vielleicht ins Meer oder so gekommen sind, da ist es Wassergewöhnung, die Angst vor Wasser zu verlieren, ins Schwimmbad zu gehen. Oftmals machen die das ja gar nicht oder die dürfen es vielleicht auch gar nicht vom Elternhaus. Also da ist dann der kulturelle Background, der das dann eher verhindert. Und Seepferdchen ist Ziel, muss aber nicht. Für manche braucht es dann vielleicht noch einen Kurs, um zu sagen, okay, jetzt gehe ich an und hab den Mut. Ja.
1: Definitiv, was auch eine große Rolle spielt, die Finanzierung des Ganzen. Wie sieht es denn da aus? Wo habt ihr da euch Hilfe gesucht?
2: Da haben wir uns tatsächlich alle auf die Suche gemacht nach Sponsoren und haben dann eben auch welche gefunden.
1: Also das Ganze findet auch auf kostenloser Basis für die Frauen statt?
2: Genau. Das war uns wichtig, dass wir gesagt haben, oder ne, die Frage war, nehmen wir einen Unkostenbeitrag? Nee, es soll niedrigschwellig sein, es soll nichts kosten, es soll für alle möglich sein. Und deswegen haben wir gesagt, dann suchen wir Sponsoren in Koblenz, die das eben auch den Mädchen und jungen Frauen ermöglichen. Und die haben wir gefunden.
1: Das ist doch wunderbar. Wenn man jetzt vielleicht zuhört und Interesse hat, wie kann man denn noch teilnehmen? Gibt es noch Plätze oder gibt es bald neue Kurse?
2: Die Kurse sind voll und es sind auch noch 26 Frauen auf der Warteliste, die dann nach den Sommerferien, quasi wo der Kursbeginn nach den Sommerferien ist. Und wir müssen auch mit unseren Kräften haushalten und gucken, weil wir können uns das schon vorstellen, aber erst irgendwie vielleicht zum Ende des Jahres oder eher nächstes Jahr nochmal zu sagen, okay, wir machen nochmal so ein Projekt.
0: Ein Angebot, das in Koblenz gezielt Impulse setzt und Mädchen dabei unterstützt, ihren eigenen Weg selbstbewusst zu gehen.

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4: 9 Grad in Dieplich, 9 Grad in Neuwied und in Koblenz, Neuendorf, haben wir auch aktuell 9 Grad gemessen. Ja, wir sehen es, es ist ziemlich nass draußen. Regen ist auch den ganzen Tag angesagt. Und das Ganze auch ein bisschen begleitet von einem mäßigen Wind. Und heute Abend wird es ein bisschen weniger, aber die Nacht durchregnen wird es trotzdem. Heute mit 10 Grad in der Spitze. Morgen startet der Tag auch wieder regnerisch. Auch hier nicht die Regenschirme vergessen. Morgen aber dann mit milden 13 Grad.
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5: Ich bin Dirk Zattler. Die vier deutschen Passagiere des von einem Hunter-Virus-Ausbruch betroffenen Kreuzfahrtschiffs sind am späten Abend von Eindhoven aus nach Deutschland gebracht worden. Dort sollen die Passagiere zunächst weiter untersucht werden.
6: Die Passagiere haben eine lange Reise hinter sich. Erst die rund 40-tägige Odyssee auf dem Kreuzfahrtschiff Hondius. Dann endlich dürfen sie vor der spanischen Insel Teneriffa anlegen. Per Evakuierungsflug geht es weiter nach Eindhoven in den Niederlanden. Immer wieder gibt es medizinische Checks. Mit dem Ergebnis, sie sind symptomfrei. In einem Fahrzeugkonvoi geht es dann in der Nacht weiter nach Frankfurt. Und bis für die Passagiere wieder der Alltag starten kann, wird es noch dauern. Sie müssen in Quarantäne. Eine Entwarnung ist beim Hunter-Virus wegen der langen Inkubationszeit erst nach Wochen möglich. Ursula Winkler, Nachrichtenredaktion.
5: Mit der Gesundheitsreform will die Bundesregierung die Finanzlöcher bei den Krankenkassen stopfen und die Beiträge stabil halten. Ärztepräsident Reinhardt warnte allerdings vor starren Sparvorgaben. Die würden unmittelbar auf die Versorgung sich auswirken, sagte der Chef der Bundesärztekammer.
7: Die Finanzen der Krankenkassen müssten zwar stabilisiert werden, so Reinhardt, von pauschalen Kürzungen hält der Ärztepräsident aber nichts. Er warnt vor erheblichen Verwerfungen in der Versorgung, die langfristig sogar zu steigenden Kosten führen könnten. Gesundheitsministerin Wagen will die Kassen im kommenden Jahr um gut 16 Milliarden Euro entlasten. Geplant sind neben Ausgabenbremsen bei Praxen, Kliniken und Pharmaunternehmen auch höhere Zuzahlungen für Medikamente. Außerdem soll die kostenlose Mitversicherung von Ehepartnern eingeschränkt werden. Katrin Müller, Nachrichtenredaktion.
5: US-Präsident Trump hält die Antwort des Irans auf den US-Vorschlag zur Beendigung des Krieges für völlig inakzeptabel. Ich habe gerade die Antwort der sogenannten Vertreter des Iran gelesen. Das gefällt mir nicht. Völlig inakzeptabel, schrieb er auf seiner Plattform Truth Social und sprach weitere Drohungen gegen den Iran aus. Der Iran zeigt sich davon unbeeindruckt. Zum Sport. Im Abendspiel der Fußball-Bundesliga hat sich der 1. FC Union Berlin bei Mainz 05 mit 3:1 durchgesetzt. Zuvor gewann der 1. FC Heidenheim beim 1. FC Köln ebenfalls mit 3:1 und darf damit weiter auf den Klassenerhalt hoffen. Der SC Freiburg verlor beim Hamburger SV mit 2:3.
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8: Mit Marco Blechschmidt, guten Morgen. Nach der mutmaßlichen Geisellage in einer Bankfiliale in Sinzig laufen die Ermittlungen der Kriminalpolizei Koblenz weiter. Nach bisherigen Erkenntnissen soll mindestens ein Täter gegen 9 Uhr einen Mitarbeiter eines Geldtransportunternehmens überrascht haben. Dabei wurde ein Behälter mit Bargeld gestohlen. Anschließend wurden zwei Menschen in einem Nebenraum der Bank eingeschlossen. Die Täter sollen das Gebäude vermutlich noch vor dem Eintreffen der Polizei verlassen haben. Der gesuchte Täter wird als etwa 180 cm groß beschrieben. Er soll einen weißen Overall getragen haben, der laut Polizei an einen Imkeranzug erinnerte. Die Kriminalpolizei bittet Zeugen weiterhin um Hinweise. Außerdem in den Regionalnachrichten um halb. Auf der B256 bei Neuwied kommt es ab heute zu Bauarbeiten. Und in Koblenz wird ein Musterungszentrum der Bundeswehr eingerichtet.
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4: 8:03, wir starten mit einer Gefahrenmeldung auf der A61 Koblenz Richtung Ludwigshafen zwischen Nahetal und Bad Kreuznach. Hier steht ein defektes Fahrzeug. A61 Koblenz Richtung Mönchengladbach in der Bereich Ausfahrt Wehr. Hier steht auch ein defektes Fahrzeug. A61 Koblenz Richtung Ludwigshafen zwischen Dreieck Nahetal und der Ausfahrt Bad Kreuznach 2 Kilometer Stau. Koblenz B42 zwischen Bendorf Nord und Bendorf Neuwied. Ihr braucht hier aktuell 10 Minuten länger. Koblenz B42 zwischen Fallender Westerwaldstraße und Urbach. Hier dauert es auch 5 Minuten länger. B256 Waldbröl Richtung Neuwied zwischen Neuwied und Straßenhaus 5 Minuten Zeitverlust. B256 Main Richtung Neuwied zwischen Kruft und der Ausfahrt Pleit 10 Minuten plus. Und zum Schluss die Koblenz B416 zwischen Bisholder und Gülz. Aktuell 5 bis 10 Minuten dauert es hier länger.
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4: Aktuell haben wir noch keine Blitzer, aber Radarkontrollen sind angekündigt heute für Gülz, die Goldgrube, die Südstadt und Ehrenbreitstein. Also, falls ihr was gesehen habt, Staus oder Blitzer melden wollt, einfach die Antenne Koblenz Hotline wählen oder bequem auch eine WhatsApp senden an die 0261 98 8 20 99. Vielen Dank und kommt gut an.
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4: Und nach mehrjähriger Pause kehrt das Music-Festival Djangos Erben im Sommer nach Koblenz zurück. Die Veranstaltung ist seit Jahren fester Bestandteil der regionalen Kulturszene und widmet sich dem musikalischen Erbe des Jazz-Gitarristen Django Reinhardt. Mehr dazu hört ihr gleich nach zwei Hits am Stück. Wir machen ganz entspannt weiter mit Bruno Mars und I Just Might. Mein Name ist Ala Schenz und ich wünsche einen guten Start in den Montag.
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0: 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Es ist Montag, 8.13 Uhr und gleich hört ihr noch Nico Santos mit One Day I'm Gonna Break Your Heart. Nach mehrjähriger Pause kehrt das Musikfestival Junkos Erben im Sommer nach Koblenz zurück. Die Veranstaltung ist seit Jahren fester Bestandteil der regionalen Kulturszene und widmet sich dem musikalischen Erbe des Jazzgitarristen Django Reinhardt. Was Besucher in diesem Jahr erwartet, haben die Veranstalter Diego und Apart Reinhardt meinem Kollegen Lenz Göbels im Vorfeld erklärt.
1: Und warum seid ihr heute hier zu uns zu Gast?
2: Und zwar geht es um das Festival Django's Erben, das dieses Jahr wieder stattfindet. Am 31.07. und 1.08. auf dem Fort Asterstein Open Air machen wir das.
1: Und worauf dürfen sich unsere Zuhörer freuen, wenn sie vor Ort sind?
2: Ja, natürlich auf dem Festival-Atmosphäre, was einmalig ist, direkt am Fort Asterstein. Das ist schon seit über 20 Jahren gibt das Festival auf Swing, Jazz, Folklore, Jardas, Mosette und so weiter. Aber auf die Musik, auf das Ganze drumherum.
1: Ganze drumherum, du sprichst es an. Wer ist denn angesprochen? Wer kann vorbeikommen?
2: Also vorbeikommen kann jeder. Wir werden jedes Jahr immer wieder gefragt, ist dieses Festival tatsächlich noch für Sintis? Nein, es ist für die Mehrheitsbevölkerung, um die Sitte, Kultur, Traditionen der Mehrheitsbevölkerung beizubringen, der Musik zu frönen und natürlich Spaß zu haben, ne?
1: Und wie kann ich Teil des Ganzen werden? Einfach vorbeikommen oder vorher Tickets reservieren?
2: Das ist eine sehr gute Frage. Wir haben 3 Vorverkaufsstelle. Einmal in Koblenz bei der Koblenz Touristik, dann bei jedem Buchhandel bei Reufel und bei Brunos Taxi oder an der Abendkasse.
1: Und ihr habt ja auch eine ganz spezielle Aktion, was die Tickets angeht. Wollt ihr da vielleicht noch was dazu sagen?
2: Genau, richtig. Mein Bruder Diego Reinhardt hat vor 2 Jahren angefangen mit der Inklusion, dass Menschen mit Behinderungen umsonst reinkommen können. Jugendliche bis 15 Jahre bei uns dann freier Eintritt haben.
1: Du hast dich vor 2 Jahren dazu entschieden. Was war deine Motivation dahinter?
3: Ja, meine Motivation war, weil man sieht ja halt immer auf jedem Festival, dass Rentner Vergünstigungen haben oder gerade auch Menschen mit Behinderungen Vergünstigungen haben. Wir haben halt einfach gesagt, dass solche Menschen für uns generell den Eintritt frei haben können, weil es liegt uns ja am Herzen. Wir halt auch Menschen mit Behinderungen in der Familie haben. Man merkt halt oft, dass sie ausgegrenzt werden. Wir haben gesagt, nein. Bei uns ist es nicht so, bei uns erhalten die halt komplett den Eintritt frei.
0: Welche Künstler beim Festival auftreten und wie ihr die Chance habt, das musikalische Highlight am Asterstein zu erleben, erfahrt ihr gleich hier bei mir in einer Stunde.

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2: 9 Grad in Ochtendung, 9 Grad in Pleit und in Koblenz auf dem Oberwert haben wir auch aktuell 9 Grad gemessen. Ja, draußen ist es ziemlich regnerisch. Heute bleibt es auch so. Die Sonne, die bleibt versteckt. Viele dicke graue Wolken, viel Regen und das auch bei einem mäßigen Wind. Und heute maximal 10 Grad in der Spitze.
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3: Mit Marco Blechschmidt. Guten Morgen. Nach der mutmaßlichen Geisellage in einer Bankfiliale in Sinzig laufen die Ermittlungen der Kriminalpolizei Koblenz weiter. Nach bisherigen Erkenntnissen soll mindestens ein Täter gegen 9 Uhr einen Mitarbeiter eines Geldtransportunternehmens überrascht haben. Dabei wurde ein Behälter mit Bargeld gestohlen. Anschließend wurden zwei Menschen einem Nebenraum der Bank eingeschlossen. Die Täter sollen das Gebäude vermutlich noch vor dem Eintreffen der Polizei verlassen haben. Der gesuchte Täter wird als etwa 1,80 Meter groß beschrieben. Er soll einen weißen Overall getragen haben, der laut Polizei an einen Imkeranzug erinnerte. Die Kriminalpolizei bittet Zeugen weiterhin um Hinweise. Auf der B256 bei Neuwied kommt es ab heute zu Bauarbeiten nach einem Unfallschaden. Betroffen ist der Abschnitt zwischen Engers und Neuwiedhafen in Richtung Andernach. Die Fahrbahn wird auf rund 100 Metern repariert. Die Arbeiten sollen bis Ende Mai dauern. Während der Bauzeit bleibt nur eine Spur frei. Der Verkehr wird an der Baustelle vorbeigeleitet. Die Arbeiten sind notwendig, um die Fahrbahn wieder instand zu setzen. Sie folgen auf einen früheren Unfall auf diesem Abschnitt. In Koblenz wird ein neues Musterungszentrum der Bundeswehr eingerichtet. Hintergrund ist das neue Wehrdienstmodernisierungsgesetz, das seit Anfang 2026 gilt. Nach Angaben des Verteidigungsministeriums gehört Koblenz zu bundesweit 24 Standorten für die neuen Zentren. Die Stadt wurde nach organisatorischen und demografischen Kriterien ausgewählt. Ziel ist eine schnelle, effiziente und flächendeckende Durchführung der Musterungen. Durch das neue Zentrum sollen in Koblenz rund 50 zusätzliche Stellen bei der Bundeswehr entstehen. Auf der Festung Ehrenbreitstein in Koblenz finden vom Donnerstag bis Sonntag die Historienspiele 2026 statt. Die Veranstaltung bietet Besuchern aus der Region eine Zeitreise durch rund 3000 Jahre Geschichte. Dabei werden unter anderem das Leben der Kelten, Römer, des Mittelalters und der Preußen dargestellt. Ein Umzug zu Beginn sowie Vorführungen mit Kanonen und historischen Darstellungen sorgen für besondere Eindrücke. Ergänzt wird das Programm durch Musik, Handwerk, Mitmachangebote und Aktionen für Familien. Die Historienspiele zählen damit zu den größeren Veranstaltungen dieser Art in der Region.
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2: Kurz nach 8:30, wir schauen auf die Straße. Da haben wir eine Gefahrenmeldung auf der A61 Koblenz Richtung Ludwigshafen. Zwischen dem Nahetal und Bad Kreuznach, hier steht ein defektes Fahrzeug. A61 Koblenz Richtung Mönchengladbach im Bereich Wehr, hier steht auch ein defektes Fahrzeug. A61 Koblenz Richtung Ludwigshafen zwischen Dreieck Nahetal und Bad Kreuznach, 2 Kilometer Stau. Koblenz B42 zwischen Bendorf Nord und Bendorf Neuwied, aktuell 10 Minuten Zeitverlust. Koblenz B42 zwischen Fallender Westerwaldstraße und Urbar, aktuell 5 Minuten plus. B256 Waldbrühl Richtung Neuwied zwischen Neuwied und Straßenhaus, ungefähr 5 Minuten mehr. B256 Main Richtung Neuwied zwischen Kruft und der Ausfahrt Pleit, hier 10 Minuten plus. Und zum Schluss die B416 zwischen Bisholder und Gülz, hier braucht ihr auch aktuell 10 Minuten länger.
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2: Jetzt haben wir aktuell noch keine, aber es sind Radarkontrollen angekündigt. Heute für Güls, die Goldgrube, die Südstadt und Ehrenbreitstein. Also, falls ihr was gesehen habt, Staus oder andere Verkehrsbehinderungen melden wollt, einfach anrufen 0261 98 820 99. Vielen Dank und kommt gut an.
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2: Und gleich nach zwei Hits am Stück hört ihr das Neue, warum heißt das so? Und da geht es heute um Mülheim-Kärlich. Wissenswertes drumherum. Warum Mülheim-Kärlich heißt, das erfahrt ihr gleich. Wir machen jetzt erstmal ganz entspannt weiter mit Alex Warren und Fever Dream. Mein Name ist Ala Schenz und ich wünsche einen guten Start in den Montagmorgen.
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2: In unserer heutigen Ausgabe von Warum heißt das so geht es um einen der ältesten besiedelten Plätze in ganz Deutschland, nämlich um Mülheim-Kärlich. Dass Mülheim-Kärlich so alt ist, haben 440.000 Jahre alte Gegenstände, wie zum Beispiel Faustkeile aus Quarzit, gezeigt, die in der Tongrube auf dem Kärlicher Berg gefunden wurden. Der Name Mülheim-Kärlich ist allerdings noch keine 440.000 Jahre alt. Genau genommen sind die beiden Teile des Namens Mülheim-Kärlich unterschiedlich alt. Im 5. Jahrhundert haben die Franken das Gebiet am Mittelrhein unter ihrer Kontrolle gebracht. Der Name Mülheim stammt wahrscheinlich aus dieser Zeit und scheint von den Franken zu kommen. Der Name Kärlich hingegen stammt wahrscheinlich aus der Zeit der Kelten, ist also deutlich älter. Dennoch werden beide Orte erst deutlich nach ihrem ersten Auftauchen urkundlich erwähnt. Kärlich im Jahr 1047 und Mülheim im Jahr 1162. Dann hat es aber noch eine ganze Weile gedauert, bis sich die beiden Gemeinden zusammengeschlossen haben. Das geschah nämlich erst im Jahr 1969, nachdem das Land Rheinland-Pfalz eine Verwaltungsreform durchgeführt hatte. Zunächst waren die Gemeinderäte beider Orte gegen dieses Vorhaben. Nach einer Bürgerbefragung kam es dann aber doch zur Vereinigung der beiden Gemeinden. Das ist also die lange Geschichte der Orte Mülheim und Kärlich, die erst seit 1969 zusammengehören.
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2: 9 Grad in Rhens, 9 Grad in Pleit und in Koblenz, Niederberg haben wir auch aktuell 9 Grad gemessen. Vormittags erwartet uns auch wieder weiterhin Regen, viele dicke graue Wolken am Himmel. Es bleibt auch windig. Und das Ganze heute bei maximalen 10 Grad. Wärmer wird es heute nicht mehr. Morgen geht es auch wieder vormittags regnerisch weiter. Ab Nachmittag lässt sich die Sonne wieder blicken mit 5 Sonnenstunden insgesamt. Es bleibt von den Temperaturen weiterhin mild mit um die 13 Grad. Der Mittwoch bleibt dann vormittags jedenfalls schöner. Ein Mix aus Sonne und Wolken. Erst am Abend kommt dann wieder ein Gewitter dazu mit 15 Grad in der Spitze.
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3: Ich bin Dirk Zeitler. Die 4 deutschen Passagiere des von einem Hunter-Virus-Ausbruch betroffenen Kreuzfahrtschiffs sind am späten Abend von Eindhoven aus nach Deutschland gebracht worden. Dort sollen die Passagiere zunächst weiter untersucht werden.
4: Danach sollen sie in ihre Heimatbundesländer gebracht werden und dort in Quarantäne. Eine Person soll aus der Region Berlin-Brandenburg stammen und in die Berliner Charité gebracht werden. Eine Kontaktperson ohne Symptome soll in Baden-Württemberg in häusliche Isolation gehen. Auch die meisten anderen Passagiere der Hondius wurden in ihre Heimatländer geflogen. Nach 3 Todesfällen an Bord und einer wochenlangen Odyssee im Atlantik hatte das Schiff am Wochenende auf Teneriffa angelegt. Diana Kramer, Nachrichtenredaktion.
3: US-Präsident Trump hält die Antwort des Irans auf den US-Vorschlag zur Beendigung des Krieges für völlig inakzeptabel. Ich habe gerade die Antwort der sogenannten Vertreter des Irans gelesen. Das gefällt mir nicht. Völlig inakzeptabel, schrieb er auf seiner Plattform Truth Social und sprach weitere Drohungen gegen die Islamische Republik aus. Der Iran zeigte sich davon unbeeindruckt. Verteidigungsminister Pistorius ist am Morgen zu Gesprächen in Kiew eingetroffen. Hintergrund seines Besuchs ist ein Ausbau der Rüstungskooperation mit der Ukraine.
5: Die Ukraine gilt durch den Kampf gegen den russischen Angriffskrieg inzwischen als führend in der Drohnentechnologie. Minister Pistorius setzt deshalb auf den Bau von neuen Waffensystemen gemeinsam mit der Ukraine. Die NATO-Staaten könnten lernen von dem Land und ihre Abschreckungsmöglichkeiten erhöhen, sagte Pistorius. Seine Gespräche führt der Minister während einer Waffenruhe, die heute ausläuft. Hier in Russland betont der Kreml zwar die Bereitschaft zu Friedensverhandlungen, von seinen Kriegszielen rückt Moskau aber bisher nicht ab. Aus Moskau, Ulf Mauder.
3: Zum Sport. Im Abendspiel der Fußball-Bundesliga hat sich der 1. FC Union Berlin bei Mainz 05 mit 3:1 durchgesetzt. Zuvor gewann der 1. FC Heidenheim beim 1. FC Köln ebenfalls mit 3:1 und darf damit weiter auf den Klassenerhalt hoffen. Der SC Freiburg verlor beim HSV mit 2:3.
0: Und jetzt noch mehr Informationen aus unserer Region.
6: Mit Marco Blechschmidt, guten Morgen. Vor dem Landgericht Koblenz beginnt heute früh der Prozess gegen 2 Angeklagte wegen mutmaßlichen Drogenhandels. Die Staatsanwaltschaft wirft dem 31 Jahre alten Mann und einer 52 Jahre alten Frau vor, in Pleit mit verschiedenen Betäubungsmitteln gehandelt zu haben. Dazu sollen unter anderem Ecstasy, Amphetamin, LSD und Cannabis gehört haben. Nach den Ermittlungen soll der Mann in einem Kellerraum eine Anlage zum Anbau von Cannabis betrieben haben. Dabei soll die Mitangeklagte geholfen haben. In der Wohnung seien zudem größere Mengen Drogen gelagert worden, außerdem in den Regionalnachrichten um halb. Das Statistische Landesamt in Bad Ems misst einen Rückgang der Inflation. Und der Bau des Dorfgemeinschaftshauses in Koblenz-Ahrenberg-Immendorf steht kurz vor dem Abschluss.
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2: Kurz nach 9, wir schauen auf die Straßen. Aktuell sieht's aber gut aus, soweit sind die frei, kommt gut durch.
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2: Blitzer haben wir aktuell noch keine. Falls ihr was entdeckt habt, gerne anrufen 0261 98 820 99. Vielen Dank und kommt gut an.
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2: 3 Minuten nach 9. Ein bisschen trist ist es heute draußen, aber das stört uns nicht, denn die Laune geht auf jeden Fall gut weiter mit unserem Supermix. Ihr hört jetzt gleich Isaac mit Paper Plane, Shane C. Hawks mit The One and Only und den Anfang macht jetzt aber erstmal aus Dis mit Electrified. Mein Name ist Ala Schenz und ich wünsche einen guten Start in den Montagmorgen.
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0: Antenne Koblenz, der Supermix, und gleich hört ihr noch Snow Patrol mit Chasing Cars. Ende Juli wird das Gelände am Fort Asterstein in Koblenz erneut zum Veranstaltungsort für das Festival Djangos Erben. Neben internationalen Acts stehen dabei vor allem musikalische Vielfalt und kultureller Austausch im Mittelpunkt. Welche Künstler beim dienstjährigen Line-Up dabei sind, haben Veranstalter Diego und Apat Reinhardt vorab mit meinem Kollegen Lenz Göbels geklärt.
1: Jetzt gucken wir nochmal genau auf das Festival an sich. Auf welche Bands dürfen sich denn auch die Zuhörer freuen?
2: Genau, wir haben dieses Jahr an dem Freitag haben wir wieder die Gypsy Kids aus dem Hause Familie Reinhardt und die werden ein sehr gutes Programm machen, das ist der Nachwuchs von uns. Dann wird die Gruppe The Dream of Gypsy aus Koblenz hier auch auftreten und zum Hauptakt haben wir eine Gruppe aus Frankreich, einmal Amati und Dorado Schmidt, das ist eine sehr bekannte Band aus Frankreich, auf die können die Leute sich dieses Jahr freuen. Samstag geht es dann wieder weiter mit den Gypsy Kids, die drehen dann 2 Tage auf. Danach kommt die Gruppe aus dem Hause Davi Reinhardt aus Koblenz, die Enkelkinder und die Kinder werden da musizieren. Und dann ist da natürlich unser Hauptact für den Samstag, das Rosenberg-Trio mit Stochel Rosenberg, eine sehr, sehr bekannte Band aus Holland. Die werden dann dieses Jahr auch bei uns auftreten, da freuen wir uns drauf. Und ich hoffe auch dann, dass die Gäste begeistert sind von diesen Gruppen diesem Jahr.
1: Große Veranstaltung, ihr macht es jetzt nicht zum ersten Mal. Ist das schon eine Routine für euch oder ist es immer noch, desto näher man kommt, desto mehr Aufgaben fallen an?
2: Ja genau, also wir sind das jetzt dieses Jahr wieder im 3. Jahr machen. Vor war halt 5 Jahre Pause gewesen durch Corona, aber eigentlich ist es schon Routine für uns.
1: Und was steht noch an, bis es dann soweit ist?
3: Außer noch einige, wir müssen noch mit dem Platz, Begehung haben wir dann halt noch die ganze Genehmigungen, die geholt werden müssen mit Werbepartner, Musiker wird gesprochen, eigene Reels machen wir jetzt gerade noch für Instagram und so weiter. Einiges zu tun noch für das Festival auf jeden Fall.
0: Und wer das Festival selbst erleben möchte, hat auf jeden Fall dann auch nochmal eine Chance dazu für das gesamte Wochenende. Alles, was ihr tun müsst, ist das schickt ein Codewort Festival an unsere Antenne Koblenz Hotline 0261 988 2099 und mit etwas Glück seid ihr am Ende Juli am Fort Asterstein live dabei.

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2: 9 Grad haben wir aktuell gemessen in Mendig, 9 Grad in Mülheim-Kärlich und in Koblenz. Auf der Pfaffendorfer Höhe sind es auch 9 Grad. Es ist draußen, wenn wir rausschauen, ein bisschen trüb. Viele dicke graue Wolken. Das bleibt heute auch so. Zwischendurch ziehen auch einige Regenschauer durch die Region. Das Ganze auch heute wieder begleitet von Wind. Und es bleibt auch bis morgen nass. Heute haben wir 10 Grad in der Spitze, morgen 13 Grad. Erst ab morgen Nachmittag haben wir wieder etwas Ruhe vom Regen. Am Mittwoch geht es erstmal trocken weiter. Erst am Abend dann auch ein paar Gewitter gemeldet mit 15 Grad maximal.
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3: Mit Marco Blechschmidt, guten Morgen. Vor dem Landgericht Koblenz beginnt heute früh der Prozess gegen zwei Angeklagte wegen mutmaßlichen Drogenhandels. Die Staatsanwaltschaft wirft dem 31 Jahre alten Mann und einer 52 Jahre alten Frau vor, in Pleit mit verschiedenen Betäubungsmitteln gehandelt zu haben. Dazu sollen unter anderem Ecstasy, Amphetamin, LSD und Cannabis gehört haben. Nach den Ermittlungen soll der Mann in einem Kellerraum eine Anlage zum Anbau von Cannabis betrieben haben. Dabei soll die Mitangeklagte geholfen haben. In der Wohnung seien zudem größere Mengen Drogen gelagert worden. Zur Sicherung der Substanzen soll der Mann laut Anklage auch mit Waffen wie einem Messer und einem Baseballschläger ausgestattet gewesen sein. Das Statistische Landesamt in Bad Ems misst einen leichten Rückgang der Inflationsrate im April. Die Preise lagen im Schnitt 2,7% über dem Vorjahreswert. Im März hatte der Anstieg noch bei 2,9% gelegen. Besonders deutlich blieben die Preissteigerungen bei Energie. Kraftstoffe und Heizöl wurden deutlich teurer als vor einem Jahr. Auch Gas kostete etwas mehr, während Strom günstiger wurde. Lebensmittel verteuerten sich nur leicht im Vergleich zum Vorjahr. Deutlich teurer waren vor allem Süßwaren und Fleisch. Günstiger wurden dagegen Butter und einige Milchprodukte. Insgesamt bleibt die Inflation damit spürbar, hat sich aber etwas abgeschwächt. Der Neubau des Dorfgemeinschaftshauses in Koblenz-Ahrenberg-Immendorf steht kurz vor dem Abschluss. Die Arbeiten am Rohbau, an der Fassade und am Dach sind bereits beendet. Auch die Vorbereitungen für die Photovoltaikanlage wurden abgeschlossen. Im Innenbereich laufen derzeit vor allem Maler-, Boden- und technische Arbeiten. Seit Januar werden zudem die Außenanlagen gestaltet. Dort entstehen unter anderem neue Parkplätze, Grünflächen und ein Versammlungshof. Die Stadt rechnet mit einer Fertigstellung der Außenanlagen bis Ende Mai und mit dem Abschluss des Gesamtprojekts im Laufe des Jahres. Der Neubau kostet rund 2 Millionen Euro. In Koblenz wird ein neues Beratungsangebot für die Kulturszene gestartet. Die Kulturlotsin der Stadt bietet ab sofort offene Sprechstunden an. Diese finden im Kreatop in der Löhrstraße statt. Zweimal im Monat können sich dort Menschen aus der Kulturszene beraten lassen. Das Angebot richtet sich

0: auch an Vereine und interessierte Bürger. Themen sind zum Beispiel Fördermöglichkeiten oder die Suche nach passenden Räumen. Eine Anmeldung ist nicht nötig. Die Gespräche sollen direkt und unkompliziert möglich sein. Im Mai gibt es 2 Termine, jeweils morgen und am 26. Mai. Ziel ist es, kulturelle Projekte in Koblenz besser zu unterstützen.
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2: Kurz nach 9:30, wir schauen auf die Straße. Da haben wir die B9 Bonn Richtung Koblenz zwischen Mülheim-Kärlich und der Eifelstraße. Hier brauchen wir aktuell 10 Minuten länger. B42 zwischen Bendorf Süd und Weitersburg, auch hier 5 Minuten Zeitverlust. B42 Bonn Richtung Koblenz zwischen Feldkirchen und Neuwied-Ehrlich 5 Minuten länger. B42 zwischen Bendorf-Neuwied und Bendorf Nord. Hier dauert es auch aktuell 5 Minuten länger. Ansonsten sieht's gut aus.
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2: Aktuell haben wir noch keine Blitzer. Falls ihr was entdeckt habt, gerne melden. Entweder ruft ihr direkt hier bei uns an im Studio oder ihr sendet uns eine WhatsApp an die 0261 988 2099. Wir wünschen eine gute, aber vor allen Dingen eine sichere Fahrt.
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2: Und vom Wetter lassen wir uns nicht die Laune verderben. Es geht hier weiter mit guter Musik und die Laune steigt stetig, denn wir starten gleich in den Tag mit 3 Hits am Stück. Ihr hört jetzt Michael Schulte, Falco ist mit dabei und den Start macht aber erstmal Katy Perry mit Band-Aids. Auf jeden Fall schon mal 3 gute Songs, um mit voller Elan und Schwung in den Montag zu starten. Mein Name ist Alla Schenz und ich wünsche einen guten Morgen.
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Supermix und der Morgen, der geht wieder zu Ende. Wir machen Platz für den Mittag und das heißt für mich, ich mache Platz im Studio für meinen Kollegen Lenz Göbels. Der übernimmt nämlich gleich den Tag und begleitet euch heute auch wieder mit vielen spannenden Themen. Auch bei ihm wird es wie heute wieder sportlich in der Sendung mit Sport an Rhein und Mosel und dem Oberliga-Update. Außerdem erfahrt ihr auch von ihm im aktuellen Polizeireport, was die Blaulichtfamilie hier in Koblenz wieder zu tun hatte und was hier so einiges los war. Das war auf jeden Fall einiges, so viel verrate ich schon mal. Aber ich mache auf jeden Fall hier einen Punkt an dieser Stelle, verabschiede mich mit einem Gruß an euch und sage, mein Name ist Alla Schenz und wir hören uns morgen wieder pünktlich zu den Wachermachern.

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2: In Andernach haben wir 8 Grad gemessen. 8 Grad sind es auch in Pleit und in Koblenz auf der Pfaffendorfer Höhe. Da messen wir derzeit schon 9 Grad. In der Antenne-Region, da regnet es und das auch den ganzen Tag über. Einzig und allein am Abend, da kann es mal zu einzelnen Trockenphasen kommen. Doch der morgige Tag, der sieht dann schon viel besser aus. Das Ganze dann morgen bei 13 Grad, vormittags leichter Regen über den Tag verteilt, dann aber recht trocken bei bis zu 5 Sonnenstunden. Der Mittwoch, der bringt dann 15 Grad, Vormittag, nachmittags und in der Nacht bleibt es trocken, aber am Abend, da sind einzelne Gewitter möglich.
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3: Ich bin Dirk Zeitler. Die 4 deutschen Passagiere des von einem Hunter-Virus-Ausbruch betroffenen Kreuzfahrtschiffs sind am späten Abend von Eindhoven aus nach Deutschland gebracht worden. Dort sollen sie zunächst weiter untersucht werden.
4: Danach sollen sie in ihre Heimatbundesländer gebracht werden und dort in Quarantäne. Eine Person soll aus der Region Berlin-Brandenburg stammen und in die Berliner Charité gebracht werden. Eine Kontaktperson ohne Symptome soll in Baden-Württemberg in häusliche Isolation gehen. Auch die meisten anderen Passagiere der Hondius wurden in ihre Heimatländer geflogen. Nach 3 Todesfällen an Bord und einer wochenlangen Odyssee im Atlantik hatte das Schiff am Wochenende auf Teneriffa angelegt. Diana Kramer, Nachrichtenredaktion.
3: US-Präsident Trump hält die Antwort des Irans auf den US-Vorschlag zur Beendigung des Krieges für völlig inakzeptabel. Ich habe gerade die Antwort der sogenannten Vertreter des Irans gelesen. Das gefällt mir nicht. Völlig inakzeptabel, schrieb Trump auf seiner Plattform Truth Social.
5: Einzelheiten über den exakten 14-Punkte-Plan der USA und die genaue Antwort aus dem Iran sind nicht bekannt. Es ging unter anderem um Sanktionen, Irans Atomprogramm und die Straße von Hormuz, die bekannten Streitpunkte also. Aus Teheran verlautete, man habe den USA ein Ende aller Kampfhandlungen, auch im Libanon, und Sicherheit bei der Schifffahrt vorgeschlagen. Nach Trumps Ablehnung ist unklar, wie es jetzt weitergeht. Aus den USA, Tina Eck.
3: Die Protestwelle gegen das Sparpaket von Bundesgesundheitsministerin Wagenknecht ebbt nicht ab. Verbände der Praxis- und Klinikärzte machen Front gegen Limits für Vergütungsanstiege und ein Aus für mehr Extrazahlungen. Einsparungen im Gesundheitswesen bleiben nicht abstrakt, sondern wirken sich unmittelbar auf die Versorgung aus, sagt der Ärztepräsident Reinhardt. Etwa jeder 9. Mensch in Deutschland muss mit beengten Wohnverhältnissen zurechtkommen. Fast 12% der Bevölkerung lebten im vergangenen Jahr in überbelegten Wohnungen, wie das Statistische Bundesamt mitteilte. Das Problem habe sich binnen 5 Jahren verschärft. 2020 lebten demnach noch rund 10% der Menschen hierzulande in Wohnungen, die für die Zahl der Personen zu wenig Zimmer hatten. Besonders betroffen sind Erwachsene mit ausländischer Staatsangehörigkeit.
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6: Mit Alla Schens, guten Tag. In Koblenz haben mehr als 670 Schüler das Theaterstück Trau dich besucht. Das Präventionsprojekt in der Rhein-Mosel-Halle stärkt Kinderrechte, Selbstbestimmung und Schutz vor Gewalt. In alltagsnahen Szenen lernen Kinder, ihren Gefühlen zu vertrauen und Grenzen zu setzen. Trau dich ist Teil einer bundesweiten Initiative gegen Kindesmissbrauch. Finanziert wird das Projekt in Rheinland-Pfalz vom Bildungsministerium. Begleitet wird es durch Elternabende und Schulungen für Lehrkräfte. In Koblenz arbeiten Jugendamt, Polizei, Schulsozialarbeit und Beratungsstellen eng zusammen.
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2: Es ist 10.02 Uhr und wir werfen einen Blick raus zu euch auf die Straßen. Und da haben wir eine Gefahrenmeldung auf der A3 Köln Richtung Frankfurt. Zwischen Dierdorf und Ransbach-Baumbach-Mogendorf steht ein defektes Fahrzeug. Seid dort also achtsam. Langsam geht es aktuell ebenfalls auf der B42 voran. Zwischen Fallender und Urba haben wir dichten Verkehr. Rechnet hier mit 5 Minuten Zeitverlust. Ansonsten sind die Straßen frei. Gute Fahrt.
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2: Geblitzt wird in Ochtendung auf der Polscher Straße. Dort sind 30 erlaubt und auch in Braubach blitzt es auf der B42 am Ortsausgang Richtung Osterspey. Hier wiederum 50. Und auch auf der B256 wird geblitzt in Höhe Andernach. Richtung Pleit, dort sind 70 erlaubt. Habt ihr sonst noch was gesehen? Staus, Blitzer oder jegliche andere Gefahren? Dann meldet das Ganze doch einfach durch einen Anruf hier im Studio oder eine WhatsApp an unsere Antenne Koblenz Hotline. Das geht dann an die 0261 98 820 99. Denn nur so machen wir gemeinsam unsere Straßen sicherer. 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
2: Montag Vormittag. Nach solch einem schönen Wochenende hat uns nicht nur das Wetter, sondern auch der Montag eingeholt. Dann noch ein bereits gelungenen... Nach einem bereits gelungenen Morgen starten wir den heutigen Tag doch einfach mal. Das heißt natürlich, dass ihr direkt zum Start meiner Sendung gleich erstmal unsere heutige Koblenz-Zahl des Tages hört. Da stellt euch meine Kollegin Lisa Tauchen einmal alles Wissenswerte über die Burg Liebenstein vor. Doch vorher hört ihr direkt drei Hits aus unserem Supermix mit One Republic, Van Halen und jetzt direkt Holy Humberstone mit ihrem Hit To Love Somebody. Ich bin Lenz Göbels und freue mich auf den Vormittag mit euch.
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1: Die heutige Koblenz-Zahl des Tages ist die 1320. In diesem Jahr begann die berühmte Fehde zwischen den Burgen Liebenstein und Sternberg oberhalb von Kamp Bornhofen. Ein Streit, der ihnen den Beinamen die feindlichen Brüder einbrachte. Hoch über dem Mittelrhein thront Burg Liebenstein, die höchstgelegene Burg des Tals und ein eindrucksvolles Erzeugnis rheinischer Ritterkultur. Errichtet im 13. Jahrhundert von den Herren von Bolanden. Burg Liebenstein war zunächst eine wehrhafte Anlage mit Bergfried, Schildmauern und romanisch-gotischen Bauelementen. Der imposante Bau aus Schieferstein überstand Jahrhunderte ohne größere Zerstörungen und wurde später zu einer sogenannten Garnerbenburg, in der zeitweise bis zu 10 Adelsfamilien gemeinsam lebten. Die Spuren dieser ungewöhnlichen Wohnform lassen sich bis heute in verschiedenen Gebäudeteilen erkennen. Gegenüber, nur wenige hundert Meter entfernt, liegt Burg Sternberg. Als sie 1320 an das Erzbistum Trier fiel, kam es zum erbitterten Zerwürfnis mit den Liebensteinern. Die berühmte Streitmauer zwischen beiden Burgen erinnert noch heute an die Zeit voller Intrigen, Machtspiele und familiärer Rivalität. Nach Jahrhunderten wechselvoller Geschichte begann ab 1977 eine umfassende Sanierung der Anlage, in deren historischen Mauern ein kleines familiengeführtes Hotel einzog. Von den hell gestalteten Zimmern bietet sich ein weiter Blick über das Rheintal, dessen Weinberge und Flussschleifen eine malerische Kulisse bilden. Wer den Aufstieg wagt, erreicht die Burg über den Rheinsteig. Dieser führt von Bornhofen über die Wilhelmshöhe und in den Eichberg bis hin zur Anlage. Der Weg lohnt sich. Vom Turm aus eröffnet sich ein grandioser Blick auf Bad Salzig, Bappard und die berühmte Rheinschleife. Burg Liebenstein fasziniert bis heute durch ihre Mischung aus Geschichte und Romantik. Sie erzählt von adligem Stolz, von jahrhundertalten Familienkonflikten und von der engen Verbindung zu Macht und Landschaft.
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2: Der Finanztipp auch heute wieder wie immer mit Patricia Hass von der VR-Bank Rhein-Ahr-Eifel. Patricia, heute mit der Frage: Bei welchem Einkommen lohnt sich eine private Rentenversicherung?
3: 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In der Regel lohnt sie sich bei mittlerem bis höherem Einkommen grob ab 2.500 bis 3.000 Euro brutto im Monat. 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
2: Danke, Patricia, und wir hören uns wieder beim nächsten Mal.
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2: In Bad Ems haben wir 9 Grad gemessen. 9 Grad sind es auch in Polch und in Koblenz-Immendorf. Da messen wir derzeit ebenfalls 9 Grad. Ja, der Regen, der ist heute ständiger Begleiter in der Antenne Koblenz-Region. Denn den ganzen Tag über kann es immer mal wieder zu Schauern kommen. Lediglich am Abend, da ist es dann mal kurz möglich, dass wir eine Trockenphase erreichen. Das Ganze dann heute auch noch bei einem leichten Wind. Morgen dann bei 13 Grad sieht nur der Vormittag recht regnerisch aus. Am Nachmittag und in den Abend hinein, da ist es dann eher zugezogen. Aber mit einzelnen Sonnenstunden ist das schon schön. Schon ganz schön schön. Am Mittwoch, da erwarten uns dann bis zu 15 Grad. Den ganzen Tag über bleibt es recht trocken, ehe dann am Abend eher Gewitter möglich sind. Das Ganze dann, wie gesagt, bei 15 Grad und einem leichten Wind.
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3: Mit Alla Schens, guten Tag. In Koblenz haben mehr als 670 Schüler das Theaterstück Trau dich besucht. Das Präventionsprojekt in der Rhein-Mosel-Halle stärkt Kinderrechte, Selbstbestimmung und Schutz vor Gewalt. In alltagsnahen Szenen lernen Kinder, ihren Gefühlen zu vertrauen und Grenzen zu setzen. Trau dich ist Teil einer bundesweiten Initiative gegen Kindesmissbrauch. Finanziert wird das Projekt in Rheinland-Pfalz vom Bildungsministerium. Begleitet wird es durch Elternabende und Schulungen für Lehrkräfte. In Koblenz arbeiten Jugendamt, Polizei, Schulsozialarbeit und Beratungsstellen eng zusammen. In Koblenz startet die Freibadsaison. Das Freibad Oberwerth öffnet ab dem 22. Mai wieder seine Tore. Besucher erwartet auch in diesem Jahr Badespaß mit großer Wasserrutsche, Zeitmessanlage und 10 Meter Sprungturm. Liegewiesen sowie Angebote für Familien, Kinder und Sportler stehen ebenfalls bereit. Tickets können vorab bequem online über ein E-Ticketsystem gekauft werden. Wetterbedingt kann es aus Gründen der Energieeinsparung zu Einschränkungen kommen. Aktuelle Öffnungszeiten und Hinweise sind online abrufbar. In Neuwied ist die Abiturientin Emily Bau mit dem Hermann-von-Wied-Preis ausgezeichnet worden. Die Ehrung des evangelischen Kirchenkreises Wied wurde ihr im Gottesdienst der Herrenhutter Brüdergemeinde verliehen. Ausgezeichnet wurde ihre Facharbeit über die Herrenhutter Brüdergemeinde in der Zeit des Nationalsozialismus. Darin untersucht sie die Rolle der Gemeinde zwischen Anpassung und Widerstand. Die Jury würdigte besonders ihre sorgfältige Auswertung historischer Quellen.
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2: Um kurz nach 10:30 werfen wir einen Blick raus auf die Straßen der Antenne Koblenz-Region und sehen, dass auf der A3 weiterhin ein defektes Fahrzeug steht. Köln Richtung Frankfurt zwischen Dierdorf und Ransbach-Baumbach-Mogendorf. Seid also vorsichtig. Ansonsten sind die Straßen frei. Kommt gut an.
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2: Geblitzt wird in Ordnung auf der Polcher Straße. Dort sind 30 erlaubt. Und auch auf der B256 höher an der Nach bei der Ausfahrt Richtung Weißenturm steht ein Blitzer Richtung Pleit. Hier sind 70 erlaubt. Habt ihr sonst noch was gesehen? Staus, Blitzer oder jegliche andere Gefahren? Dann meldet das doch gerne einfach durch einen kurzen Anruf hier im Studio oder alternativ eine WhatsApp an unsere Antenne.

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1: Antenne Koblenz hier, der Supermix. Wir sind hier im Tierheim Neuwied und sprechen heute mit
2: Sabrina Steger.
1: Welches Tier haben wir denn hier vor uns?
2: Ich habe euch unsere Ramsay mitgebracht, eine wunderschöne schwarz-weiße europäisch-Kurzhaarkatze.
1: Können Sie die Katze einmal beschreiben?
2: Die Ramsay möchte gerne Einzelprinzessin sein. Sie möchte unbedingt wieder in den Freigang. Und warum wir sie heute hier vorstellen, sie leidet im Tierheim. Also ihr ist wirklich langweilig und sie möchte gerne raus.
1: Für wen ist das Tier besonders geeignet? Welchen Menschen braucht das Tier?
2: Ramsay ist sehr menschenbezogen. Also ich kann sie mir durchaus auch in der Familie mit älteren Kindern vorstellen, ist aber auch deutlich Katze, die sagt, wenn es ihr zu viel wird, gerne in ländlicher Umgebung, wo sie viel draußen rumstromern kann.
1: Was für Eigenschaften hat Ramsay?
2: Sie ist super aufgeschlossen, menschenbezogen, sehr verspielt, sehr dem Menschen zugewandt. Also hier bekommt man wirklich eine Traumkatze, wenn man entsprechend ihren Freiheitsdrang befriedigen kann.
1: Wenn jemand sich für die Ramsay interessiert, wie kann man sich Ramsay melden?
2: Gerne per WhatsApp, Messenger oder per E-Mail.
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2: In Bassenheim haben wir 9 Grad gemessen. 9 Grad sind es auch in Rehns und in Koblenz Süd. Da messen wir derzeit ebenfalls 9 Grad. Der heutige Tag, der ist voller Regen. Ab heute bis zum Ende des Tages, da wird es eigentlich komplett durchregnen. Lediglich in der Nacht, da sind einzelne Trockenphasen möglich. Der morgige Tag bringt dann maximale 13 Grad und am Vormittag einzelnen Regen, ehe der restliche Tag recht trocken und einzelne Sonnenstunden mit sich bringt. Der Mittwoch hingegen, der legt nochmal eine Schippe drauf, bis zu 15 Grad. Das Ganze dann bei einem recht trockenen Tag. Jedoch am Abend, da sind einzelne Gewitter bei einem leichten Wind möglich.
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3: Ich bin Dirk Zeitler. Die USA und der Iran kommen bei ihren Bemühungen um ein Ende des Krieges nicht voran. US-Präsident Trump bezeichnete die jüngste Antwort des Irans auf den US-Vorschlag für eine diplomatische Lösung des Konflikts als völlig inakzeptabel und sprach weitere Drohungen gegen Teheran aus. Die Folge? Die Märkte bleiben unsicher. Der Ölpreis hat zum Wochenstart erneut angezogen.
4: Die Autofahrer merken den Anstieg noch nicht. Die Spritpreise sind weiter runtergegangen, vor allem für Diesel. Zum ersten Mal seit Anfang März kostet ein Liter im bundesweiten Tagesdurchschnitt wieder weniger als 2 Euro. Auch Super E10 ist über das Wochenende günstiger geworden, wenn auch nur minimal. 1,97 Euro werden momentan für den Liter fällig. Normalerweise ist Diesel billiger als E10, weil es niedriger besteuert wird. Der Dieselpreis ist allerdings deutlich krisenanfälliger. Unter anderem, weil mehr von dem Kraftstoff nach Deutschland importiert wird. Thomas Bleskin, Nachrichtenredaktion.
3: Die 4 in die Niederlande ausgeflogenen deutschen Passagiere des von einem Hunter-Virus-Ausbruch betroffenen Kreuzfahrtschiffs sind am späten Abend von Eindhoven aus nach Deutschland gebracht worden. Ein Sprecher der Uniklinik Frankfurt bestätigte die Ankunft des sogenannten Sonderisolierungstransports.
5: In der Uniklinik in Frankfurt sollen die Passagiere zunächst weiter untersucht und beobachtet werden. Danach sollen sie in ihre Heimatbundesländer gebracht werden und dort in Quarantäne. Eine Person soll aus der Region Berlin-Brandenburg stammen und in die Berliner Charité gebracht werden. Eine Kontaktperson ohne Symptome soll in Baden-Württemberg in häusliche Isolation gehen. Auch die meisten anderen Passagiere der Hondius wurden in ihre Heimatländer geflogen. Nach 3 Todesfällen an Bord und einer wochenlangen Odyssee im Atlantik hatte das Schiff am Wochenende auf Teneriffa angelegt. Diana Kramer, Nachrichtenredaktion.
3: Verteidigungsminister Pistorius setzt auf den Bau von neuen Waffensystemen zusammen mit der Ukraine. Dazu solle die Zusammenarbeit beider Staaten weiter ausgebaut werden, sagte der SPD-Politiker in Kiew, wo er am Morgen eintraf. Diese Kooperation als Teil einer strategischen Partnerschaft zu stärken, sei das Hauptziel der Reise. Kaffee wird etwas günstiger. Die großen Lebensmittelhändler senken erneut die Preise ihrer Eigenmarken. Produkte kosten seit dieser Woche 10 bis 50 Cent weniger als bisher. 500 Gramm gemahlener Röstkaffee sind ab 4,79 Euro erhältlich. Auch Pads und Kapseln werden billiger.
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6: Mit aller Schenz, guten Tag. In Neuwied wird zur Heddesdorfer Pfingstkirmes kostenloser Busverkehr angeboten. Auch an Samstagen sollen Busse im gesamten Stadtgebiet gratis nutzbar sein. Ziel ist es, mehr Besucher bequem und umweltfreundlich zur traditionsreichen Kirmes zu bringen. Gerade wegen der hohen Besucherzahlen soll so die Verkehrssituation in Heddesdorf entlastet werden. Zusätzlich sind ein Parkleitsystem und weitere Verkehrsmaßnahmen geplant. Die Stadt setzt damit auf bessere Erreichbarkeit und weniger Belastung für die Anwohner.
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2: Um 11.03 Uhr mit dem Blick raus auf die Straßen der Antenne Koblenz Region und sehen, dass auf der A3 weiterhin ein defektes Fahrzeug steht. Köln Richtung Frankfurt zwischen Dierdorf und Ransbach-Baumbach-Mogendorf. Ebenfalls haben wir auf der A48 Koblenz Richtung Dernbach Metallteile auf der Fahrbahn zwischen dem Kreuz Koblenz und der Bendorfer Brücke, also hier besonders vorsichtig sein. Stau haben wir weiterhin auf der B260 Wiesbaden Richtung Lahnstein zwischen der Lahnstraße und Bad Ems. Sind 5 Minuten, die ihr da länger braucht. Grund ist hier dichter Verkehr. Ansonsten sind die Straßen frei, kommt gut durch.
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2: Geblitzt wird in Ordnung auf der Polcherstraße, das Ganze in der 30er-Zone. Auch auf der B256 steht ein Blitzer bei Andernach auf Höhe der Ausfahrt Weißenturm Richtung Pleit. Dort wiederum sind 70 vorgesehen. Habt ihr sonst noch was gesehen? Staus, Blitzer oder jegliche andere Gefahren? Dann zögert doch nicht lange, nehmt den Hörer in die Hand und ruft hier im Studio bei mir an. 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
2: Montag. Der Blick aus dem Fenster bringt euch keine gute Laune? Dann wird es vielleicht ein Blick auf den Kalender tun. Denn diese Woche haben wir es mal wieder einen Feiertag, der die Arbeitswoche um einen Tag kürzt. Und wenn das keine Motivation gibt, den Montag zu bewältigen, dann tun es vielleicht U2, Sabrina Carpenter und Kamrat mit Hug Yourself aus unserem Supermix. Das reicht doch noch nicht. Dann liefere ich auch noch die neuesten Polizeireporter mit den aktuellsten Blaulichtinformationen. Damit ist der Ansporn quasi garantiert. Ich bin Lenz Göbels. Einen wunderbaren Tag euch.
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1: Mit Lenz Göbels, guten Tag. Auf der A48 hat es am Dienstagnachmittag gleich zwei Verkehrsunfälle infolge von Starkregen gegeben. Dabei wurde eine Person schwer, eine weitere leicht verletzt. Gegen 16 Uhr verlor eine 24-jährige Autofahrerin in Fahrtrichtung Dernbacher Dreieck kurz vor Kaifenheim vermutlich wegen der Witterung die Kontrolle über ihr Fahrzeug. Der Wagen kam von der Fahrbahn ab, überschlug sich und blieb auf dem Dach liegen. Die Fahrerin wurde schwer verletzt und per Rettungshubschrauber in ein Krankenhaus gebracht. Es entstand ein Sachschaden im niedrigen fünfstelligen Bereich. Nur rund eine halbe Stunde später kam es zu einem weiteren Unfall auf derselben Strecke. Ein 34-jähriger Autofahrer geriet ebenfalls aufgrund des Starkregens ins Schleudern und prallte gegen die Mittelschutzplanke. Er wurde leicht verletzt und in ein Krankenhaus gebracht. In Lahnstein hat es am Samstagmorgen einen Dachstuhlbrand in der Hochstraße gegeben. Nach Angaben der Polizei war das Feuer kurz nach 9 Uhr bei Arbeiten am Dach eines Mehrfamilienhauses ausgebrochen. Ein Handwerker versuchte zunächst selbst die Flammen zu löschen, dabei kam es zu einer starken Rauchentwicklung. Die Bewohner konnten das Gebäude rechtzeitig verlassen. Die Feuerwehr aus Lahnstein war mit mehreren Einsatzkräften vor Ort und verhinderte mit einer Drehleiter eine weitere Ausbreitung des Feuers. Nachbarhäuser mussten nicht evakuiert werden. Wegen des Einsatzes wurde der Verkehr in der Umgebung für rund eine Stunde umgeleitet. Am Dach entstanden leichte Brandschäden. Außerdem musste der Stromanschluss des Hauses abgeschaltet werden. Die Polizei in Koblenz sucht Zeugen nach einem Vorfall in der Innenstadt. Nach Angaben der Ermittler war am Freitagabend zwischen 23.25 Uhr und 23.40 Uhr ein PKW von der Pfuhlgasse in die Viktoriastraße gefahren. Dort soll der Fahrer stark beschleunigt und anschließend über die Busspur überholt haben. In Höhe der Ampelanlage am Zentralplatz kam es laut Polizei zu einer gefährlichen Situation mit einem Fußgänger. Verletzt wurde nach bisherigen Erkenntnissen niemand. Die Polizei prüft nun den genauen Ablauf des Vorfalls. Zeugen, die die Situation beobachtet haben, werden gebeten, sich bei der Polizeiinspektion Koblenz zu melden.
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2: In Bendorf haben wir 8 Grad gemessen. 8 Grad sind es auch in Ransbach, Baumbach und in Koblenz-Lützel.

0: Über trocken und am Abend da folgen dann Gewitter. Das Ganze bei 15 Grad.
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2: Mit aller Schenz, guten Tag. In Neuwied wird zur Heddesdorfer Pfingstkirmes kostenloser Busverkehr angeboten. Auch an Samstagen sollen Busse im gesamten Stadtgebiet gratis nutzbar sein. Ziel ist es, mehr Besucher bequem und umweltfreundlich zur traditionsreichen Kirmes zu bringen. Gerade wegen der hohen Besucherzahlen soll so die Verkehrssituation in Heddesdorf entlastet werden. Zusätzlich sind ein Parkleitsystem und weitere Verkehrsmaßnahmen geplant. Die Stadt setzt damit auf bessere Erreichbarkeit und weniger Belastung für die Anwohner. In Wendorf-Sain startet das Freibad Sain am 14. Mai zu Christi Himmelfahrt in die neue Saison. Mitarbeiter haben die Anlage in den vergangenen Wochen umfassend vorbereitet und gereinigt. Rund 1,5 Millionen Liter Wasser füllen bereits die Becken. Auch Rutschbahn, Wasserpilz und Außenbereiche wurden für den Sommer startklar gemacht. Bürgermeister Christoph Mohr spricht von optimalen Voraussetzungen für die Badesaison. Der Förderverein unterstütze das Bad zusätzlich mit neuen Sitzgelegenheiten und einem Strandkorb. Die Stadtwerke bittet Besucher, möglichst bargeldlos zu bezahlen. In Neuwied ist Herbert Groß mit dem neuen Ehrenamtspreis ausgezeichnet worden. Der 1938 geborene Tischtennisfunktionär wurde bei der städtischen Sportlerehrung geehrt. Seit mehr als 50 Jahren engagiert sich Groß ehrenamtlich für den Tischtennissport beim VfL Neuwied. Er organisierte Training, Heimspiele sowie Auf- und Abbau der Sportausrüstung. Auch als Spieler unterstützte er über viele Jahre seine Mannschaft. Im Verein gilt Herbert Groß als prägende Persönlichkeit und gute Seele der Abteilung. Die Auszeichnung würdigt seinen außergewöhnlichen Einsatz für den Sport in Neuwied.
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0: Auch um kurz nach 11:30 werfen wir noch einen Blick raus auf die Straßen und auf der A3 steht weiterhin ein defektes Fahrzeug. Köln Richtung Frankfurt zwischen Dierdorf und Ransbach-Baumbach-Mogendorf achtsam sein. So auch auf der A48 Koblenz Richtung Dernbach, denn zwischen dem Kreuz Koblenz und der Bendorfer Brücke haben wir Metallteile auf der Fahrbahn, also bitte vorsichtig sein. Stau haben wir aktuell nur auf der B49 zwischen Koblenz-Lei und Moselweiß, hier braucht ihr 10 Minuten mehr. Ansonsten sind die Straßen frei, kommt gut durch.
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0: Blitzer habe ich aktuell keine für euch. Habt ihr was gesehen? Staus, Blitzer oder jegliche andere Gefahren? Dann zögert doch nicht lange. 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
1: Mit Lenz Göbels, hallo. Die neue Woche bringt direkt wieder neue Möglichkeiten zum Blutspenden. In Löw öffnet die Sonnenringhalle in der Bahnhofstraße 6 von 16 bis 20 Uhr ihre Türen. Und auch in Miesenheim könnt ihr spenden, denn im Bürgerhaus in der Pleiderstraße 29 sind von 17 bis 20 Uhr alle willkommen. Am Mittwoch habt ihr dann die Wahl zwischen zwei Orten. In Mendig ist die Lacher Seehalle am Marktplatz von 16 bis 20 Uhr geöffnet und in Montabaur könnt ihr bereits früher bei Ursa Chemie in der Straße am Alten Galgen 14 von 11 bis 16 Uhr Blut spenden. Nach Christi Himmelfahrt startet das Blutspendemobil dann seinen zweitägigen Aufenthalt in der Koblenzer Innenstadt. Am Lörrondell 1a vor der Herz-Jesu-Kirche könnt ihr am Freitag und Samstag jeweils von 11 bis 17 Uhr spenden. Am 18. Mai habt ihr dann die Qual der Wahl. In Weitersburg empfängt die Peter-Friedhofen-Schule in der Peter-Friedhofen-Straße 8 bis 10 von 17 bis 20 Uhr alle Spender. In Dieblich öffnet die Schulturnhalle in der Kirchstraße 30 bis 34 von 16.30 Uhr bis 20 Uhr ihre Türen. Und in Montabaur-Horessen könnt ihr in der Turnhalle der Waldschule von 16 bis 20 Uhr Blut spenden. Einen Tag später gibt es eine weitere Möglichkeit in Koblenz-Lei. Die Legia-Halle am Kieselborn 1 öffnet von 16 bis 19 Uhr für alle Interessierten. Und wie immer, wenn eine Blutspende dabei ist in der nächsten Woche oder in der übernächsten, die wir noch nicht erwähnt haben, dann könnt ihr uns das gerne melden. Entweder per E-Mail an redaktion@antenne-koblenz.de oder per WhatsApp direkt live ins Studio unter 0261 98 8 20 99. Eure Blutspendetermine in der Region.
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2: In Dieblich haben wir 8 Grad gemessen. 8 Grad sind es auch in Saffig und in Koblenz-Metternich. Da messen wir derzeit ebenfalls 8 Grad. Der Regen, der bleibt uns heute treu bis in den Nachmittag hinein. Dann sind einzelne Trockenphasen möglich, ehe es am Abend dann wieder zu einzelnen Schauern kommen kann. Das Ganze heute dann bei 10 Grad. Der morgige Tag, der startet ebenfalls leicht verregnet, ehe der restliche Tag nur einen Mix aus Sonne und Wolken bringt, mit einzelnen Windböen um die 13 Grad das Ganze dann. Am Mittwoch dann 15 Grad und ein eher trockener Tag, ehe der Abend dann voller Gewitter geprägt ist und uns bis in den Donnerstag begleitet.
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3: Ich bin Dirk Zeitler. Die 4 in die Niederlande ausgeflogenen deutschen Passagiere des von einem Hunter-Virus-Ausbruch betroffenen Kreuzfahrtschiffs sind am späten Abend von Eindhoven aus nach Deutschland gebracht worden. Ein Sprecher der Uniklinik Frankfurt bestätigte die Ankunft des sogenannten Sonderisolierungstransports. In der Uniklinik sollen die Passagiere zunächst weiter untersucht und beobachtet werden. Die USA und der Iran kommen bei ihren Bemühungen um ein Ende des Krieges nicht voran. US-Präsident Trump bezeichnete die jüngste Antwort des Irans auf den US-Vorschlag für eine diplomatische Lösung des Konflikts als völlig inakzeptabel und sprach weitere Drohungen gegen Teheran aus. Die Folge: die Märkte bleiben unsicher, der Ölpreis hat zum Wochenstart erneut angezogen.
4: Die Autofahrer merken den Anstieg noch nicht, die Spritpreise sind weiter runtergegangen, vor allem für Diesel. Zum ersten Mal seit Anfang März kostet ein Liter im bundesweiten Tagesdurchschnitt wieder weniger als 2 Euro. Auch Super E10 ist über das Wochenende günstiger geworden, wenn auch nur minimal. 1,97 Euro werden momentan für den Liter fällig. Normalerweise ist Diesel billiger als E10, weil es niedriger besteuert wird. Der Dieselpreis ist allerdings deutlich krisenanfälliger, unter anderem, weil mehr von dem Kraftstoff nach Deutschland importiert wird. Thomas Bleskin, Nachrichtenredaktion.
3: Phishing, Betrug, fremde Zugriffe. Jeder 9. Internetnutzer in Deutschland wurde im vergangenen Jahr Opfer von Cyberkriminalität. Das geht aus dem aktuellen Cybersicherheitsmonitor hervor, der vom Bundesamt für Sicherheit in der Informationstechnik und der polizeilichen Kriminalprävention der Länder und des Bundes veröffentlicht wurde.
5: Mehr als jeder oder jede Vierte ist demnach schon einmal Opfer von Cyberkriminellen geworden. Besonders häufig schlagen die beim Online-Shopping zu. Hier liegt der Anteil bei rund einem Fünftel. Dahinter kommen Hackerangriffe auf Online-Accounts, Betrug beim Online-Banking und Phishing-Attacken. Fast 9 von 10 Menschen, die Opfer von Cyberkriminellen geworden sind, ist dadurch ein Schaden entstanden, oft finanzieller Art. Trotzdem schützen sich laut Studie hierzulande nach wie vor nur wenige Nutzer aktiv vor Cyberattacken. Katrin Müller, Nachrichtenredaktion.
3: Kaffee wird etwas günstiger. Die großen Lebensmittelhändler senken erneut die Preise ihrer Eigenmarken. Die Produkte kosten seit dieser Woche 10 bis 50 Cent weniger als bisher. 500 Gramm gemahlener Röstkaffee sind ab 4,79 Euro erhältlich. Auch Pads und Kapseln werden billiger.
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6: Mit aller Schens, guten Tag. In Koblenz haben mehr als 670 Schüler das Theaterstück Trau dich besucht. Das Präventionsprojekt in der Rhein-Mosel-Halle stärkt Kinderrechte, Selbstbestimmung und Schutz vor Gewalt. In alltagsnahen Szenen lernen Kinder, ihren Gefühlen zu vertrauen und Grenzen zu setzen. Trau dich ist Teil einer bundesweiten Initiative gegen Kindesmissbrauch. Finanziert wird das Projekt in Rheinland-Pfalz vom Bildungsministerium. Begleitet wird es durch Elternabende und Schulungen für Lehrkräfte. In Koblenz arbeiten Jugendamt, Polizei, Schulsozialarbeit und Beratungsstellen eng zusammen.
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2: Um 12.03 Uhr werfen wir einen genauen Blick auf die A3, denn Köln Richtung Frankfurt haben wir ein defektes Fahrzeug zwischen Dierdorf und Ransbach-Baumbach-Mogendorf und ein weiteres defektes Fahrzeug Frankfurt Richtung Köln im Bereich der Anschlussstelle Neuwied. Ebenfalls auf der A3 Frankfurt Richtung Köln solltet ihr aufpassen zwischen Dierdorf und Neuwied, denn dort liegen Metallteile auf der Fahrbahn. Auch auf der A48 solltet ihr dementsprechend aufpassen, Koblenz Richtung Dernbach, denn dort liegen Gefahrenteile zwischen dem Kreuz Koblenz und der Bendorfer Brücke. Ansonsten sind die Straßen frei, seid achtsam.
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2: Blitzer habe ich aktuell keine für euch. Habt ihr was gesehen? Staus, Blitzer oder jegliche andere Gefahren? Dann zögert doch nicht lange, sondern nehmt den Hörer in die Hand und meldet euch bei mir hier im Studio oder schreibt eine WhatsApp an die Antenne Koblenz Hotline, die 0261 98 8 20 99. 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Vielen Dank euch.
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2: Die Glocken läuten, es ist 12 Uhr, um genau zu sein, 12.04 Uhr an diesem angenehmen Montag. Zeit, die Mittagspause einzuleiten und dem Radio zu lauschen. Denn heute schauen wir mal auf ein spannendes neues Projekt hier in Koblenz. Junge Frauen und Mädchen sollen in einem sicheren Umfeld das Schwimmen lernen. Wie die Idee der sogenannten Wasserheldinnen zustande gekommen ist, habe ich mir mal genauer erklären lassen. Das Ganze hört ihr dann nach drei Hits am Stück. Den Anfang, den macht Leonie mit ihrer Hitsingle Don't Worry. Ich bin Lenz Göbels, wir hören uns gleich.
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0: 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Und gleich geht's weiter hier mit Ariana Grande. Doch vorher werfen wir einen Blick auf ein ganz besonderes Projekt, was es jetzt hier in Koblenz gibt für Mädchen und junge Frauen. Die sogenannten Wasserheldinnen. Dahinter steckt ein Angebot aus der Mädchenarbeit der Stadt, welches Selbstvertrauen stärken, Gemeinschaft fördern und neue Erfahrungen rund ums Wasser ermöglichen soll. Simone Lorenz und Anna Jansen, Schulsozialarbeiterinnen der Stadt Koblenz, haben mir einmal erklärt, worum es bei dem Projekt konkret geht. Seid heute hier mit einem neuen Projekt, die Wasserheldinnen. Was genau steckt denn hinter dem Projekt an sich?
1: Im AK Mädchenarbeit hatte eine Kollegin davon berichtet, die auch schon Sozialarbeiterin ist, dass sie so viele Mädels in der Beratung hat, die eben nicht schwimmen können. Und dann haben wir uns als Zusammenschluss von Frauen und Fachkräften gesagt, ah, da müssen wir doch irgendwie was machen. Und dann haben wir beide, Anna und ich, das in die Hand genommen und gesagt, wir sind Sponsoren, die sich dann gefunden haben.
0: Und was genau steckt denn dahinter? Was verbirgt sich hinter dem schönen Namen?
2: Wir arbeiten mit Aqua Fitness Koblenz als auch dem Laola Sportclub in Koblenz zusammen. Das sind beides Schwimmvereine, die Kindern, Jugendlichen, jungen Erwachsenen das Schwimmen beibringen. Im besten Fall das Seepferdchen. Und genau, mit den beiden Schwimmvereinen hatten wir Kontakt. Die waren direkt beide ganz positiv, Feuer und Flamme auch fürs Projekt und wollten das unterstützen. Und somit ging es dann eigentlich relativ schnell, dass wir nach einer kurzen Planungsphase, in der wir überlegt haben, wie können wir es angehen, wie erreichen wir die Mädchen und jungen Frauen, ist dann eigentlich schon die Anmeldungsphase begonnen und es haben dann innerhalb von wenigen Wochen ganz viele Mädchen, junge Frauen, Jugendliche sich angemeldet über die unterschiedlichsten Institutionen hier in Koblenz.
0: Bei sowas ist ja auch der geschützte Rahmen besonders wichtig bei so einem Kurs. Warum genau? Könnt ihr das vielleicht mal erklären?
1: Die Mädchen haben Gewalterfahrung oder auch die jungen Frauen und wollen das nicht, also wollen keinen männlichen Trainer haben. Viele schämen sich auch, einen Badeanzug zu zeigen. Und dann ist es einfach, ja, einfach für die, wenn es wirklich von Frauen für junge Mädchen und Frauen ist.
0: Ein Projekt, das bewusst über reine Freizeitangebote hinausgeht. Welche Fähigkeiten die Teilnehmerinnen dabei entwickeln und wie das Ganze finanziert wird, das klären wir hier in einer Stunde. Hier geht's jetzt weiter mit Ariana Grande und ihrer Hitsingle We Can Be Friends.

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0: Sieht schon viel besser aus. Bis zu 13 Grad, Regen nur am Vormittag und den restlichen Tag ein Mix aus Sonne und Wolken. So auch der Mittwoch zum Start in den Tag bei 15 Grad maximal. Kommen wir auf gar keinen Regen bis in den Abend hinein. Dort soll es dann einzelne Sommergewitter geben.
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2: Mit Alla Schens, guten Tag. In Koblenz haben mehr als 670 Schüler das Theaterstück Trau dich besucht. Das Präventionsprojekt in der Rhein-Mosel-Halle stärkt Kinderrechte, Selbstbestimmung und Schutz vor Gewalt. In alltagsnahen Szenen lernen Kinder, ihren Gefühlen zu vertrauen und Grenzen zu setzen. Trau dich ist Teil einer bundesweiten Initiative gegen Kindesmissbrauch. Finanziert wird das Projekt in Rheinland-Pfalz vom Bildungsministerium. Begleitet wird es durch Elternabende und Schulungen für Lehrkräfte. In Koblenz arbeiten Jugendamt, Polizei, Schulsozialarbeit und Beratungsstellen eng zusammen. In Koblenz startet die Freibadsaison. Das Freibad Oberwerth öffnet ab dem 22. Mai wieder seine Tore. Besucher erwartet auch in diesem Jahr Badespaß mit großer Wasserrutsche, Zeitmessanlage und 10 Meter Sprungturm. Liegewiesen sowie Angebote für Familien, Kinder und Sportler stehen ebenfalls bereit. Tickets können vorab bequem online über ein E-Ticketsystem gekauft werden. Wetterbedingt kann es aus Gründen der Energieeinsparung zu Einschränkungen kommen. Aktuelle Öffnungszeiten und Hinweise sind online abrufbar. In Neuwied ist die Abiturientin Emily Bau mit dem Hermann-von-Wied-Preis ausgezeichnet worden. Die Ehrung des evangelischen Kirchenkreises Wied wurde ihr im Gottesdienst der Herrenhutter Brüdergemeinde verliehen. Ausgezeichnet wurde ihre Facharbeit über die Herrenhutter Brüdergemeinde in der Zeit des Nationalsozialismus. Darin untersucht sie die Rolle der Gemeinde zwischen Anpassung und Widerstand. Die Jury würdigte besonders ihre sorgfältige Auswertung historischer Quellen.
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0: Hallo liebe Autofahrer, wir haben 12.32 Uhr, also werfen wir einen Blick raus auf die Straßen in der Antenne Koblenz-Region und sehen, auf der A3 Köln Richtung Frankfurt haben wir ein defektes Fahrzeug zwischen Dierdorf und Ransbach-Baumbach-Mogendorf. Ebenfalls auf der A3 Frankfurt Richtung Köln ein weiteres defektes Fahrzeug im Bereich der Anschlussstelle Neuwied. Auch auf der A3 Frankfurt Richtung Köln haben wir Metallteile auf der Fahrbahn zwischen Dierdorf und Neuwied. So auch auf der A48 Koblenz Richtung Dernbach zwischen dem Kreuz Koblenz und der Bendorfer Brücke. Seid also besonders vorsichtig in allen Bereichen hier.
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0: Geblitzt wird in Braubach auf der B42 am Ortsausgang Richtung Osterspey. Hier sind 50 erlaubt. Habt ihr sonst noch was gesehen? Staus, Blitzer oder jegliche andere Gefahren? Dann zögert doch nicht lange, sondern ruft hier im Studio an oder schreibt alternativ eine WhatsApp an unsere Antenne Koblenz Hotline. 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Vielen Dank euch.
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1: Ihr wollt Geschichte mal richtig lebendig erleben? Dann ab zu den Historienspielen auf der Festung Ehrenbreitstein. Am Donnerstag, Samstag und Sonntag könnt ihr dort in über 3000 Jahre Geschichte eintauchen. Von den Kelten über die Römer bis hin zum Mittelalter und Preußen. Auf dem gesamten Gelände erwarten euch spannende Darstellungen, Aktionen und ein buntes Programm für die ganze Familie. Gerade für Kinder gibt es viel zu entdecken und auszuprobieren. Los geht's jeweils um 10 Uhr. Da wird die Zeitreise gestartet und Geschichte hautnah erlebt. Habt ihr Lust auf ein genussvolles Frühlingswochenende? Dann schaut beim Eröffnungswochenende des Weinfestivals auf dem Willi-Hörter-Platz vorbei. Von Freitag bis Sonntag startet das Festival mit Live-Musik, entspannter Atmosphäre und vielen Probiermöglichkeiten. Highlight ist die mobile Vinothek, in der ihr die Festivalgetränke aus der Region entdecken könnt. Begleitet von Bands und einem Jazz-Trio. Los geht's am Freitag um 15 Uhr mit der offiziellen Eröffnung, am Wochenende dann schon ab 11 Uhr. Neben den Getränken sorgt auch das musikalische Programm für beste Stimmung, also Freunde schnappen und das Wochenende in Koblenz genießen. Wie wäre es mal mit etwas Neuem? Die Baumführung durch die Koblenzer Rheinanlagen am Samstag könnte genau das Richtige für euch sein. Bei dem rund anderthalbstündigen Spaziergang entdeckt ihr beeindruckende Bäume wie Mammutbäume, den Taschentuchbaum oder die kaukasische Flügelnuss. Dabei erfahrt ihr nicht nur spannende Fakten, sondern auch Mythen, Gedichte und kleine Geschichten rund um die stillen Riesen. Die Führung ist perfekt für alle, die Koblenz mal aus einer ganz neuen Perspektive erleben möchten. Tickets gibt's ab 11 Euro für Erwachsene und ermäßigt für Kinder. Also raus ins Grüne und die Natur mit anderen Augen entdecken. Und bei allem wünschen wir euch natürlich auch wie immer viel Spaß.
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2: In Urbar haben wir 8 Grad gemessen. 8 Grad sind es auch in Münster-Maifeld und in Koblenz-Ahrenberg. Da messen wir derzeit ebenfalls 8 Grad. Heute fällt der Nacht den ganzen Nachmittag über Regen. Am Abend gibt es dann eine aufgelockerte Bewölkerung, aber einzelne Schauer sind dann weiterhin möglich. Maximal erreichen wir noch bis zu 10 Grad. Das Ganze verbessert sich dann am morgigen Tag. Der startet zwar leicht nass noch, bleibt dann aber über den Tag verteilt recht trocken. Das Ganze dann bei 13 Grad. Der Mittwoch, der bringt etwas Sonne ins Spiel bei 15 Grad. Aber dann am Abend, da kann es auch zu einzelnen Gewittern kommen und ein auffrischender Wind weht.
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3: Ich bin Dirk Zeitler. Die 4 vom Hunter-Virus-Ausbruch auf einem Schiff betroffenen deutschen Passagiere stammen dem Bundesgesundheitsministerium zufolge aus Berlin, Baden-Württemberg, Bayern und Schleswig-Holstein. Keine der 4 Personen habe bisher Symptome, heißt es weiter. Die Passagiere sollen demnach vom Uniklinikum Frankfurt aus in die jeweiligen Bundesländer gebracht werden. Zu erwarten sei, dass sie an ihren Wohnorten in häusliche Quarantäne kommen, teilte das Ministerium mit. Phishing, Betrug, fremde Zugriffe. Jeder 9. Internetnutzer in Deutschland wurde im vergangenen Jahr Opfer von Cyberkriminalität. Das geht aus dem aktuellen Cybersicherheitsmonitor hervor, der vom Bundesamt für Sicherheit in der Informationstechnik und der polizeilichen Kriminalprävention der Länder und des Bundes veröffentlicht wurde.
4: Mehr als jeder oder jede 4. ist demnach schon einmal Opfer von Cyberkriminellen geworden. Besonders häufig schlagen die beim Online-Shopping zu. Hier liegt der Anteil bei rund 1/5. Dahinter kommen Hackerangriffe auf Online-Accounts, Betrug beim Online-Banking und Phishing-Attacken. Fast 9 von 10 Menschen, die Opfer von Cyberkriminellen geworden sind, ist dadurch ein Schaden entstanden, oft finanzieller Art. Trotzdem schützen sich laut Studie hierzulande nach wie vor nur wenige Nutzer aktiv vor Cyberattacken. Katrin Müller, Nachrichtenredaktion.
3: Deutschlands Tourismusbranche hat einen starken Start ins Jahr verbucht. Laut Statistischem Bundesamt wurden im März insgesamt 33,6 Millionen Übernachtungen in Hotels und Pensionen registriert. Das war ein Zuwachs von gut 3% gegenüber März 2025. Der ist vor allem auf Gäste aus dem Inland zurückzuführen.
5: Urlaub machen, ohne ins Ausland zu reisen, boomt weiter, zeigen die Zahlen. Mehr als 28 Millionen Übernachtungen waren im März inländische Gäste. Gefragt waren vor allem die deutschen Skigebiete und die Küsten. Das Plus lag im Jahresvergleich bei fast 4%. Bei Gästen aus dem Ausland sank die Zahl der Übernachtungen dagegen leicht, was aber auch an den Wintermonaten liegen könnte. Traditionell reisen vor allem im Frühjahr und Sommer viele von auswärts nach Deutschland. Diana Kramer, Nachrichtenredaktion.
3: Wegen des Iran-Kriegs kann es nach Worten des Chefs der Bundesnetzagentur zu moderaten Preissteigerungen beim Gas kommen. Die Auswirkungen des Iran-Kriegs spüren alle, die an den Börsen Gas beschaffen müssen, sagte Klaus Müller dem RND. Für die meisten privaten Haushalte gelten aber Preisgarantien für 12 Monate oder sogar länger.
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6: Mit aller Schens, guten Tag. In Neuwied wird zur Heddesdorfer Pfingstkirmes kostenloser Busverkehr angeboten. Auch an Samstagen sollen Busse im gesamten Stadtgebiet gratis nutzbar sein. Ziel ist es, mehr Besucher bequem und umweltfreundlich zur traditionsreichen Kirmes zu bringen. Gerade wegen der hohen Besucherzahlen soll so die Verkehrssituation in Heddesdorf entlastet werden. Zusätzlich sind ein Parkleitsystem und weitere Verkehrsmaßnahmen geplant. Die Stadt setzt damit auf bessere Erreichbarkeit und weniger Belastung für die Anwohner.
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2: Um kurz nach 1 werfen wir einen Blick auf die Straßen der Antenne Koblenz-Region und sehen, dass auf der A3 Köln Richtung Frankfurt weiterhin ein defektes Fahrzeug steht zwischen Dierdorf und Ransbach-Baumbach-Murgendorf und ein weiteres Frankfurt Richtung Köln im Bereich der Anschlussstelle Neuwied. Ebenfalls auf der A3 Frankfurt Richtung Köln haben wir zwischen Dierdorf und Neuwied weiterhin Metallteile auf der Fahrbahn. Seid ihr achtsam? Achtsam müsst ihr auch auf der B9 sein, denn zwischen der A48 Auffahrt Koblenz Nord und der Europabrücke haben wir einen Unfall auf dem linken Fahrstreifen. Der Fahrstreifen ist ab da blockiert. Auch hier bitte achtsam sein. Rückstaus sind möglich, aktuell aber noch nicht so lang. Dementsprechend freie Fahrt.
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2: Geblitzt wird in Braubach auf der B42 am Ortsausgang Richtung Osterspeich. Hier sind 50 erlaubt. Auch in der Wiedheimbach-Weiß blitzt es am Königsgericht. Hier auch 50. Habt ihr sonst noch was gesehen? Staus, Blitzer oder jegliche andere Gefahren? Dann meldet das doch gerne durch einen Anruf bei mir im Studio oder eine WhatsApp an unsere Antenne Koblenz Hotline, die 0261 988 20 99. Denn nur so machen wir gemeinsam unsere Straßen sicherer. Vielen Dank euch.
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2: Montag, 13 Uhr und das bei weiterhin regnerischem Wetter. Da will man doch den ganzen Tag einfach nur drinnen verbringen und die Füße hochlegen. Oder man entscheidet sich, etwas Neues zu lernen. So machen es auch seit neuestem die Wasserheldinnen hier in Koblenz. Was ihr mitbringen müsst, um auch Teil des Projekts zu werden, das erfahrt ihr gleich, bis es soweit ist. Unterhalten euch aber erst einmal UB40, Kamrat und Alex Warren. Letzterer beginnt diese Stunde mit seinem Hit Fever Dream. Ich bin Jens Göbels, alles gut bei euch.
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0: 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Hier geht's gleich weiter mit Liam Payne und Rita Ora. Doch weiter, vorher sprechen wir noch über ein Projekt, das hier in Koblenz aktuell gezielt auf die Förderung von Mädchen und jungen Frauen setzt. Das Projekt Wasserhelden. Im Mittelpunkt stehen dabei Vertrauen und neue Erfahrungen rund um das Thema Wasser. Simone Lorenz und Anna Jansen, Schulsozialarbeiterinnen der Stadt, haben mir einmal erklärt, welche Kompetenzen die Teilnehmerinnen im Projekt entwickeln und wie das Angebot organisatorisch und finanziell aufgestellt ist. Welche Fähigkeiten sind das denn da, die jungen Mädchen und Frauen auch im Kurs beigebracht werden? Ist es ganz normal Brustschwimmen für das Seeschwärtchen oder gibt es da weitere Fähigkeiten?
1: Bei manchen ist es tatsächlich auch Wassergewöhnung, ne? Also wenn geflüchtete Frauen, die negative Erfahrungen mit Wasser gemacht haben, Meer oder so gekommen sind. Da ist es Wassergewöhnung, die Angst vor Wasser zu verlieren, ins Schwimmbad zu gehen. Oftmals machen die das ja gar nicht oder die dürfen es vielleicht auch gar nicht vom Elternhaus. Also da ist dann der kulturelle Background, der das dann eher verhindert. Und Seepferdchen ist Ziel, muss aber nicht. Für manche braucht es dann vielleicht noch einen Kurs, um zu sagen, okay, jetzt gehe ich an und hab den Mut. Ja.
0: Definitiv, was auch eine große Rolle spielt, die Finanzierung des Ganzen. Wie sieht es denn da aus? Wo habt ihr da euch Hilfe gesucht?
1: Da haben wir uns tatsächlich alle auf die Suche gemacht nach Sponsoren und haben dann eben auch welche gefunden.
0: Also das Ganze findet auch auf kostenloser Basis für die Frauen statt?
1: Genau. Das war uns wichtig, dass wir gesagt haben, oder ne, die Frage war, nehmen wir einen Unkostenbeitrag? Nee, es soll niedrigschwellig sein, es soll nichts kosten, es soll für alle möglich sein. Und deswegen haben wir gesagt, dann suchen wir Sponsoren in Koblenz, die das eben auch den Mädchen und jungen Frauen ermöglichen. Und die haben wir gefunden.
0: Das ist doch wunderbar. Wenn man jetzt vielleicht zuhört und Interesse hat, wie kann man denn noch teilnehmen? Gibt es noch Plätze oder gibt es bald neue Kurse?
1: Die Kurse sind voll und es sind auch noch 26 Frauen auf der Warteliste, die dann nach den Sommerferien, quasi wo der Kursbeginn nach den Sommerferien ist. Und wir müssen auch mit unseren Kräften haushalten und gucken, weil wir können uns das schon vorstellen, aber erst vielleicht zum Ende des Jahres oder eher nächstes Jahr nochmal zu sagen, okay, wir machen nochmal so ein Projekt.
0: Ein Angebot, das in Koblenz gezielt Impulse setzt und Mädchen dabei unterstützt, ihren eigenen Weg selbstbewusst zu gehen. Hier geht's jetzt weiter mit Liam Payne und Rita Ora und ihrer gemeinsamen Single For You.

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1: In Weißenturm haben wir 8 Grad gemessen. 8 Grad sind es auch in Lahnstein und in Koblenz-Bubenheim. Da messen wir derzeit ebenfalls 8 Grad. Das Ganze heute bei ganz viel Regen über den ganzen Tag verteilt, nur am Abend. Und zwischendurch sind einzelne Trockenphasen möglich. Das Ganze dann heute noch bei maximalen 10 Grad. Auch der morgige Dienstag, der verspricht nur ein bisschen Besserung. Bis zu 13 Grad Regen am Vormittag und über den restlichen Tag verteilt ein Mix aus Sonnen und Wolken bei einem leichten Wind bis in den Nachmittag. Der Mittwoch, der verspricht dann bis zu 15 Grad, einen trockenen Vor- und Nachmittag. Jedoch am Abend, da sind dann einzelne Gewitter möglich bei einem ebenfalls leichten Wind.
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3: Mit aller Schenz, guten Tag. In Neuwied wird zur Heddesdorfer Pfingstkirmes kostenloser Busverkehr angeboten. Auch an Samstagen sollen Busse im gesamten Stadtgebiet gratis nutzbar sein. Ziel ist es, mehr Besucher bequem und umweltfreundlich zur traditionsreichen Kirmes zu bringen. Gerade wegen der hohen Besucherzahlen soll so die Verkehrssituation in Heddesdorf entlastet werden. Zusätzlich sind ein Parkleitsystem und weitere Verkehrsmaßnahmen geplant. Die Stadt setzt damit auf bessere Erreichbarkeit und weniger Belastung für die Anwohner. In Wendorf-Sain startet das Freibad Sain am 14. Mai zu Christi Himmelfahrt in die neue Saison. Mitarbeiter haben die Anlage in den vergangenen Wochen umfassend vorbereitet und gereinigt. Rund 1,5 Millionen Liter Wasser füllen bereits die Becken. Auch Rutschbahn, Wasserpilz und Außenbereiche wurden für den Sommer startklar gemacht. Bürgermeister Christoph Mohr spricht von optimalen Voraussetzungen für die Badesaison. Der Förderverein unterstütze das Bad zusätzlich mit neuen Sitzgelegenheiten und einem Strandkorb. Die Stadtwerke bittet Besucher, möglichst bargeldlos zu bezahlen. In Neuwied ist Herbert Groß mit dem neuen Ehrenamtspreis ausgezeichnet worden. Der 1938 geborene Tischtennisfunktionär wurde bei der städtischen Sportlerehrung geehrt. Seit mehr als 50 Jahren engagiert sich Groß ehrenamtlich für den Tischtennissport beim VfL Neuwied. Er organisierte Training, Heimspiele sowie Auf- und Abbau der Sportausrüstung. Auch als Spieler unterstützte er über viele Jahre seine Mannschaft. Im Verein gilt Herbert Groß als prägende Persönlichkeit und gute Seele der Abteilung. Die Auszeichnung würdigt seinen außergewöhnlichen Einsatz für den Sport in Neuwied.
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1: Um 2:30 gucken wir raus auf die Straßen und sehen, dass wir auf der A3 Köln Richtung Frankfurt immer noch ein defektes Fahrzeug haben zwischen Dierdorf und Ransbach-Baumbach-Muggendorf. Ebenfalls auf der A3, jedoch Frankfurt Richtung Köln. Im Bereich der Anschlussstelle Neuwied ein weiteres defektes Fahrzeug. Auch auf der A3 Frankfurt Richtung Köln müsst ihr aufpassen zwischen Dierdorf und Neuwied, denn dort liegen Metallteile auf der Fahrbahn, also achtsam sein. So auch auf der B9 sind zwischen der A48 Auffahrt Koblenz Nord und der Europabrücke haben wir einen Unfall auf dem linken Fahrstreifen. Dementsprechend ist der Fahrstreifen blockiert. Rechnet hier mit 15 Minuten Rückstau, auf jeden Fall ein bisschen mehr Zeit einplanen. Ganz so viel Zeit braucht ihr nicht auf der B42, aber ihr braucht Bonn Richtung Koblenz zwischen Neuwied Mitte und Neuwied ca. 5 Minuten mehr. Ansonsten sind die Straßen frei, kommt gut durch.
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1: Geblitzt wird in Braubach auf der B42 am Ortsausgang Richtung Osterspey. Hier sind 50 erlaubt und auch in Neuwied-Heimbach-Weiß am Königsgericht bergab. Dort sind ebenfalls 50, auch da wird geblitzt. Habt ihr sonst noch was gesehen? Staus, Blitzer oder jegliche andere Gefahren? Dann zögert nicht lange, schreibt eine WhatsApp oder ruft an der Antenne Koblenz Hotline. Das geht nämlich an die 0261 98 8 20 99. Denn nur so machen wir gemeinsam unsere Straßen sicherer. Vielen Dank euch.
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1: Mit Max Demann aus der Sportredaktion. Hallo. Europarekord, Qualis und Platzierungen. Die LG Rhein-Wied feiert Erfolge. Cooles Event, tolle Atmosphäre und prima Erfolge. Sophia Jung von der LG Rhein-Wied hatte von den World Athletic Relays in Botswana nur Positives zu berichten. Bei der Qualifikationsveranstaltung für die Staffelwettbewerbe bei der Weltmeisterschaft 2027 in Peking sowie in der Mixstaffel für die World Ultimate Championships in diesem Jahr in Ungarn erreichte der Sprintass der LG Rhein-Wied mit den Staffeln des Deutschen Leichtathletikverbandes die gesetzten Ziele. Die Olympiadritte bei 4x100 Meter von Paris kam in der Mix- und der Frauensprintstaffel zum Einsatz. Anders als bei den Meisterschaften haben bei diesem Event schon die Vorläufe eine große Bedeutung, weil die hier erreichten Ergebnisse für die WM-Qualifikation entscheidend sind. Platz 1 oder 2 und man hat nicht nur das Ticket sicher, sondern auch einen Startplatz für einen der inneren Bahnen. Wir haben gezeigt, dass wir ein breites, ausgeglichenes Team haben, hielt Jung fest, nachdem das DLV-Quartett in der ersten Runde mit Platz 2 hinter Jamaika in 42,44 Sekunden seinen Job überzeugend erledigt hatte. Im Finale wurde es am Ende Position 6. Auch im Mixed holte sich die deutsche Staffel mit Europarekord im Vorlauf sowie Finalplatz 4 ein gutes Gefühl für die Ultimate-WM und die Europameisterschaft in Birmingham in diesem Jahr, bei der die Mixed-Entscheidung ebenfalls im Programm steht. Wir haben angedeutet, dass wir gut vorbereitet sind, schilderte Jung, die beim Europarekordlauf auf Position 2 lief. Den Staffelstab von einem Mann zu empfangen und ihn an einen Mann zu übergeben, ist durch die unterschiedliche Geschwindigkeit eine Umstellung gegenüber den Wechseln in einer Frauenstaffel, beschrieb die 27-Jährige die Herausforderung. So, das Neueste vom Sport.
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2: In Weißenturm haben wir 8 Grad gemessen. 8 Grad sind es auch in Lahnstein und in Koblenz-Bubenheim. Da messen wir derzeit schon 9 Grad. Aktuell ist es mal wieder weiterhin am Regnen. Erst Richtung Abend wird es langsamer trocken und dann die Nacht. Die sieht sehr wahrscheinlich auch trocken aus. Das Ganze dann heute bei maximalen Höchstwerten von 10 Grad noch. Nebenbei weht dann noch ein kleiner Wind, der das Ganze noch etwas ungemerksamer macht. Morgen erwarten wir dann bis zu 13 Grad. Der Vormittag, der gestaltet sich mal wieder nass, ehe der restliche Tag eher einen Mix aus Sonne und Wolken bringt. Zum Abend hin dominieren dann aber wieder die Wolken. Das Ganze bei 13 Grad und bis zu 5 Sonnenstunden. Der Mittwoch, der bringt bis zu 15 Grad. Wieder einen nassen Vormittag. Dafür einen trockenen Nachmittag mit einzelnen Sonnenwolkenmixen. Und der Abend, der bringt dann Gewitter und ordentliche Wind. Das Ganze, wie gesagt, bei 15 Grad.
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3: Ich bin Thomas Brockt. Die 4 vom Hunter-Virus-Ausbruch auf einem Schiff betroffenen deutschen Passagiere stammen dem Bundesgesundheitsministerium zufolge aus Berlin, Baden-Württemberg, Bayern und Sachsen. Keine der 4 Personen habe bisher Symptome, hieß es weiter. Inzwischen wurde in Frankreich eine Frau, die auf dem Kreuzfahrtschiff war, positiv auf das Hunter-Virus getestet.
4: Der Zustand der Frau habe sich in der Nacht verschlechtert, sagte Frankreichs Gesundheitsministerin Stephanie Rist. Die Tests von anderen Passagieren aus Frankreich seien bisher negativ ausgefallen. Außer der Frau wurden 4 weitere Franzosen in ihre Heimat ausgeflogen. Die 5 Betroffenen seien alle in speziell eingerichteten Zimmern in einem Krankenhaus isoliert. Es soll weitere Tests geben. Valeria Nickel, Nachrichtenredaktion.
3: Die Neuauflage der grün-schwarzen Koalition in Baden-Württemberg steht. Verhandler von Grünen und CDU unterzeichneten in Stuttgart den Koalitionsvertrag für die nächsten 5 Jahre. Auch der designierte Ministerpräsident Özdemir von den Grünen und sein baldiger Stellvertreter Hagel von der CDU setzten ihre Unterschriften auf das Dokument. Die beiden Parteien regieren in Baden-Württemberg bereits seit 2016 gemeinsam. Gute Nachricht für alle Koffein-Junkies. Kaffee wird erneut günstiger. Die großen Lebensmittelhändler senken die Preise ihrer Eigenmarken. Das ergab eine Umfrage der deutschen Presseagentur.
5: Die Produkte kosten seit dieser Woche 10 bis 50 Cent weniger als bisher. Eine Kilopackung Bohnen liegt je nach Sorte zwischen 10,50 Euro und 11,50 Euro. Auch Pads und Kapseln werden billiger. Die Discounter und Supermärkte begründen das mit sinkenden Rohstoffpreisen. Insgesamt gesehen hat sich Kaffee aber in den vergangenen Jahren stark verteuert, sowie auch andere Lebensmittel. Grund dafür waren höhere Rohstoffpreise nach Trockenheit und schwachen Ernten. Bohnenkaffee, Pads und Kapseln waren vor 6 Jahren noch halb so teuer. Thomas Bremser, Redaktion.
3: Jeder 9. Internetnutzer in Deutschland wurde im vergangenen Jahr Opfer von Cyberkriminalität. Das geht aus dem aktuellen Cybersicherheitsmonitor hervor, der vom Bundesamt für Sicherheit in der Informationstechnik veröffentlicht wurde. Insgesamt war bereits mehr als jeder 4. in seinem Leben schon einmal von Straftaten im digitalen Raum betroffen. Besonders häufig schlagen Kriminelle beim Online-Shopping zu.
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6: Mit Alain Schens, guten Tag. In Koblenz haben mehr als 670 Schüler das Theaterstück Trau dich besucht. Das Präventionsprojekt in der Rhein-Mosel-Halle stärkt Kinderrechte, Selbstbestimmung und Schutz vor Gewalt. In alltagsnahen Szenen lernen Kinder, ihren Gefühlen zu vertrauen und Grenzen zu setzen. Trau dich ist Teil einer bundesweiten Initiative gegen Kindesmissbrauch. Finanziert wird das Projekt in Rheinland-Pfalz vom Bildungsministerium. Begleitet wird es durch Elternabende und Schulungen für Lehrkräfte. In Koblenz arbeiten Jugendamt, Polizei, Schulsozialarbeit und Beratungsstellen eng zusammen.
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2: Um 14.03 Uhr mit dem Blick raus auf die Straßen der Antenne Koblenz-Region und auf der A3 Köln Richtung Frankfurt haben wir weiterhin ein defektes Fahrzeug zwischen Dierdorf und Ransbach-Baumbach-Mogendorf und einmal auf der A3 Frankfurt Richtung Köln im Bereich der Anschlussstelle Neuwied. Auch auf der A61 haben wir ein weiteres Exemplar Koblenz Richtung München-Gladbach zwischen dem Kreuz Koblenz und Pleit. Auf der B9 haben wir weiterhin einen Unfall zwischen der A48 Auffahrt Koblenz Nord und der Europabrücke auf dem linken Fahrstreifen. Der ist aktuell weiterhin blockiert und es sind 10 Minuten Rückstau. versucht am besten, das Ganze zu umfahren. Weiteren Stau haben wir auf der B42 zwischen Urbar und Fallender. Hier braucht ihr 10 Minuten länger. Ansonsten sind die Straßen frei, kommt gut durch.
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2: Geblitzt wird in Neuwied-Heimbach-Weiß am Königsgericht bergab. Hier sind 50 erlaubt. Habt ihr sonst noch was gesehen? Staus, Blitzer oder jegliche andere Gefahren? Dann zögert doch nicht lange, sondern meldet das Ganze einfach durch einen Anruf hier bei mir im Studio oder eine WhatsApp an unsere Antenne Koblenz Hotline. Egal für was ihr euch entscheidet, es geht an die 0261 98 8 20 99. Denn nur so machen wir gemeinsam unsere Straßen sicherer. Vielen Dank euch.
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2: Montag, der 5.11. Mai. Und so langsam, da nähern wir uns dem Ende meiner Show. Doch bis es soweit ist, da machen wir natürlich noch ordentlich Stimmung. Wir werfen in der kommenden Stunde gemeinsam einen Blick auf die neuesten Geschehnisse aus dem Fußball. Erfahren von meinem Kollegen Max Dehmann, warum Mühlen Kerlich eigentlich so heißt. Und natürlich hören wir die beste Musik aus unserem Supermix, was ich hier so sehe, wenn ich mal einen ganz, ganz tiefen Blick reinwerfe. Dann kommt gleich Rudimentaire, Roxette und Katy Perry. Die läutet die Stunde ein mit ihrer Single Band-Aids. Ich bin Lenz Göbels und sag auf Wiederhören.
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2: In unserer heutigen Ausgabe von Warum heißt das so geht es um einen der ältesten besiedelten Plätze in ganz Deutschland, nämlich um Mülheim-Kärlich. Dass Mülheim-Kärlich so alt ist, haben 440.000 Jahre alte Gegenstände, wie zum Beispiel Faustkeile aus Quarzit, gezeigt, die in der Tongrube auf dem Kärlicher Berg gefunden wurden. Der Name Mülheim-Kärlich ist allerdings noch keine 440.000 Jahre alt. Genau genommen sind die beiden Teile des Namen Mülheim-Kärlich unterschiedlich alt. Im 5. Jahrhundert haben die Franken das Gebiet am Mittelrhein unter ihrer Kontrolle gebracht. Der Name Mülheim stammt wahrscheinlich aus dieser Zeit und scheint von den Franken zu kommen. Der Name Kärlich hingegen stammt wahrscheinlich aus der Zeit der Kelten, ist also deutlich älter. Dennoch werden beide Orte erst deutlich nach ihrem ersten Auftauchen urkundlich erwähnt. Kärlich im Jahr 1047 und Mülheim im Jahr 1162. Dann hat es aber noch eine ganze Weile gedauert, bis sich die beiden Gemeinden zusammengeschlossen haben. Das geschah nämlich erst im Jahr 1969, nachdem das Land Rheinland-Pfalz eine Verwaltungsreform durchgeführt hatte. Zunächst waren die Gemeinderäte beider Orte gegen dieses Vorhaben. Nach einer Bürgerbefragung kam es dann aber doch zur Vereinigung der beiden Gemeinden. Das ist also die lange Geschichte der Orte Mülheim und Kärlich, die erst seit 1969 zusammengehören.
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2: Der Finanztipp auch heute wieder wie immer mit Patricia Haß von der VR-Bank Rhein Ahr Eifel. Patricia, heute mit der Frage: Bei welchem Einkommen lohnt sich eine private Rentenversicherung?
3: Eine private Rentenversicherung ist nicht für jeden sinnvoll. In der Regel lohnt sie sich bei mittlerem bis höherem Einkommen grob ab 2.500 bis 3.000 Euro brutto im Monat. Sie punktet mit einer lebenslangen, planbaren Rente und möglichen steuerlichen Vorteilen. Dafür ist man langfristig gebunden und zahlt Gebühren. Wer flexibel bleiben möchte oder weniger verdient, kann mit ETF-Sparplänen oft günstiger vorsorgen. Grundsätzlich gilt, die private Rentenversicherung ist kein Muss, sondern eine individuelle Ergänzung zur gesetzlichen Rente.
2: Danke, Patricia, und wir hören uns wieder beim nächsten Mal.
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2: In Mendig haben wir 8 Grad gemessen. 8 Grad sind es auch in Neuwied

0: und einzelne Sonnenstunden bekommen wir dann auch. Der Mittwoch, der bringt 15 Grad, wieder einen verregneten Vormittag, einen trockenen Nachmittag, aber am Abend, da kann es dann zu einzelnen Gewittern kommen. Über den Tag verteilt sind dann auch immer wieder ein starker Wind möglich.
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2: Mit aller Schens, guten Tag. In Koblenz haben mehr als 670 Schüler das Theaterstück Trau dich besucht. Das Präventionsprojekt in der Rhein-Mosel-Halle stärkt Kinderrechte, Selbstbestimmung und Schutz vor Gewalt. In alltagsnahen Szenen lernen Kinder, ihren Gefühlen zu vertrauen und Grenzen zu setzen. Trau dich ist Teil einer bundesweiten Initiative gegen Kindesmissbrauch. Finanziert wird das Projekt in Rheinland-Pfalz vom Bildungsministerium. Begleitet wird es durch Elternabende und Schulungen für Lehrkräfte. In Koblenz arbeiten Jugendamt, Polizei, Schulsozialarbeit und Beratungsstellen eng zusammen. In Koblenz startet die Freibadsaison. Das Freibad Oberwert öffnet ab dem 22. Mai wieder seine Tore. Besucher erwartet auch in diesem Jahr Badespaß mit großer Wasserrutsche, Zeitmessanlage und 10 Meter Sprungturm. Liegewiesen sowie Angebote für Familien, Kinder und Sportler stehen ebenfalls bereit. Tickets können vorab bequem online über ein E-Ticketsystem gekauft werden. Wetterbedingt kann es aus Gründen der Energieeinsparung zu Einschränkungen kommen. Aktuelle Öffnungszeiten und Hinweise sind online abrufbar. In Neuwied ist die Abiturientin Emily Bau mit dem Hermann-von-Wied-Preis ausgezeichnet worden. Die Ehrung des evangelischen Kirchenkreises Wied wurde ihr im Gottesdienst der Herrenhutter Brüdergemeinde verliehen. Ausgezeichnet wurde ihre Facharbeit über die Herrenhutter Brüdergemeinde in der Zeit des Nationalsozialismus. Darin untersucht sie die Rolle der Gemeinde zwischen Anpassung und Widerstand. Die Jury würdigte besonders ihre sorgfältige Auswertung historischer Quellen.
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0: Auch um kurz nach 2:30 schauen wir nochmal raus zu euch auf die Straße und sehen das weiterhin auf der A3 Köln Richtung Frankfurt. Wir ein defektes Fahrzeug haben zwischen Neuwied und Dierdorf und ein weiteres zwischen Dierdorf und Ransbach-Baumbach-Mogendorf. Auch auf der A61 haben wir ein weiteres Exemplar Koblenz Richtung München-Gladbach zwischen dem Kreuz Koblenz und Pleit. Bitte achtsam sein. Auch auf der B9 solltet ihr aufpassen, statt auswärts. Denn zwischen der A48 Auffahrt Koblenz Nord und der Europabrücke haben wir einen Unfall auf dem linken Fahrstreifen. Dieser ist dadurch blockiert. Es kommt zu Rückstau, aktuell 10 Minuten. Die braucht ihr nicht auf der B42 zwischen Urbau und Fallender. Da sind es nur 5 Minuten extra, die ihr einplanen solltet. Ansonsten sind die Straßen frei. Kommt gut durch.
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0: Blitzer habe ich aktuell keine für euch. Wenn ihr was gesehen habt, Staus, Blitzer oder jegliche andere Gefahren, dann meldet das doch gerne durch einen Anruf oder eine WhatsApp an unsere Antenne Koblenz Hotline, die 0261 988 2099. Denn nur so machen wir gemeinsam unsere Straßen sicherer. Vielen Dank euch.
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1: Mit Max Dehmann, hallo. Spieltag Nummer 31, den gab es am Wochenende in der Oberliga Rheinland-Pfalz. Sah. Der FV Engers verlor dabei zu Hause am Freitagabend mit 1:3 gegen die zweite Mannschaft vom 1. FC Kaiserslautern. Die TuS Koblenz gewann am Freitagabend zu Hause gegen Wormatia Worms, das Ganze mit 3:2. Rot-Weiß Koblenz spielte auswärts bei den Eisbachtaler Sportfreunden. Rot-Weiß gewann mit 2:1 und machte den Klassenerhalt perfekt. Auch Kosmos Koblenz gewann auswärts mit 2:0 gegen Arminia Ludwigshafen. Auch hier ist der Klassenerhalt eingetütet. Die TuS Koblenz spielt dann direkt wieder morgen um 19 Uhr gegen die zweite Mannschaft vom 1. FC Kaiserslautern. Am Mittwoch spielt Engers zu Hause gegen Pirmasens. Die beiden Mannschaften Pirmasens und Koblenz sind jeweils in ihren Landespokalfinals. Deswegen schon die Spiele unter der Woche. Weiter geht's mit Spieltag Nummer 32. Dann regulär am kommenden Wochenende. Unter anderem gibt's am Samstag das Stadtderby zwischen Rot-Weiß und der TuS Koblenz. In der Tabelle steht vor Spieltag Nummer 32 die TuS mit 61 Punkten auf Platz 3. Emmelshausen-Karbach hatte 59 Punkte gesammelt und steht auf Platz 4. Die hatten am Wochenende Eppelborn mit 2:0 geschlagen. Engers hat 54 Punkte gesammelt und steht auf Platz 5. Rot-Weiß-Koblenz mit 43 Punkten auf Platz 7. Kosmos-Koblenz hat 42 Punkte gesammelt und steht auf Platz 9. Die Eisbachtaler Sportfreunde haben 34 Punkte gesammelt und stehen auf Platz 13, haben 2 Punkte Vorsprung vor einem Abstiegsplatz. Alles zum nächsten Spieltag gibt es dann natürlich bei uns noch in dieser Woche. So, das Neueste vom Oberliga-Update.
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1: 8 Grad haben wir in Andernach gemessen. 7 Grad sind es in Bad Ems. Und in der Koblenzer Altstadt sind es auch 8 Grad. Viele Wolken und immer wieder Regen. So geht es durch den Nachmittag. Auch am Abend immer noch Regen dabei. In der Nacht da dann trockener. Bei Tiefstwerten von 4 Grad geht es rein in den Dienstag. Der auch wieder wolkig, vormittags regnerisch. Nachmittags ein bisschen trockener und sonniger. Das Ganze bei 13 Grad. Mittwoch auch wechselhaft mit allem. Bei 15 Grad.
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2: Ich bin Thomas Brockt. Bei den 4 deutschen Passagieren des von einem Hunter-Virus-Ausbruch betroffenen Kreuzfahrtschiffs gibt es bisher keine Hinweise auf eine Erkrankung. Das teilte die Uniklinik Frankfurt mit. Die 4 Deutschen waren in der Nacht dorthin gebracht worden, nachdem sie mit einer Militärmaschine in den Niederlanden gelandet waren. In Frankfurt gibt es nun weitere Untersuchungen. Geplant ist, die Menschen dann aber zeitnah zu entlassen und in ihre Heimatbundesländer zu verlegen. Dort müssen sie sich dann wohl einige Zeit in häusliche Quarantäne begeben. Die infolge des Iran-Kriegs gestiegenen Energiepreise führen bei vielen Menschen in Deutschland zu einem sparsameren Umgang mit Energie. Bei einer Umfrage im Auftrag des Vergleichsportals Verivox gaben rund 2/3 der Befragten an, ihren Energieverbrauch wegen der höheren Kosten bewusst einzuschränken.
3: Einsparbereich Nummer 1, die Heizkosten. 55% der Befragten gaben an, hier zu reduzieren. Fast genauso viele haben ihren Stromverbrauch runtergefahren, die meisten über das Vermeiden des Standby-Betriebs elektronischer Geräte. Auch beim Verkehr zeigen sich Veränderungen. Knapp die Hälfte lässt wegen höherer Spritpreise häufiger das Auto stehen. Etliche steigen öfter auf das Fahrrad oder den ÖPNV um. Auffällig, viele ältere Menschen zwischen 70 und 79 Jahren sparen nicht mehr Energie als sonst. Sie halten ihr Sparpotenzial für ausgeschöpft. Thomas Bleski, Nachrichtenredaktion.
2: Gute Nachricht für alle Koffein-Junkies. Kaffee wird erneut günstiger. Die großen Lebensmittelhändler senken die Preise ihrer Eigenmarken. Das ergab eine Umfrage der deutschen Presseagentur.
4: Die Produkte kosten seit dieser Woche 10 bis 50 Cent weniger als bisher. Eine Kilopackung Bohnen liegt je nach Sorte zwischen 10,50 Euro und 11,50 Euro. Auch Pads und Kapseln werden billiger. Die Discounter und Supermärkte begründen das mit sinkenden Rohstoffpreisen. Insgesamt gesehen hat sich Kaffee aber in den vergangenen Jahren stark verteuert, sowie auch andere Lebensmittel. Grund dafür waren höhere Rohstoffpreise nach Trockenheit und schwachen Ernten. Thomas Bremser, Redaktion.
2: Jeder 9. Internetnutzer in Deutschland wurde im vergangenen Jahr Opfer von Cyberkriminalität. Das geht aus dem aktuellen Cybersicherheitsmonitor hervor, der vom Bundesamt für Sicherheit in der Informationstechnik veröffentlicht wurde. Insgesamt war bereits mehr als jeder 4. in seinem Leben schon einmal von Straftaten im digitalen Raum betroffen. Besonders häufig schlagen Kriminelle beim Online-Shopping zu.
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5: Mit Lenz Göbels, guten Tag. Das Oberverwaltungsgericht in Koblenz hat entschieden, dass Minister auch Mitglied in einem Stadtrat sein dürfen. Damit blieb die Anfechtung der Wahl des Mainzer Stadtrats ohne Erfolg. Ein Stadtratsmitglied hatte die Wahl angefochten, weil mehrere Landesminister in den Rat gewählt wurden. Nach seiner Auffassung sei das mit dem Ministeramt nicht vereinbar. Das Gericht bestätigte jedoch die Entscheidung der Vorinstanz aus Mainz. Eine rechtliche Unvereinbarkeit liege nicht vor. Minister gelten demnach nicht als Beamte oder Beschäftigte im Sinne des Kommunalwahlrechts. Sie seien eigene Verfassungsorgane und daher anders einzuordnen. Außerdem in den Regionalnachrichten um 9:30. In Koblenz wird der Glockenbergtunnel heute zeitweise vollgesperrt. Und die VR-Bank Rheinaer Eifel plant einen neuen Verwaltungssitz in Mendig.
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1: Um 3:03 mit dem Blick raus zu euch auf die Straßen, auf die B42 Koblenz Richtung Bonn. Zwischen Urbar und Fallendar in beiden Richtungen an der Baustelle dauert so um die 5 Minuten länger.
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1: Geblitzt wird an der B42 in Kaub am Ortseingang, Fahrt Richtung Lorch. Das Ganze bei Tempo 50. Und wenn ihr Staus, Blitz oder Verkehrsbehinderungen habt, dann her damit, meldet es alles. Antenne Koblenz Hotline 0261 98 820 99 per Anruf oder WhatsApp direkt live zu mir ins Studio.
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1: Und der Montagnachmittag zum Start in diese auch wieder verkürzte Woche mit dem Antenne Koblenz Supermix mit Prince, Sophie and the Giants und Nico Santos mit All Time High. Und dann schauen wir mal auf ein Projekt hier in Koblenz, das nennt sich Wasserheldinnen. Was es damit auf sich hat, das gibt's gleich. Ich bin Max Seemann, schönen Montag. Hallo.
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0: Antenne Koblenz, der Supermix an diesem Montagnachmittag. Gleich mit Rico Reiermar und Someone with a Heart of Gold. In Koblenz, da gibt's ein besonderes Projekt für Mädchen und junge Frauen, die sogenannten Wasserheldinnen. Dahinter steckt ein Angebot aus der Mädchenarbeit der Stadt, das Selbstvertrauen stärken, Gemeinschaft fördern und neue Erfahrungen rund ums Wasser ermöglichen soll. Simone Lorenz und Anna Jansen, Schulsozialarbeiterinnen der Stadt Koblenz, haben meinem Kollegen Lenz Göbels erklärt, worum es bei dem Projekt genau geht.
1: Seid heute hier mit einem neuen Projekt, die Wasserheldinnen. Was genau steckt denn hinter dem Projekt an sich?
2: Im AK Mädchenarbeit hatte eine Kollegin davon berichtet, die auch schon Sozialarbeiterin ist, dass sie so viele Mädels in der Beratung hat, die eben nicht schwimmen können. Und dann haben wir uns als Zusammenschluss von Frauen und Fachkräften gesagt, ja, da müssen wir doch irgendwie was machen. Und dann haben wir beide, Anna und ich, das in die Hand genommen und gesagt, wir Sponsoren, die sich dann gefunden haben.
1: Und was genau steckt denn dahinter? Was verbirgt sich hinter dem schönen Namen?
3: Wir arbeiten mit Aqua Fitness Koblenz als auch dem Laola Sportclub in Koblenz zusammen. Das sind beides Schwimmvereine, die Kindern, Jugendlichen, jungen Erwachsenen das Schwimmen beibringen. Im besten Fall das Seepferdchen. Und genau, mit den beiden Schwimmvereinen hatten wir Kontakt. Die waren direkt beide ganz positiv, Feuer und Flamme auch fürs Projekt und wollten das unterstützen. Und somit ging es dann eigentlich relativ schnell, dass wir nach einer kurzen Planungsphase, in der wir überlegt haben, wie können wir es angehen, wie erreichen wir die Mädchen und jungen Frauen, ist dann eigentlich schon die Anmeldungsphase begonnen und es haben dann innerhalb von wenigen Wochen ganz viele Mädchen, junge Frauen, Jugendliche sich angemeldet über die unterschiedlichsten Institutionen hier in Koblenz.
1: Bei sowas ist ja auch der geschützte Rahmen besonders wichtig bei so einem Kurs. Warum genau? Könnt ihr das vielleicht mal erklären?
2: Die Mädchen haben Gewalterfahrung oder auch die jungen Frauen und wollen das nicht, also wollen keinen männlichen Trainer haben. Viele schämen sich auch, einen Badeanzug zu zeigen. Und das, dann ist es einfach, ja, einfach für die, wenn es wirklich von Frauen für junge Mädchen und Frauen ist.
0: Ein Projekt, das bewusst über reine Freizeitangebote hinausgeht. Welche Fähigkeiten die Teilnehmerinnen dabei entwickeln und wie das Ganze finanziert wird, darüber sprechen wir in der nächsten Stunde. Das Ganze so gegen 10 nach 4.

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1: 8 Grad haben wir in Bastenheim gemessen, 8 Grad sind es auch in Bendorf und in Koblenz-Ahrenberg sind es auch 8 Grad. Wolkig, so geht's vor allem durch den Nachmittag. Vereinzelt kann es immer mal noch ein bisschen regnen. In der Nacht dann überwiegend trocken, die Tiefstwerte liegen bei 4 Grad. Morgen auch alles dabei. Zunächst wolkig und regnerisch, nachmittags wolkig, aber trocken und ein bisschen Sonne. Das Ganze bei 13 Grad, Mittwoch dann auch alles dabei. Sonne, Wolken, Regen bei 15 Grad.
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2: Mit Lenz Göbels, guten Tag. Das Oberverwaltungsgericht in Koblenz hat entschieden, dass Minister auch Mitglied in einem Stadtrat sein dürfen. Damit blieb die Anfechtung der Wahl des Mainzer Stadtrats ohne Erfolg. Ein Stadtratsmitglied hatte die Wahl angefochten, weil mehrere Landesminister in den Rat gewählt wurden. Nach seiner Auffassung sei das mit dem Ministeramt nicht vereinbar. Das Gericht bestätigte jedoch die Entscheidung.

0: 20 Uhr bis Mitternacht. Der Verkehr wird währenddessen über ausgeschilderte Umleitungen durch das Stadtgebiet geführt. Rettungskräfte können den Tunnel im Einsatzfall weiterhin nutzen. Auch im Busverkehr kommt es zu Änderungen. Die Linien 6, 8, 9, 10 und N9 fahren stadtauswärts ab der Haltestelle Rhein-Mosel-Halle über die Seifenbachstraße zum Kapuzinerplatz Fähre. Die Linie 5 und N5 werden in Richtung Innenstadt über die Südbrücke direkt zum Hauptbahnhof umgeleitet und die Haltestellen Rhein-Mosel-Halle und Markenbildchenweg entfallen in dieser Zeit. Die VR-Bank Rainer Eifel plant einen neuen Verwaltungssitz im Mendiger Gewerbegebiet. Dort sollen künftig rund 440 Mitarbeiter arbeiten. Die Tiefbauarbeiten für den sogenannten VR-Campus sollen im Herbst beginnen. Die Fertigstellung des Gebäudes ist für Ende 2028 geplant. Nach Angaben der Bank kostet das Projekt rund 30 Millionen Euro. Die Verbandsgemeinde und die Stadt Mendig sehen darin einen wichtigen Schritt für die wirtschaftliche Entwicklung der Region. Geplant sind moderne Arbeitsplätze, Räume für Veranstaltungen sowie Angebote für Familien und nachhaltige Mobilität. In Neuwied musste am Deichvorgelände am Mittwochmorgen eine Weide gefällt werden. Ein Jogger hatte gemeldet, dass ein großer Ast abgebrochen war. Grund war vermutlich das stürmische Wetter in der Nacht. Vor Ort stellte sich heraus, dass der Baum bereits zuvor geschädigt war. Die Weide war ungünstig gewachsen und hatte eine einseitige Last. Durch das weiche Holz war die Standfestigkeit zusätzlich geschwächt. Schon im vergangenen Jahr war an dem Baum ein größerer Ast abgebrochen. Für die Sicherheit von Spaziergängern und Radfahrern entschied sich der Betrieb daher zur Fällung. Eine neue Bepflanzung an gleicher Stelle ist bereits geplant.
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2: Um 15.33 Uhr mit dem Blick raus zu euch auf die Straßen. Und da habe ich aktuell keine Staus, keine Verkehrsbehinderungen und wünsche überall eine gute und sichere Fahrt.
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2: Geblitzt wird in Koblenz in der Schlachthofstraße 50 hier erlaubt. Und wenn ihr Staus, Blitzer oder Verkehrsbehinderungen habt, immer her damit. Meldet's alles. Antenne Koblenz Hotline 0261 98 820 99 per Anruf oder WhatsApp direkt live zu mir ins Studio.
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2: Antenne Koblenz hier, der Supermax. Wir sind hier im Tierheim Neuwied und sprechen heute mit
3: Sabrina Steger.
2: Welches Tier haben wir denn hier vor uns?
3: Ich habe euch unsere Ramsay mitgebracht, eine wunderschöne schwarz-weiße europäisch-Kurzhaarkatze.
2: Können Sie die Katze einmal beschreiben?
3: Die Ramsay möchte gerne Einzelprinzessin sein. Sie möchte unbedingt wieder in den Freigang. Und warum wir sie heute hier vorstellen, sie leidet im Tierheim. Also ihr ist wirklich langweilig und sie möchte gerne raus.
2: Für wen ist das Tier besonders geeignet? Welchen Menschen braucht das Tier?
3: Ramsay ist sehr menschenbezogen. Also ich kann sie mir durchaus auch in der Familie mit älteren Kindern vorstellen. Ist aber auch deutlich Katze, die sagt, wenn es ihr zu viel wird. Gerne in ländlicher Umgebung, wo sie viel draußen rumstrummern kann.
2: Was für Eigenschaften hat Ramsay?
3: Sie ist super aufgeschlossen, menschenbezogen, sehr verspielt, sehr dem Menschen zugewandt. Also hier bekommt man wirklich eine Traumkatze, wenn man entsprechend ihren Freiheitsdrang befriedigen kann.
2: Wenn jemand sich für die Ramsay interessiert, wie kann man sich Ramsay melden?
3: Gerne per WhatsApp, Messenger oder per E-Mail.
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1: 9 Grad haben wir in Bobhardt gemessen, 9 Grad sind es auch in Braubach und in Koblenz-Arzheim, da sind es auch 9 Grad. Viele Wolken und immer mal ein bisschen Regen, so geht es durch den Nachmittag und auch durch den Abend. In der Nacht dann überwiegend trocken, die Tiefstwerte liegen bei 4 Grad. Morgen viele Wolken, vormittags auch Regen dabei, nachmittags trockener, das Ganze bei 13 Grad, auch mit ein bisschen Sonne. Mittwoch dann wieder wechselhaft, Sonne, Wolken, Regen bei bis zu 15 Grad.
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2: Ich bin Thomas Brockt. Die vier vom Hunter-Virus-Ausbruch auf einem Schiff betroffenen deutschen Passagiere stammen dem Bundesgesundheitsministerium zufolge aus Berlin, Baden-Württemberg, Bayern und Sachsen. Keine der vier Personen habe bislang Symptome, hieß es weiter. Die Passagiere sollen im Tagesverlauf vom Uniklinikum Frankfurt aus in die jeweiligen Bundesländer gebracht werden.
3: Bis für die Betroffenen der Alltag wieder einkehrt, dürfte noch einige Zeit vergehen. Aller Voraussicht nach müssen sie erst einmal in häuslicher Quarantäne bleiben. Wie lange und welche möglichen weiteren Vorkehrungen getroffen werden, entscheiden die jeweils zuständigen Gesundheitsämter. Eine der vier Personen hatte Kontakt zu Infizierten. Bei ihr ist schon klar, dass sie während der Isolation täglich auf Symptome getestet wird. Von einer Infektion mit dem Hunter-Virus bis zum Ausbruch können bis zu 45 Tage vergehen. Thomas Bleskin, Nachrichtenredaktion.
2: Die von Russlands Präsident Putin vorgeschlagene Einbindung von Altkanzler Schröder in Ukraine-Friedensverhandlungen stößt in der EU und in der Ukraine auf klare Ablehnung. Wenn wir Russland das Recht geben würden, in unserem Namen einen Verhandlungsführer zu benennen, wäre das nicht sehr klug, sagte die EU-Chefdiplomatin Kallas in Brüssel. Schröder sei hochrangiger Lobbyist für russische Staatsunternehmen gewesen, daher sei klar, warum Putin ihn haben wolle. Deutschlands Tourismusbranche hat einen starken Start ins Jahr verbucht. Laut Statistischem Bundesamt wurden im März insgesamt 33,6 Millionen Übernachtungen in Hotels und Pensionen registriert. Das war ein Zuwachs von gut 3% gegenüber März 2025 und der ist vor allem auf Gäste aus dem Inland zurückzuführen.
4: Urlaub machen, ohne ins Ausland zu reisen, boomt weiter, zeigen die Zahlen. Mehr als 28 Millionen Übernachtungen waren im März inländische Gäste. Gefragt waren vor allem die deutschen Skigebiete und die Küsten. Das Plus lag im Jahresvergleich bei fast 4%. Bei Gästen aus dem Ausland sank die Zahl der Übernachtungen dagegen leicht, was aber auch an den Wintermonaten liegen könnte. Traditionell reisen vor allem im Frühjahr und Sommer viele von auswärts nach Deutschland. Diana Kramer, Nachrichtenredaktion.
2: Die Neuauflage der grün-schwarzen Koalition in Baden-Württemberg steht. Verhandler von Grünen und CDU unterzeichneten in Stuttgart den Koalitionsvertrag für die nächsten 5 Jahre. Auch der designierte Ministerpräsident Özdemir von den Grünen und sein baldiger Stellvertreter Hagel von der CDU setzten ihre Unterschriften auf das Dokument. Die beiden Parteien regieren in Baden-Württemberg bereits seit 2016 gemeinsam.
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5: Mit Lenz Göbels, guten Tag. Vor dem Landgericht Koblenz muss sich seit heute früh ein 34-Jähriger wegen gefährlicher Körperverletzung verantworten. Die Staatsanwaltschaft wirft ihm vor, einen Mann mit einem Messer angegriffen und verletzt zu haben. Beide sollen damals gemeinsam in einer Wohnung gelebt haben. Nach der Tat soll der Angeklagte auch die alarmierten Polizeibeamten beleidigt und bedroht haben. Laut Anklage stand der Mann während der Tat unter verminderter Schuldfähigkeit. Hintergrund sollen psychische Erkrankungen sein. Das Gericht prüft deshalb auch, ob der Angeklagte dauerhaft in einem psychiatrischen Krankenhaus untergebracht werden soll. Außerdem in den regionalen Nachrichten um 20:30. In Mayen kommt es ab heute zu Verkehrsbehinderungen im Ettriger Weg. Und in Koblenz informiert die Stadt morgen über Pläne für eine neue Interimsschule in der Goldgrube.
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1: Um 16 Uhr und gleich 3 Minuten mit dem Blick raus zu euch auf die Straßen. Auf die B42 Koblenz Richtung Bonn zwischen Urban fallen da an der Baustelle. Dort ist aktuell so um die 5 Minütchen länger.
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1: Ein Caddy, der blitzt in Koblenz unter der Kurt-Schumacher-Brücke. Fahrt Richtung Lai, 50 hier erlaubt. Und wenn ihr Staus, Blitzer oder Verkehrsbehinderung habt, im Her damit, meldet's alles. Antenne Koblenz-Hotline 0261 98 8 20 99 per Anruf oder WhatsApp direkt live zu mir ins Studio.
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1: Der Montagnachmittag heute mit den Wasserheldinnen. Besonderes Projekt hier in Koblenz, haben wir in der letzten Stunde ja schon ein bisschen was zu gehört. Machen wir gleich auch noch weiter mit den Schulsozialarbeiterinnen der Stadt. Das Ganze nach Bon Jovi, Dua Lipa und Taylor Swift mit The Fate of Ophelia. Und ich bin Max Dehmann. Schönen Montag. Hallo.
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0: 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Der Supermix an diesem Montagnachmittag mit dem Projekt Wasserheldinnen setzt Koblenz gezielt auf die Förderung von Mädchen und jungen Frauen. Im Mittelpunkt stehen dabei Vertrauen und neue Erfahrungen rund um das Thema Wasser. Simone Lorenz und Anna Jansen, Schulsozialarbeiterinnen der Stadt, haben meinem Kollegen Lenz Göbitz erklärt, welche Kompetenzen die Teilnehmerinnen im Projekt entwickeln und wie das Angebot organisatorisch und finanziell aufgestellt ist.
1: Welche Fähigkeiten sind das denn da, die jungen Mädchen und Frauen auch im Kurs beigebracht werden? Ist es ganz normal Brustschwimmen für das Seeschwärtchen oder gibt es da weitere Fähigkeiten?
2: Bei manchen ist es tatsächlich auch Wassergewöhnung. Ne? Also wenn geflüchtete Frauen die negative Erfahrung mit Wasser gemacht haben, da ist es Wassergewöhnung, die Angst vor Wasser zu verlieren, ins Schwimmbad zu gehen. Oftmals machen die das ja gar nicht oder die dürfen es vielleicht auch gar nicht vom Elternhaus. Also da ist dann der kulturelle Background, der das dann eher verhindert. Und Seepferdchen ist Ziel, muss aber nicht. Für manche braucht es dann vielleicht noch einen Kurs, um zu sagen, okay, jetzt gehe ich an und habe den Mut.
1: Ja. Definitiv, was auch eine große Rolle spielt, die Finanzierung des Ganzen. Wie sieht es denn da aus? Wo habt ihr da euch Hilfe gesucht?
2: Da haben wir uns tatsächlich alle auf die Suche gemacht nach Sponsoren und haben dann eben auch welche gefunden.
1: Also das Ganze findet auch auf kostenloser Basis für die Frauen statt?
2: Genau. Das war uns wichtig, dass wir gesagt haben, oder ne, die Frage war, nehmen wir einen Unkostenbeitrag? Nee, es soll niedrigschwellig sein, es soll nichts kosten, es soll für alle möglich sein. Und deswegen haben wir gesagt, dann suchen wir Sponsoren in Koblenz, die das eben auch den Mädchen und jungen Frauen ermöglichen. Und die haben wir gefunden.
1: Das ist doch wunderbar. Wenn man jetzt vielleicht zuhört und Interesse hat, wie kann man denn noch teilnehmen? Gibt es noch Plätze oder gibt es bald neue Kurse?
2: Die Kurse sind voll und es sind auch noch 26 Frauen auf der Warteliste, die dann nach den Sommerferien, quasi wo der Kursbeginn nach den Sommerferien ist. Und wir müssen auch mit unseren Kräften haushalten und gucken, weil wir können uns das schon vorstellen, aber erst irgendwie vielleicht zum Ende des Jahres oder eher nächstes Jahr nochmal zu sagen, okay, wir machen nochmal so ein Projekt.
0: Ein Angebot, das in Koblenz gezielt Impulse setzt und Mädchen dabei unterstützt, ihren eigenen Weg selbstbewusst zu gehen. Die Wasserheldinnen hier in Koblenz rund um das Thema Wasser. Und passend dazu gibt's jetzt BTS mit Swim.

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1: 10 Grad haben wir lieblich gemessen, 9 sind es in Hillscheid und in Koblenz auf dem Asterstein, da sind es auch 10 Grad. Wolkig, immer mal ein bisschen Regen, so ist, das ist der Nachmittag, am Abend und in der Nacht da dann trockener. Bei Tiefstwerten von 4 Grad geht's rein in den Dienstag. Der bringt auch wieder viele Wolken, vormittags auch Regen bei 13 Grad, dann am Nachmittag trockener, Mittwoch alles dabei. Sonne, Wolken und Regen bei 15 Grad.
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2: Mit Lenz Göbels, guten Tag. Vor dem Landgericht Koblenz muss sich seit heute früh ein 34-Jähriger wegen gefährlicher Körperverletzung verantworten. Die Staatsanwaltschaft wirft ihm vor, einen Mann mit einem Messer angegriffen und verletzt zu haben. Beide sollen damals gemeinsam in einer Wohnung gelebt haben. Nach der Tat soll der Angeklagte auch die alarmierten Polizeibeamten beleidigt und bedroht haben. Laut Anklage stand der Mann während der Tat unter verminderter Schuldfähigkeit. Hintergrund sollen psychische Erkrankungen sein. Das Gericht prüft deshalb auch, ob der Angeklagte dauerhaft in einem psychiatrischen Krankenhaus untergebracht werden soll. In Mayen kommt es ab heute zu Verkehrsbehinderungen im Ettringer Weg. Grund sind Arbeiten am Glasfasernetz im Abschnitt zwischen der Koblenzer Straße und der Straße auf der Eich. Bis zum Samstag wird dieser Teil des Ettringer Wegs vollgesperrt. Eine Umleitung ist vor Ort ausgeschildert. Ziel der Arbeiten ist es, ein schnelleres und stabileres Internet in der Region zu schaffen. In Koblenz informiert die Stadt morgen über Pläne für eine neue Interimsschule in der Goldgrube. Die Anlage soll auf einer vorgesehenen Erweiterungsfläche entstehen. Sie wäre vor allem für die Zeit der Sanierung des Max-von-Laue-Gymnasiums gedacht. Über den aktuellen Stand der Planung will die Stadt morgen um 18 Uhr bei einer Veranstaltung in der Turnhalle der Pestalozzi-Grundschule berichten. Eingeladen sind Anwohner der Goldgrube sowie Eltern der Grundschule. Vertreter der Stadtverwaltung werden ebenfalls anwesend sein. Die Stadt betont, dass die Pläne noch von den zuständigen Gremien entschieden werden müssen. Ziel ist es, eine Lösung für die Zeit der Sanierungsarbeiten zu schaffen. Im Nettebad Mayen haben Ende April die Schwimmmeisterschaften der Grundschulen stattgefunden. Insgesamt nahmen 5 Grundschulen an dem Wettbewerb teil. Neben den klassischen Schwimmwettkämpfen über 25 Meter Brust gab es auch erstmals Wettbewerbe im Tauchen. Dabei mussten die Kinder Ringe aus dem Wasser holen oder möglichst weit tauchen. Die Wettkämpfe wurden nach Alter und Geschlecht getrennt bewertet. So sollten faire Bedingungen für alle Teilnehmer geschaffen werden. Die Veranstalter zogen ein positives Fazit und lobten die gute Stimmung sowie den fairen Umgang der Kinder miteinander.
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1: Um 16.31 Uhr mit dem Blick raus zu euch auf die Straßen, auf die B9, ihr wohnt in Koblenz, stadteinwärts. Wenn ihr über die Europabrücke rein wollt, dauert gerade so ein bisschen länger, 5 Minütchen müsst ihr da mehr Zeit einplanen.
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1: Mit Lenz Göbels, hallo. Die neue Woche bringt direkt wieder neue Möglichkeiten zum Blutspenden. In Löw öffnet die Sonnenringhalle in der Bahnhofstraße 6 von 16 bis 20 Uhr ihre Türen. Und auch in Miesenheim könnt ihr spenden, denn im Bürgerhaus in der Pleiderstraße 29 sind von 17 bis 20 Uhr alle willkommen. Am Mittwoch habt ihr dann die Wahl zwischen zwei Orten. In Mendig ist die Lacher Seehalle am Marktplatz von 16 bis 20 Uhr geöffnet und in Montabaur könnt ihr bereits früher bei Ursa Chemie in der Straße am Alten Galgen 14 von 11 bis 16 Uhr Blut spenden. Nach Christi Himmelfahrt startet das Blutspendemobil dann seinen zweitägigen Aufenthalt in der Koblenzer Innenstadt. Am Lörrondell 1a vor der Herz-Jesu-Kirche könnt ihr am Freitag und Samstag jeweils von 11 bis 17 Uhr spenden. Am 18. Mai habt ihr dann die Qual der Wahl. In Weitersburg empfängt die Peter-Friedhofen-Schule in der Peter-Friedhofen-Straße 8 bis 10 von 17 bis 20 Uhr alle Spender. In Dieblich öffnet die Schulturnhalle in der Kirchstraße 30 bis 34 von 16.30 Uhr bis 20 Uhr ihre Türen. Und in Montabaur-Horessen könnt ihr in der Turnhalle der Waldschule von 16 bis 20 Uhr Blut spenden. Einen Tag später gibt es eine weitere Möglichkeit in Koblenz-Lei. Die Legia-Halle am Kieselborn 1 öffnet von 16 bis 19 Uhr für alle Interessierten. Und wie immer, wenn eine Blutspende dabei ist in der nächsten Woche oder in der übernächsten, die wir noch nicht erwähnt haben, dann könnt ihr uns das gerne melden. Entweder per E-Mail an redaktion@antenne-koblenz.de oder per WhatsApp direkt live ins Studio unter 0261 988 20 99. Eure Blutspendetermine in der Region.
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3: 9 Grad haben wir in Höckrenzhausen gemessen, 10 sind es in Kettich und in Koblenz-Bubenheim, da sind es auch 10 Grad. Wolkig, immer mal wieder ein bisschen Regen dabei, so geht's durch den Feierabend bis in den Abend hinein. In der Nacht da dann trocken, die Tiefstwerte bei 4 Grad. Morgen auch wolkig, vormittags ein bisschen Regen dabei bei 13 Grad. Mittwoch dann gemischt, Sonne, Wolken und Regen bei 15 Grad.
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4: Ich bin Thomas Brockt. Ein 17-jähriger Syrer soll einen Terroranschlag in Hamburg geplant haben und ist deshalb festgenommen worden. Das teilte die Generalstaatsanwaltschaft Hamburg mit.
5: Der 17-Jährige soll von der Terrormiliz Islamischer Staat inspiriert worden sein, heißt es. Er habe geplant, eine unbestimmte Anzahl Ungläubiger zu töten. Als mögliche Anschlagsorte habe er ein Einkaufszentrum, eine Bar oder eine Polizeiwache im Blick gehabt. Laut Ermittlern wollte der 17-jährige Syrer Sprengstoff, Molotow-Cocktails oder ein Messer verwenden und habe sich bereits Dünger, Grillanzünder, eine Sturmhaube und ein Messer beschafft. Bereits am Donnerstag hätten Spezialkräfte den Jugendlichen vorläufig festgenommen. Ronny Tochau, Nachrichtenredaktion.
4: Die von Russlands Präsident Putin vorgeschlagene Einbindung von Altkanzler Schröder in Ukraine-Friedensverhandlungen stößt in der EU und in der Ukraine auf klare Ablehnung. Wenn wir Russland das Recht geben würden, in unserem Namen einen Verhandlungsführer zu benennen, wäre das nicht sehr klug, sagte die EU-Chefdiplomatin Kallas in Brüssel. Schröder sei hochrangiger Lobbyist für russische Staatsunternehmen gewesen. Daher sei klar, warum Putin ihn haben wolle. Die 4 vom Hantavirus-Ausbruch auf einem Schiff betroffenen deutschen Passagiere stammen dem Bundesgesundheitsministerium zufolge aus Berlin, Baden-Württemberg, Bayern und Sachsen. Keine der 4 Personen habe bisher Symptome, hieß es. Die Passagiere sollen im Tagesverlauf vom Uniklinikum Frankfurt aus in die jeweiligen Bundesländer gebracht werden.
6: Bis für die Betroffenen der Alltag wieder einkehrt, dürfte noch einige Zeit vergehen. Aller Voraussicht nach müssen sie erst einmal in häuslicher Quarantäne bleiben. Wie lange und welche möglichen weiteren Vorkehrungen getroffen werden, entscheiden die jeweils zuständigen Gesundheitsämter. Eine der 4 Personen hatte Kontakt zu Infizierten. Bei ihr ist schon klar, dass sie während der Isolation täglich auf Symptome getestet wird. Von einer Infektion mit dem Hantavirus bis zum Ausbruch können bis zu 45 Tage vergehen. Thomas Bleskin, Nachrichtenredaktion.
4: In Namibia sind beim Absturz einer kleinen Propellermaschine alle 4 Insassen ums Leben gekommen. Das teilte die Fluggesellschaft Desert Air mit. An Bord seien der Pilot und 3 deutsche Staatsangehörige gewesen. Die Touristen waren gestern mit einer Cessna vom Flughafen der Hauptstadt Windhoek abgeflogen. Sie wollten Namibias berühmte rote Sanddünen besuchen, die zu den höchsten der Welt gehören. Zur Unglücksursache ist noch nichts bekannt.
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7: Mit Lenz Göbels, guten Tag. Das Oberverwaltungsgericht in Koblenz hat entschieden, dass Minister auch Mitglied in einem Stadtrat sein dürfen. Damit blieb die Anfechtung der Wahl des Mainzer Stadtrats ohne Erfolg. Ein Stadtratsmitglied hatte die Wahl angefochten, weil mehrere Landesminister in den Rat gewählt wurden. Nach seiner Auffassung sei das mit dem Ministeramt nicht vereinbar. Das Gericht bestätigte jedoch die Entscheidung der Vorinstanz aus Mainz. Eine rechtliche Unvereinbarkeit liege nicht vor. Minister gelten demnach nicht als Beamte oder Beschäftigte im Sinne des Kommunalwahlrechts. Sie seien eigene Verfassungsorgane und daher anders einzuordnen. Außerdem in den Regionalnachrichten um 5:30. In Koblenz wird der Glockenbergtunnel heute zeitweise vollgesperrt. Und die VR-Bank Rheinaer Eifel plant einen neuen Verwaltungssitz in Mendig.
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3: Um 17.02 Uhr mit dem Blick raus zu euch auf die Straßen, auf die B256 Neuwied Richtung Mayen zwischen Weißenturm und der Auffahrt auf die B9 Fahrt Richtung Koblenz. Ihr müsst aktuell so 5 bis 10 Minuten mehr Zeit einplanen, da ist die Auffahrt noch gesperrt aufgrund von Bauarbeiten.
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3: Ein Caddy blitzt in Moseweiß an der B49 unter der Kurt-Schumacher-Brücke. Fahrt Richtung Lai. 50 hier erlaubt. Und ein zweiter Caddy, der blitzt in Koblenz-Gülz. Das Ganze in der Lach. Fahrt Richtung Gülz. 30 hier erlaubt. Und wenn ihr Staus, Blitzer oder Verkehrsbehinderungen habt, mehr damit, meldet's alles Antenne Koblenz Hotline 0261 98 820 99 per Anruf oder WhatsApp direkt live zu mir ins Studio.
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3: Der Montagnachmittag auf dem Weg in den Feierabend, durch den Feierabend mit dem Antenne Koblenz Supermix. Tina Turner, Dasha und Bruno Mars sind mit dabei mit I Just Might. Und ich bin auch mit dabei, Max Dehmann. Schönen Montag, hallo.
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0: Antenne Koblenz, der Supermix an diesem Montagnachmittag. Und nach mehrjähriger Pause kehrt das Musikfestival Djangos Erben im Sommer nach Koblenz zurück. Und mein Kollege Lenz Göbitz hat im Vorfeld mit den Veranstaltern Diego und Apart Reinhardt genau darüber gesprochen.
1: Und warum seid ihr heute hier zu uns zu Gast?
2: Und zwar geht es um das Festival Djangos Erben, das dieses Jahr wieder stattfindet. Am 31.07. und 1.08. auf dem Fort Asterstein Open Air machen wir das.
1: Und worauf dürfen sich unsere Zuhörer freuen, wenn sie vor Ort sind?
2: Ja, natürlich auf dem Festivalatmosphäre, was einmalig ist, direkt am Fort Asterstein. Das ist schon seit über 20 Jahren gibt das Festival. Auf Swing, Jazz, Folklore, Jardas, Musette und so weiter. Aber auf die Musik, auf das Ganze drumherum.
1: Ganze drumherum, du sprichst es an. Wer ist denn angesprochen? Wer kann vorbeikommen?
2: Also vorbeikommen kann jeder. Wir werden jedes Jahr immer wieder gefragt, ist dieses Festival tatsächlich noch für Sintis? Nein, es ist für die Mehrheitsbevölkerung, um die Sitte, Kultur, Traditionen der Mehrheitsbevölkerung beizubringen, der Musik zu frönen und natürlich Spaß zu haben. Ne?
1: Und wie kann ich Teil des Ganzen werden? Einfach vorbeikommen oder vorher Tickets reservieren?
2: Das ist eine sehr gute Frage. Wir haben 3 Vorverkaufsstellen. Einmal in Koblenz bei der Koblenz Touristik, dann bei jedem Buchhandel bei Reufel und bei Brunus Taxi oder an der Abendkasse.
1: Und ihr habt ja auch eine ganz spezielle Aktion, was die Tickets angeht. Wollt ihr da vielleicht noch was dazu sagen?
2: Genau, richtig. Mein Bruder Diego Reinhardt hat vor 2 Jahren angefangen mit der Inklusion, dass Menschen mit Behinderungen umsonst reinkommen können, Jugendliche bis 15 Jahre bei uns dann freier Eintritt haben.
1: Du hast dich vor 2 Jahren dazu entschieden. Was war deine Motivation dahinter?
3: Ja, meine Motivation war, weil man sieht ja halt immer auf jedem Festival, dass Rentner Vergünstigungen haben oder gerade auch Menschen mit Behinderungen Vergünstigungen haben. Wir haben halt einfach gesagt, dass solche Menschen für uns generell den Eintritt frei haben können, weil das liegt uns ja am Herzen. Wir halt auch Menschen mit Behinderungen in der Familie haben. Man merkt halt oft, dass sie ausgegrenzt werden. Wir haben gesagt, nein, bei uns ist es nicht so. Bei uns erhalten die halt komplett den Eintritt frei.
0: Das Ganze im Juli am Fort Asterstein in Koblenz. Dabei sein lohnt sich.

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3: 11 Grad haben wir in Kobern-Gondorf gemessen. 11 Grad sind es auch in Kruft und in Koblenz-Ehrenbreitstein. Da haben wir auch 11 Grad gemessen. Wolkig, vereinzelt immer noch ein bisschen Regen. So geht's durch den Feierabend. Richtung Nacht, da dann trockener. Die Tiefstwerte liegen bei 4 Grad. Morgen viele Wolken, vormittags Regen, nachmittags trocken. Das Ganze bei 13 Grad und vor allen Dingen auch mit etwas mehr Sonne als heute. Mittwoch dann eine bunte Mischung. Sonne, Wolken, Regen bei 15 Grad.
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4: Mit Lenz Göbels, guten Tag. Das Oberverwaltungsgericht in Koblenz hat entschieden, dass Minister auch Mitglied in einem Stadtrat sein dürfen. Damit blieb die Anfechtung der Wahl des Mainzer Stadtrats ohne Erfolg. Ein Stadtratsmitglied hatte die Wahl angefochten, weil mehrere Landesminister in den Rat gewählt wurden. Nach seiner Auffassung sei das mit dem Ministeramt nicht vereinbar. Das Gericht bestätigte jedoch die Entscheidung der Vorinstanz aus Mainz. Eine rechtliche Unvereinbarkeit liege nicht vor. Minister gelten demnach nicht als Beamte oder Beschäftigte im Sinne des Kommunalwahlrechts. Sie seien eigene Verfassungsorgane und daher anders einzuordnen. In Koblenz wird der Glockenbergtunnel heute zeitweise vollgesperrt. Grund ist eine turnusmäßige Prüfung der Brandmeldeanlage auf der B49. Die Sperrung gilt von 20 Uhr bis Mitternacht. Der Verkehr wird währenddessen über ausgeschilderte Umleitungen durch das Stadtgebiet geführt. Rettungskräfte können den Tunnel im Einsatzfall weiterhin nutzen. Auch im Busverkehr kommt es zu Änderungen. Die Linien 6, 8, 9, 10 und N9 fahren stadtauswärts ab der Haltestelle Rhein-Mosel-Halle über die Seifenbachstraße zum Kapuzinerplatz Fähre. Die Linie 5 und N5 werden in Richtung Innenstadt über die Südbrücke direkt zum Hauptbahnhof umgeleitet und die Haltestellen Rhein-Mosel-Halle und Markenbildchenweg entfallen in dieser Zeit. Die VR-Bank Rainer Eifel plant einen neuen Verwaltungssitz im Mendiger Gewerbegebiet. Dort sollen künftig rund 440 Mitarbeiter arbeiten. Die Tiefbauarbeiten für den sogenannten VR-Campus sollen im Herbst beginnen. Die Fertigstellung des Gebäudes ist für Ende 2028 geplant. Nach Angaben der Bank kostet das Projekt rund 30 Millionen Euro. Die Verbandsgemeinde und die Stadt Mendig sehen darin einen wichtigen Schritt für die wirtschaftliche Entwicklung der Region. Geplant sind moderne Arbeitsplätze, Räume für Veranstaltungen sowie Angebote für Familien und nachhaltige Mobilität.

0: Spaziergängern und Radfahrern entschied sich der Betrieb daher zur Fällung. Eine neue Bepflanzung an gleicher Stelle ist bereits geplant.
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2: Um 17.33 Uhr mit dem Blick raus zu euch auf die Straßen und da ist es ruhig. Ich habe keine Meldung und wünsche überall eine gute und sichere Fahrt.
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2: Ein Caddy blitzt in Moselweiß an der B49. Das Ganze fahrt Richtung Lai unter der Kurt-Schumacher-Brücke. 50 hier erlaubt. Und ein zweiter Caddy, der blitzt in Koblenz-Gülz. Das Ganze in der Lach. Fahrt Richtung Gülz. Hier 30 erlaubt. Und wenn ihr Staus, Blitzer oder Verkehrsbehinderungen habt, immer her damit. Meldet's alles. Antenne Koblenz Hotline 0261 98 820 99 per Anruf oder WhatsApp direkt live zu mir ins Studio.
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1: Mit Max Demann aus der Sportredaktion. Hallo. Europarekord, Qualis und Platzierungen. Die LG Rhein-Wied feiert Erfolge. Cooles Event, tolle Atmosphäre und prima Erfolge. Sophia Jung von der LG Rhein-Wied hatte von den World Athletic Relays in Botswana nur Positives zu berichten. Bei der Qualifikationsveranstaltung für die Staffelwettbewerbe bei der Weltmeisterschaft 2027 in Peking sowie in der Mixstaffel für die World Ultimate Championships in diesem Jahr in Ungarn erreichte der Sprintass der LG Rhein-Wied mit den Staffeln des Deutschen Leichtathletikverbandes die gesetzten Ziele. Die Olympiadritte bei 4x100 Meter von Paris kam in der Mix- und der Frauensprintstaffel zum Einsatz. Anders als bei den Meisterschaften haben bei diesem Event schon die Vorläufe eine große Bedeutung, weil die hier erreichten Ergebnisse für die WM-Qualifikation entscheidend sind. Platz 1 oder 2 und man hat nicht nur das Ticket sicher, sondern auch einen Startplatz für einen der inneren Bahnen. Wir haben gezeigt, dass wir ein breites, ausgeglichenes Team haben, hielt Jung fest, nachdem das DLV-Quartett in der ersten Runde mit Platz 2 hinter Jamaika in 42,44 Sekunden seinen Job überzeugend erledigt hatte. Im Finale wurde es am Ende Position 6. Auch im Mixed holte sich die deutsche Staffel mit Europarekord im Vorlauf sowie Finalplatz 4 ein gutes Gefühl für die Ultimate-WM und die Europameisterschaft in Birmingham in diesem Jahr, bei der die Mixed-Entscheidung ebenfalls im Programm steht. Wir haben angedeutet, dass wir gut vorbereitet sind, schilderte Jung, die beim Europarekordlauf auf Position 2 lief. Den Staffelstab von einem Mann zu empfangen und ihn an einen Mann zu übergeben, ist durch die unterschiedliche Geschwindigkeit eine Umstellung gegenüber den Wechseln in einer Frauenstaffel, beschrieb die 27-Jährige die Herausforderung. So, das Neueste vom Sport.
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3: In Lahnstein haben wir aktuell 11 Grad gemessen, 10 Grad sind es in Mayen und in Koblenz in der Goldgrube, da sind es auch 11 Grad. Wolkig und immer wieder ein bisschen Regen dabei, so geht es durch den Abend. Richtung Nacht dann wieder trockener, die Tiefstwerte liegen bei 4 Grad. Morgen da viele Wolken, vormittags auch ein bisschen Regen dabei, nachmittags trockener und ein bisschen Sonne. Das Ganze bei 13 Grad.
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4: Ich bin Thomas Brock. Die von Russlands Präsident Putin vorgeschlagene Einbindung von Altkanzler Schröder in Ukraine-Friedensverhandlungen stößt in der EU und in der Ukraine auf klare Ablehnung. Wenn wir Russland das Recht geben würden, in unserem Namen einen Verhandlungsführer zu benennen, wäre das nicht sehr klug, sagte die EU-Chefdiplomatin Kallas in Brüssel.
5: Schröder sei ein Lobbyist für russische Staatsunternehmen gewesen, sagte Kallas. Es sei doch klar, warum Putin ihn gerne als Vermittler haben wolle, denn dann säße er gewissermaßen auf beiden Seiten des Tisches. Auch der ukrainische Außenminister lehnte Schröder eindeutig ab. Es gäbe viele andere würdige Persönlichkeiten. Von einem Ablenkungsmanöver sprach die schwedische Außenministerin und Estlands Außenminister sagte, Schröder werde ganz sicher nicht Europa vertreten. Aus Brüssel mit Dieter Ebeling.
4: Ein 17-Jähriger soll einen Terroranschlag in Hamburg geplant haben und ist deshalb festgenommen worden. Das teilte die Generalstaatsanwaltschaft Hamburg mit. Demnach sei der Syrer nach bisherigen Erkenntnissen von der Terrormiliz Islamischer Staat inspiriert gewesen. Er soll deshalb geplant haben, Ungläubige zu töten. Mögliche Anschlagsorte seien ein Einkaufszentrum, eine Bar oder eine Polizeiwache gewesen. Die infolge des Iran-Kriegs gestiegenen Energiepreise führen bei vielen Menschen in Deutschland zu einem sparsameren Umgang mit Energie. Bei einer Umfrage im Auftrag des Vergleichsportals Verivox gaben rund 2/3 der Befragten an, ihren Energieverbrauch wegen der höheren Kosten bewusst einzuschränken.
6: Einsparbereich Nummer 1, die Heizkosten. 55% der Befragten gaben an, hier zu reduzieren. Fast genauso viele haben ihren Stromverbrauch runtergefahren, die meisten über das Vermeiden des Standby-Betriebs elektronischer Geräte. Auch beim Verkehr zeigen sich Veränderungen. Knapp die Hälfte lässt wegen höherer Spritpreise häufiger das Auto stehen, etliche steigen öfter auf das Fahrrad oder den ÖPNV um. Thomas Bleskin, Nachrichtenredaktion.
4: Bei den 4 deutschen Passagieren des von einem Hantavirus-Ausbruch betroffenen Kreuzfahrtschiffs gibt es bisher keine Hinweise auf eine Erkrankung. Das teilte die Uniklinik Frankfurt mit. Die 4 Deutschen waren dorthin gebracht worden, nachdem sie mit einer Militärmaschine in den Niederlanden gelandet waren. Sie sollen nun bald in ihre Heimatbundesländer verlegt werden. Dort müssen sie sich wohl einige Zeit in häusliche Quarantäne begeben.
2: Und jetzt noch mehr Informationen aus unserer Region.
7: Mit Lenz Göbels, guten Abend. Vor dem Landgericht Koblenz muss sich seit heute früh ein 34-Jähriger wegen gefährlicher Körperverletzung verantworten. Die Staatsanwaltschaft wirft ihm vor, einen Mann mit einem Messer angegriffen und verletzt zu haben. Beide sollen damals gemeinsam in einer Wohnung gelebt haben. Nach der Tat soll der Angeklagte auch die alarmierten Polizeibeamten beleidigt und bedroht haben. Laut Anklage stand der Mann während der Tat unter verminderter Schuldfähigkeit. Hintergrund sollen psychische Erkrankungen sein. Das Gericht prüft deshalb auch, ob der Angeklagte dauerhaft in einem psychiatrischen Krankenhaus untergebracht werden soll. Außerdem in den regionalen Nachrichten um 20:30. In Mayen kommt es ab heute zu Verkehrsbehinderungen im Ettriger Weg. Und in Koblenz informiert die Stadt morgen über Pläne für eine neue Interimsschule in der Goldgrube.
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3: Um 18.03 Uhr mit dem Blick raus zu euch auf die Straßen. Und da habe ich aktuell keine Staus, keine Verkehrsbehinderungen und wünsche überall eine gute und sichere Fahrt.
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3: Ein Caddy blitzt in Mosel-Weiß an der B49, Fahrt Richtung Lai unter der Kurt-Schumacher-Brücke, 50 hier erlaubt. Und ein zweiter Caddy, der blitzt in Gülz in der Lach, Fahrt Richtung Gülz, 30 hier erlaubt. Und wenn ihr Staus, Blitzer oder Verkehrsbehinderungen habt, immer her damit. Meldet's alles. 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
3: Der Montagabend, gleich der Polizeireport. Alles, was wichtig ist aus den Polizeirevieren der Region. Vorher der Antenne Koblenz Supermix. Melissa Etheridge ist mit dabei, Ed Sheeran und Alstis mit Electrified. Und ich bin Max Dehmann. Schönen Montag. Hallo.
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1: Mit Lenz Göbels, guten Tag. Auf der A48 hat es am Dienstagnachmittag gleich zwei Verkehrsunfälle infolge von Starkregen gegeben. Dabei wurde eine Person schwer, eine weitere leicht verletzt. Gegen 16 Uhr verlor eine 24-jährige Autofahrerin in Fahrtrichtung Dernbacher Dreieck kurz vor Kaifenheim vermutlich wegen der Witterung die Kontrolle über ihr Fahrzeug. Der Wagen kam von der Fahrbahn ab, überschlug sich und blieb auf dem Dach liegen. Die Fahrerin wurde schwer verletzt und per Rettungshubschrauber in ein Krankenhaus gebracht. Es entstand ein Sachschaden im niedrigen fünfstelligen Bereich. Nur rund eine halbe Stunde später kam es zu einem weiteren Unfall auf derselben Strecke. Ein 34-jähriger Autofahrer geriet ebenfalls aufgrund des Starkregens ins Schleudern und prallte gegen die Mittelschutzplanke. Er wurde leicht verletzt und in ein Krankenhaus gebracht. In Lahnstein hat es am Samstagmorgen einen Dachstuhlbrand in der Hochstraße gegeben. Nach Angaben der Polizei war das Feuer kurz nach 9 Uhr bei Arbeiten am Dach eines Mehrfamilienhauses ausgebrochen. Ein Handwerker versuchte zunächst selbst die Flammen zu löschen, dabei kam es zu einer starken Rauchentwicklung. Die Bewohner konnten das Gebäude rechtzeitig verlassen. Die Feuerwehr aus Lahnstein war mit mehreren Einsatzkräften vor Ort und verhinderte mit einer Drehleiter eine weitere Ausbreitung des Feuers. Nachbarhäuser mussten nicht evakuiert werden. Wegen des Einsatzes wurde der Verkehr in der Umgebung für rund eine Stunde umgeleitet. Am Dach entstanden leichte Brandschäden. Außerdem musste der Stromanschluss des Hauses abgeschaltet werden. Die Polizei in Koblenz sucht Zeugen nach einem Vorfall in der Innenstadt. Nach Angaben der Ermittler war am Freitagabend zwischen 23.25 Uhr und 23.40 Uhr ein PKW von der Pfuhlgasse in die Viktoriastraße gefahren. Dort soll der Fahrer stark beschleunigt und anschließend über die Busspur überholt haben. In Höhe der Ampelanlage am Zentralplatz kam es laut Polizei zu einer gefährlichen Situation mit einem Fußgänger. Verletzt wurde nach bisherigen Erkenntnissen niemand. Die Polizei prüft nun den genauen Ablauf des Vorfalls. Zeugen, die die Situation beobachtet haben, werden gebeten, sich bei der Polizeiinspektion Koblenz zu melden.
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1: 9 Grad haben wir in Mendig gemessen, 9 Grad sind es auch in Montabaur und in Koblenz-Bülz, da sind es 10 Grad. Wolkig und immer wieder ein bisschen Regen dabei, so geht es durch den Abend. Richtung Nacht, da dann trockener, die Tiefstwerte liegen bei 4 Grad. Morgen auch zunächst wolkig und regnerisch, nachmittags wolkig und trockener, das Ganze bei 13 Grad und sogar mit ein bisschen Sonne.
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2: Mit Lenz Göbels, guten Abend. Vor dem Landgericht Koblenz muss sich seit heute früh ein 34-Jähriger wegen gefährlicher Körperverletzung verantworten. Die Staatsanwaltschaft wirft ihm vor, einen Mann mit einem Messer angegriffen und verletzt zu haben. Beide sollen damals gemeinsam in einer Wohnung gelebt haben. Nach der Tat soll der Angeklagte auch die alarmierten Polizeibeamten beleidigt und bedroht haben. Laut Anklage stand der Mann während der Tat unter verminderter Schuldfähigkeit. Hintergrund sollen psychische Erkrankungen sein. Das Gericht prüft deshalb auch, ob der Angeklagte dauerhaft in einem psychiatrischen Krankenhaus untergebracht werden soll. In Mayen kommt es ab heute zu Verkehrsbehinderungen im Ettringer Weg. Grund sind Arbeiten am Glasfasernetz im Abschnitt zwischen der Koblenzer Straße und der Straße auf der Eich. Bis zum Samstag wird dieser Teil des Ettringer Wegs vollgesperrt. Eine Umleitung ist vor Ort ausgeschildert. Ziel der Arbeiten ist es, ein schnelleres und stabileres Internet in der Region zu schaffen. In Koblenz informiert die Stadt morgen über Pläne für eine neue Interimsschule in der Goldgrube. Die Anlage soll auf einer vorgesehenen Erweiterungsfläche entstehen. Sie wäre vor allem für die Zeit der Sanierung des Max-von-Laue-Gymnasiums gedacht. Über den aktuellen Stand der Planung will die Stadt morgen um 18 Uhr bei einer Veranstaltung in der Turnhalle der Pestalozzi-Grundschule berichten. Eingeladen sind

0: an dem Wettbewerb teil. Neben den klassischen Schwimmwettkämpfen über 25 Meter Brust gab es auch erstmals Wettbewerbe im Tauchen. Dabei mussten die Kinder Ringe aus dem Wasser holen oder möglichst weit tauchen. Die Wettkämpfe wurden nach Alter und Geschlecht getrennt bewertet. So sollten faire Bedingungen für alle Teilnehmer geschaffen werden. Die Veranstalter zogen ein positives Fazit und lobten die gute Stimmung sowie den fairen Umgang der Kinder miteinander.
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2: Um 18.34 Uhr mit dem Blick raus zu euch auf die Straßen. Und da habe ich aktuell keine Staus, keine Verkehrsbehinderungen und wünsche überall eine gute und eine sichere Fahrt.
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2: Geblitzt wird in Niederbiber, das Ganze im neuen Weg gegenüber vom Rewe. Fahrt Richtung Aldi 50 hier erlaubt. Und wenn ihr Staus, Blitz oder Verkehrsbehinderungen habt, immer her damit. Meldet alles. 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Per Anruf oder WhatsApp direkt live zu mir ins Studio.
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1: Die heutige Koblenzzahl des Tages ist die 1320. In diesem Jahr begann die berühmte Fehde zwischen den Burgen Liebenstein und Sternberg oberhalb von Kamp-Bornhofen. Ein Streit, der ihnen den Beinamen die feindlichen Brüder einbrachte. Hoch über dem Mittelrhein thront Burg Liebenstein, die höchstgelegene Burg des Tals und ein eindrucksvolles Erzeugnis rheinischer Ritterkultur. Errichtet im 13. Jahrhundert von den Herren von Bolanden. Burg Liebenstein war zunächst eine wehrhafte Anlage mit Bergfried, Schildmauern und romanisch-gotischen Bauelementen. Der imposante Bau aus Schieferstein überstand Jahrhunderte ohne größere Zerstörungen und wurde später zu einer sogenannten Garnerbenburg, in der zeitweise bis zu 10 Adelsfamilien gemeinsam lebten. Die Spuren dieser ungewöhnlichen Wohnform lassen sich bis heute in verschiedenen Gebäudeteilen erkennen. Gegenüber, nur wenige hundert Meter entfernt, liegt Burg Sternberg. Als sie 1320 an das Erzbistum Trier fiel, kam es zum erbitterten Zerwürfnis mit den Liebensteinern. Die berühmte Streitmauer zwischen beiden Burgen erinnert noch heute an die Zeit voller Intrigen, Machtspiele und familiärer Rivalität. Nach Jahrhunderten wechselvoller Geschichte begann ab 1977 eine umfassende Sanierung der Anlage, in deren historischen Mauern ein kleines familiengeführtes Hotel einzog. Von den hell gestalteten Zimmern bietet sich ein weiter Blick über das Rheintal, dessen Weinberge und Flussschleifen eine malerische Kulisse bilden. Wer den Aufstieg wagt, erreicht die Burg über den Rheinsteig. Dieser führt von Bornhofen über die Wilhelmshöhe und in den Eichberg bis hin zur Anlage. Der Weg lohnt sich. Vom Turm aus eröffnet sich ein grandioser Blick auf Bad Salzig, Boppard und die berühmte Rheinschleife. Burg Liebenstein fasziniert bis heute durch ihre Mischung aus Geschichte und Romantik. Sie erzählt von adligem Stolz, von jahrhundertalten Familienkonflikten und von der engen Verbindung zu Macht und Landschaft.
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3: In Mülheim-Kärlich, da haben wir aktuell 10 Grad gemessen. 10 Grad sind es auch in Münster-Maifeld und in Koblenz-Horchheim, da sind es auch 10 Grad. Wolkig und immer mal wieder ein bisschen Regen dabei, so geht's durch den Abend. Richtung Nacht ist es dann aber wieder trockener. Die Tiefstwerte liegen bei 4 Grad. Morgen zunächst wolkig und regnerisch, nachmittags wolkig, aber trocken. Bei 13 Grad guckt dann auch ein bisschen die Sonne raus.
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4: Ich bin Thomas Brockt. Nach dem Hunter-Virus-Ausbruch auf dem Kreuzfahrtschiff Hondius hat sich der Kapitän jetzt erstmals öffentlich geäußert. In einer Videobotschaft dankte er der Besatzung und den Passagieren für ihr Verhalten während der Krise. Das Schiff liegt derzeit auf Teneriffa. Heute sollen weitere Menschen von Bord gebracht werden.
5: Der aus Polen stammende Kapitän sprach von extrem anstrengenden Wochen an Bord der Hondius. Gleichzeitig habe er aber erlebt, wie groß Fürsorge, Zusammenhalt und gegenseitiges Vertrauen selbst unter schwierigen Bedingungen sein können. Er wünschte allen Passagieren und Crewmitgliedern eine sichere Heimreise. Das Schiff war gestern an der spanischen Ferieninsel Teneriffa angekommen. Heute werden die restlichen Passagiere und ein Großteil der Besatzung evakuiert. Anschließend soll die Hondius nach Rotterdam fahren. Thomas Bleskin, Nachrichtenredaktion.
4: Ein 17-Jähriger soll einen Terroranschlag in Hamburg geplant haben und ist deshalb festgenommen worden. Das teilte die Generalstaatsanwaltschaft Hamburg mit. Demnach sei der Syrer nach bisherigen Erkenntnissen von der Terrormiliz Islamischer Staat inspiriert gewesen. Er soll deshalb geplant haben, Ungläubige zu töten. Mögliche Anschlagsorte seien ein Einkaufszentrum, eine Bar oder eine Polizeiwache gewesen. Die von Russlands Präsident Putin vorgeschlagene Einbindung von Altkanzler Schröder in Ukraine-Friedensverhandlungen stößt in der EU und in der Ukraine auf klare Ablehnung. Wenn wir Russland das Recht geben würden, in unserem Namen einen Verhandlungsführer zu benennen, wäre das nicht sehr klug, sagte die EU-Chefdiplomatin Kallas in Brüssel.
6: Schröder sei ein Lobbyist für russische Staatsunternehmen gewesen, sagte Kallas. Es sei doch klar, warum Putin ihn gerne als Vermittler haben wolle, denn dann säße er gewissermaßen auf beiden Seiten des Tisches. Auch der ukrainische Außenminister lehnte Schröder eindeutig ab. Es gäbe viele andere würdige Persönlichkeiten. Von einem Ablenkungsmanöver sprach die schwedische Außenministerin und Estlands Außenminister sagte, Schröder werde ganz sicher nicht Europa vertreten. Aus Brüssel, Dieter Eberlin.
4: In Namibia sind beim Absturz einer kleinen Propellermaschine alle 4 Insassen ums Leben gekommen. Das teilte die Fluggesellschaft Desert Air mit. An Bord seien der Pilot und 3 deutsche Staatsangehörige gewesen. Nach Angaben des Auswärtigen Amtes war auch der Pilot Deutscher. Die Touristen waren gestern mit einer Cessna vom Flughafen der Hauptstadt Windhoek abgeflogen. Sie wollten Namibias berühmte rote Sanddünen besuchen. Zur Unglücksursache ist noch nichts bekannt.
2: Und jetzt noch mehr Informationen aus unserer Region.
7: Mit Lenz Göbel. Guten Abend. Im Nettebad Mayen haben Ende April die Schwimmmeisterschaften der Grundschulen stattgefunden. Insgesamt nahmen 5 Grundschulen an dem Wettbewerb teil. Neben den klassischen Schwimmwettkämpfen über 25 Meter Brust gab es auch erstmals Wettbewerbe im Tauchen. Dabei mussten die Kinder Ringe aus dem Wasser holen oder möglichst weit tauchen. Die Wettkämpfe wurden nach Alter und Geschlecht getrennt bewertet. So sollten faire Bedingungen für alle Teilnehmer geschaffen werden. Die Veranstalter zogen ein positives Fazit und lobten die gute Stimmung sowie den fairen Umgang der Kinder miteinander.
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3: Um 19.03 Uhr mit dem Blick raus zu euch auf die Straßen. Und da habe ich aktuell keine Staus, keine Verkehrsbehinderungen und wünsche überall eine gute und sichere Fahrt.
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3: Geblitzt wird in Neuwied-Niederbieber im neuen Weg gegenüber vom Rewe. Fahrtrichtung Aldi 50 hier erlaubt. Und wenn ihr Staus, Blitzer oder Verkehrsbehinderungen habt, immer her damit, meldet's alles. Antenne Koblenz Hotline 0261 98 820 99 per Anruf oder WhatsApp direkt live zu mir ins Studio.
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3: Der Montagabend kurz nach 19 Uhr, das heißt gleich ist es wieder Zeit für eine Reise zurück in der Musikgeschichte. Das machen wir mit unserem Tagebuch der großen Hits und das machen wir diesmal auch gar nicht so weit zurück, denn mit Mark Forster geht's nach übermorgen, also nach Mittwoch. Was in dieser Woche gar nicht mal so schlecht ist, denn Mittwoch um diese Zeit, da ist ja fast schon wieder Feiertag. Vorher Madonna, Tiffany Harris und Holly Humberstone mit To Love Somebody und ich bin Max Seemann. Schönen Montagabend, hallo.
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1: 11. Mai 2020. Neu in den Charts ist Mark Forster mit Übermorgen.
2: 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Geh durch Feuer und alle Zweifel. Mit deinen Träumen und all den Sorgen. Heute Morgen und übermorgen.
1: Mark Forster wird 1983 als Marek Schwirtnia in Kaiserslautern geboren. Nach der Schule studiert er BWL. Aber eigentlich hat er andere Pläne. Er will Musiker werden. Er schreibt Jingles fürs Fernsehen und tourt als Pianist mit Kurt Krömer durch Deutschland. Aber auch das reicht ihm nicht. Eigentlich hat er noch mehr Pläne. Er will wirklich Musiker werden, alleine auf der Bühne stehen, im Rampenlicht und nicht in der zweiten Reihe versteckt hinter dem Klavier sitzen. Er arbeitet in seinem Studio in der Forsterstraße in Berlin an seinem Debüt. Immer wieder lädt er Produzenten und Vertreter von Labels zu sich ein und plant seinen Durchbruch. Ein Ding steht ihm aber im Weg. Sein Name. Der polnische Nachname ist für Deutsche nicht leicht auszusprechen. Als ein Labelmitarbeiter seine Telefonnummer als Mark Forster wegen der Forsterstraße einspeichert, ist Mark begeistert. Genau so nennt er sich von nun an. Und er wird damit erfolgreich. 2020 kommt dann schon das 5. Album von Mark Forster und darauf ist auch sein nächster Hit. Übermorgen.

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1: 10 Grad haben wir in der Wied gemessen, 9 Grad sind es in Nassau und in Koblenz auf der Horchheimer Höhe, da sind es auch 9 Grad. Wolkig, immer mal ein bisschen Regen noch dabei, so geht's vereinzelt dann durch den Abend. Richtung Nacht, da dann aber wieder trockener, klart sogar auf. Die Tiefstwerte liegen bei 4 Grad. Morgen zum Start wolkig, bisschen Regen dabei bei 13 Grad. Nachmittags dann trockener. Am Mittwoch, da ist alles dabei. Sonne, Wolken und auch Regen bei bis zu 15 Grad.
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1: Um kurz nach 7:30 mit dem Blick raus zu euch auf die Straßen. Und da habe ich aktuell keine Staus, keine Verkehrsbehinderungen und wünsche überall eine gute und sichere Fahrt.
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1: Geblitzt wird in Neuwied-Niederbieber im Neuen Weg gegenüber vom Rewe. Fahrt Richtung Aldi 50 hier erlaubt. Und wenn ihr Staus, Blitzer oder Verkehrsbehinderungen habt, mehr damit, meldet's alles. Antenne Koblenz Hotline 0261 98 820 99 per Anruf oder WhatsApp.
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1: Ihr wollt Geschichte mal richtig lebendig erleben? Dann ab zu den Historienspielen auf der Festung Ehrenbreitstein. Am Donnerstag, Samstag und Sonntag könnt ihr dort in über 3000 Jahre Geschichte eintauchen. Von den Kelten über die Römer bis hin zum Mittelalter und Preußen. Auf dem gesamten Gelände erwarten euch spannende Darstellungen, Aktionen und ein buntes Programm für die ganze Familie. Gerade für Kinder gibt es viel zu entdecken und auszuprobieren. Los geht's jeweils um 10 Uhr. Da wird die Zeitreise gestartet und Geschichte hautnah erlebt. Habt ihr Lust auf ein genussvolles Frühlingswochenende? Dann schaut beim Eröffnungswochenende des Weinfestivals auf dem Willi-Hörter-Platz vorbei. Von Freitag bis Sonntag startet das Festival mit Live-Musik, entspannter Atmosphäre und vielen Probiermöglichkeiten. Highlight ist die mobile Vinothek, in der ihr die Festivalgetränke aus der Region entdecken könnt, begleitet von Bands und einem Jazz-Trio. Los geht's am Freitag um 15 Uhr mit der offiziellen Eröffnung, am Wochenende dann schon ab 11 Uhr. Neben den Getränken sorgt auch das musikalische Programm für beste Stimmung, also Freunde schnappen und das Wochenende in Koblenz genießen. Wie wäre es mal mit etwas Neuem? Die Baumführung durch die Koblenzer Rheinanlagen am Samstag könnte genau das Richtige für euch sein. Bei dem rund anderthalbstündigen Spaziergang entdeckt ihr beeindruckende Bäume wie Mammutbäume, den Taschentuchbaum oder die kaukasische Flügelnuss. Dabei erfahrt ihr nicht nur spannende Fakten, sondern auch Mythen, Gedichte und kleine Geschichten rund um die stillen Riesen. Die Führung ist perfekt für alle, die Koblenz mal aus einer ganz neuen Perspektive erleben möchten. Tickets gibt's ab 11 Euro für Erwachsene und ermäßigt für Kinder. Also raus ins Grüne und die Natur mit anderen Augen entdecken. Und bei allem wünschen wir euch natürlich auch wie immer viel Spaß.
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1: Ich bin Thomas Brock. Ein 17-jähriger Syrer soll einen Terroranschlag in Hamburg geplant haben und ist deshalb festgenommen worden. Das teilte die Generalstaatsanwaltschaft Hamburg mit.
2: Der 17-Jährige soll von der Terrormiliz Islamischer Staat inspiriert worden sein, heißt es. Er habe geplant, eine unbestimmte Anzahl Ungläubiger zu töten. Als mögliche Anschlagsorte habe er ein Einkaufszentrum, eine Bar oder eine Polizeiwache im Blick gehabt. Laut Ermittlern wollte der 17-Jährige Syrer Sprengstoff, Molotow-Cocktails oder ein Messer verwenden und habe sich bereits Dünger, Grillanzünder, eine Sturmhaube und ein Messer beschafft. Bereits am Donnerstag hätten Spezialkräfte den Jugendlichen vorläufig festgenommen. Ronny Tochau, Nachrichtenredaktion.
1: Die letzten Passagiere des vom Hunter-Virus betroffenen Kreuzfahrtschiffes Hondius werden von Teneriffa aus in die Niederlande ausgeflogen. Mit dabei ist auch die letzte deutsche Person an Bord, ein Mitglied der Crew. Die Maschine soll am späten Abend in Eindhoven eintreffen. Bei den 4 deutschen Passagieren, die schon nach Frankfurt am Main gebracht wurden, gibt es nach Angaben der Uniklinik bislang keine Hinweise auf eine Erkrankung. Sie sollen bald in ihre Heimatbundesländer gebracht werden, wo sie sich wohl in Quarantäne begeben müssen. Die infolge des Iran-Kriegs gestiegenen Energiepreise führen bei vielen Menschen in Deutschland zu einem sparsameren Umgang mit Energie. Bei einer Umfrage im Auftrag des Vergleichsportals Verivox gaben rund 2/3 der Befragten an, ihren Energieverbrauch wegen der höheren Kosten bewusst einzuschränken.
3: Einsparbereich Nummer 1, die Heizkosten. 55% der Befragten gaben an, hier zu reduzieren. Fast genauso viele haben ihren Stromverbrauch runtergefahren, die meisten über das Vermeiden des Standby-Betriebs elektronischer Geräte. Auch beim Verkehr zeigen sich Veränderungen. Knapp die Hälfte lässt wegen höherer Spritpreise häufiger das Auto stehen. Etliche steigen öfter auf das Fahrrad oder den ÖPNV um. Thomas Bleskin, Nachrichtenredaktion.
1: In Namibia sind beim Absturz einer kleinen Propellermaschine alle 4 Insassen ums Leben gekommen. Das teilte die Fluggesellschaft Desert Air mit. An Bord seien der Pilot und 3 deutsche Staatsangehörige gewesen. Nach Angaben des Auswärtigen Amtes war auch der Pilot Deutscher. Die Touristen waren gestern mit einer Cessna vom Flughafen der Hauptstadt Windhoek abgeflogen. Sie wollten Namibias berühmte rote Sanddünen besuchen. Zur Unglücksursache ist noch nichts bekannt.
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1: Ich bin Thomas Brock. Die Waffenruhe im Krieg mit dem Iran hängt nach den Worten von US-Präsident Trump nur noch am seidenen Faden. Grund dafür sei, so wörtlich, der dämliche Vorschlag aus Teheran zur Beendigung des Krieges. Das sagte Trump in Washington. Der Iran habe sich zunächst bereit erklärt, dass die USA das angereicherte Uran außer Landes schafften. Nun hätten sie ihre Meinung geändert. In dem aktuellen Papier stehe das nicht.
2: Nachdem ich diesen Müll, den sie uns geschickt haben, gelesen habe, ich habe da gar nicht bis zum Schluss gelesen. Ich will ja nicht meine Zeit verschwenden. Die ganze Waffenruhe hängt an der Beatmungsmaschine. Jeder weiß, das ist nicht gut, wenn der Arzt reinkommt und sagt, der Patient hat eine 1%ige Überlebenschance.
1: US-Präsident Trump. Ein 17-Jähriger soll einen Terroranschlag in Hamburg geplant haben und ist deshalb festgenommen worden. Das teilte die Generalstaatsanwaltschaft Hamburg mit. Demnach sei der Syrer nach bisherigen Erkenntnissen von der Terrormiliz Islamischer Staat inspiriert gewesen. Er soll deshalb geplant haben, Ungläubige zu töten. Mögliche Anschlagsorte seien ein Einkaufszentrum, eine Bar oder eine Polizeiwache gewesen. Nach dem Hunter-Virus-Ausbruch auf dem Kreuzfahrtschiff Hondius hat sich der Kapitän jetzt erstmals öffentlich geäußert. In einer Videobotschaft dankte er der Besatzung und den Passagieren für ihr Verhalten während der Krise. Das Schiff liegt derzeit auf Teneriffa. Heute sollten weitere Menschen von Bord gebracht werden.
3: Der aus Polen stammende Kapitän sprach von extrem anstrengenden Wochen an Bord der Hondius. Gleichzeitig habe er aber erlebt, wie groß Fürsorge, Zusammenhalt und gegenseitiges Vertrauen selbst unter schwierigen Bedingungen sein können. Er wünschte allen Passagieren und Crewmitgliedern eine sichere Heimreise. Das Schiff war gestern an der spanischen Ferieninsel Teneriffa angekommen. Heute werden die restlichen Passagiere und ein Großteil der Besatzung evakuiert. Anschließend soll die Hondius nach Rotterdam fahren. Thomas Bleskin, Nachrichtenredaktion.
1: Die von Russlands Präsident Putin vorgeschlagene Einbindung von Altkanzler Schröder in Ukraine-Friedensverhandlungen stößt in der EU und in der Ukraine auf klare Ablehnung. Wenn wir Russland das Recht geben würden, in unserem Namen einen Verhandlungsführer zu benennen, wäre das nicht sehr klug, sagte die EU-Chefdiplomatin Kallas in Brüssel. Schröder sei hochrangiger Lobbyist für russische Staatsunternehmen gewesen. Daher sei klar, warum Putin ihn haben wolle.
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1: Ich bin Jan-Henner Reitzer. Ein 17-jähriger Syrer soll einen Terroranschlag in Hamburg geplant haben. Er ist deshalb festgenommen worden.
2: Der 17-jährige soll von der Terrormiliz Islamischer Staat inspiriert worden sein, heißt es. Er habe geplant, eine unbestimmte Anzahl Ungläubiger zu töten. Als mögliche Anschlagsorte habe er ein Einkaufszentrum, eine Bar oder eine Polizeiwache im Blick gehabt. Laut Ermittlern wollte der 17-jährige Syrer Sprengstoff, Molotow-Cocktails oder ein Messer verwenden und habe sich bereits Dünger, Grillanzünder, eine Sturmhaube und ein Messer beschafft. Bereits am Donnerstag hätten Spezialkräfte den Jugendlichen vorläufig festgenommen. Ronny Tochau, Nachrichtenredaktion.
1: Auch eine letzte Person aus Deutschland hat das vom Ausbruch des Hunter-Virus betroffene Kreuzfahrtschiff auf Teneriffa verlassen. Das Crewmitglied wird in die Niederlande ausgeflogen. 4 deutsche Passagiere waren schon vorher von dem Schiff evakuiert worden. Sie stammen aus Berlin, Baden-Württemberg, Bayern und Sachsen, sind bisher symptomfrei und müssen erstmal voraussichtlich in häuslicher Quarantäne bleiben. Bei dem auf dem Schiff festgestellten Typ des Hunter-Virus können zwischen Ansteckung und Ausbruch der Krankheit bis zu 45 Tage vergehen. Die Waffenruhe im Krieg mit dem Iran hängt nach den Worten von US-Präsident Donald Trump am seidenen Faden. Rund um diplomatische Bemühungen, wie der Krieg beendet werden könnte, schimpfte Trump über einen neuen Vorschlag der Führung des Irans.
3: Es sei der größte Müll, dieser Vorschlag, sagte Trump. Er habe gar nicht zu Ende gelesen, denn er wolle ja nicht seine Zeit verschwenden. Ursprünglich habe der Iran zugestimmt, angereichertes Uran aus dem Land zu schaffen. Nun ist davon nichts mehr zu lesen. Trump verglich die Waffenruhe mit einem Patienten an der Herz-Lungen-Maschine, mit einer 1%igen Überlebenschance. Das sei nicht gut, meinte Trump. Aber immer noch glaubt er an eine diplomatische Lösung. Wie es aber jetzt weitergeht, ist völlig unklar. Tina Eck, USA.
1: In Namibia ist eine Propellermaschine mit 4 Menschen an Bord abgestürzt. Alle Insassen kamen ums Leben. Der Pilot und 3 Passagiere, alle waren deutsche Staatsangehörige. Die Ursache ist noch unklar. Die Cessna war vom Flughafen der Hauptstadt Windhoek abgeflogen. Ziel waren eigentlich Namibias berühmte rote Sanddünen.
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1: Ich bin Jan-Hella Reitzer. Im Ukraine-Krieg läuft in diesen Minuten eine dreitägige Waffenruhe aus, in der es zumindest so gut wie keine Luftangriffe gegeben hatte. Es wird erwartet, dass diese jetzt wieder aufgenommen werden. Gleichzeitig hatte Russlands Präsident Wladimir Putin den früheren Bundeskanzler Gerhard Schröder als Vermittler in dem Konflikt vorgeschlagen. Unter anderem die EU-Außenbeauftragte Kaja Kallas lehnte diesen Vorschlag ab.
2: Schröder sei ein Lobbyist für russische Staatsunternehmen gewesen, sagte Kallas. Es sei doch klar, warum Putin ihn gerne als Vermittler haben wolle, denn dann säße er gewissermaßen auf beiden Seiten des Tisches. Auch der ukrainische Außenminister lehnte Schröder eindeutig ab. Es gäbe viele andere würdige Persönlichkeiten. Von einem Ablenkungsmanöver sprach die schwedische Außenministerin und Estlands Außenminister sagte, Schröder werde ganz sicher nicht Europa vertreten. Der deutsche Staatsminister Kirchbaum wollte da nicht widersprechen. Dieter Ebeling, Brüssel.
1: Er soll in Hamburg einen Terroranschlag geplant haben. Deshalb ist ein 17-Jähriger festgenommen worden. Der Syrer soll sich schon Dünger, Grillanzünder, eine Sturmhaube und ein Messer beschafft haben. Der Verdächtige soll Sympathisant der Terrormiliz Islamischer Staat sein. Ermittelt werden soll unter anderem noch, wie sich der Jugendliche radikalisiert hat. Griechenland will Massentourismus auf Urlaubsinseln und in anderen Ferienregionen stärker begrenzen sowie Natur und Landschaft besser schützen. Die Regierung stellte dazu neue Regeln für Tourismus und Hotelbau vor.
3: Überfüllte Bars, Cafés und Tavernen. Und es ist laut, sehr laut, rund um die Uhr. Besonders betroffen sind Inseln wie Santorini und Mykonos. Dort sollen neue Hotels stark begrenzt werden auf maximal 100 Betten. Und ganz wichtig, in einem 25 Meter Streifen entlang der Küsten ist Neubau künftig verboten. Ob das klappt, ist allerdings unklar, sagen viele vor Ort. Denn mit rund 38 Millionen Touristen im Jahr in einem Land mit etwa 11 Millionen Einwohnern ist das keine leichte Aufgabe. Takistafos Athen.
1: Das Kreuzfahrtschiff, auf dem das Hunter-Virus ausgebrochen war, hat Teneriffa verlassen und ist auf dem Weg in die Niederlande. Bis auf eine Restbesatzung waren vorher alle Menschen von dem Schiff geholt worden. Es ist jetzt auf dem Weg nach Rotterdam und soll dort desinfiziert werden.
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1: Ich bin Jan-Henner Reitze. Im Ukraine-Krieg ist eine dreitägige Waffenruhe ausgelaufen, in der Russland und die Ukraine weitgehend auf gegenseitige Luftangriffe verzichtet hatten. Die Ukraine geht davon aus, dass Russland diese Angriffe wieder aufnimmt.
2: Die Waffenruhe kam vor allem dem Kreml gelegen, weil sie für die gesamten drei Tage um den hier in Russland groß gefeierten 9. Mai galt. Eine dauerhafte Waffenruhe lehnt Kreml-Chef Putin aber weiter ab, bis die Verhandlungen über ein Kriegsende abgeschlossen sind. Dazu setzt er vor allem weiter auf die US-Vermittler, die schon bald hier in Moskau erwartet werden. Putin zeigte sich aber auch bereit, jemanden aus der EU zu beteiligen. Das ist neu. Er sagte, es solle jemand sein, der bisher nicht mit abschätzigen Äußerungen über Russland aufgefallen sei. Aus Moskau, Ulf Mauder.
1: Das Hantavirus ist auch bei einem spanischen Passagier nachgewiesen worden, der isoliert ist und bisher keine Symptome hat. Der positive Test ist in Madrid durchgeführt worden. Vorher war das Virus auch schon bei zwei Passagieren nachgewiesen worden, die nach Frankreich und in die USA ausgeflogen worden waren. Alle waren an Bord eines Kreuzfahrtschiffes, auf dem das Virus ausgebrochen war. Das Schiff ist inzwischen mit einer Restbesatzung auf dem Weg von Teneriffa in die Niederlande, wo es desinfiziert werden soll. Kaffee ist günstiger geworden. Nach einer Umfrage der deutschen Presseagentur haben die großen Lebensmittelhändler in Deutschland die Preise ihrer Eigenmarken gesenkt.
3: Die Produkte kosten seit dieser Woche 10 bis 50 Cent weniger als bisher. Eine Kilopackung Bohnen liegt je nach Sorte zwischen 10,50 Euro und 11,50 Euro. Auch Pads und Kapseln werden billiger. Die Discounter und Supermärkte begründen das mit sinkenden Rohstoffpreisen. Insgesamt gesehen hat sich Kaffee aber in den vergangenen Jahren stark verteuert, sowie auch andere Lebensmittel. Grund dafür waren höhere Rohstoffpreise nach Trockenheit und schwachen Ernten. Thomas Bremser, Redaktion.
1: Beim Absturz eines Kleinflugzeuges in Namibia sind der Pilot und alle drei Passagiere ums Leben gekommen. Bei den Toten handelt es sich um deutsche Staatsangehörige. Darunter sind eine langjährige Mitarbeiterin der Schwarz-Unternehmergruppe, zu der Lidl und Kaufland gehören, ihr Ehemann und der gemeinsame Sohn. Die Absturzursache ist noch unklar.
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1: Ich bin Jan-Henner Reitze. Die Bundesregierung steht unter Druck, bei geplanten Reformen wie der Rente oder in Sachen Steuern gemeinsame Lösungen zu finden. Themen, die heute Abend im Koalitionsausschuss besprochen werden sollen. Außerdem wollen Union und SPD einen neuen Ansatz finden, was den gestiegenen Spritpreisen noch entgegengesetzt werden könnte.
2: Für die schwarz-roten Koalitionäre geht es heute hier in der Hauptstadt um zwei Punkte. Zum einen müssen sie mindestens Ansätze finden, wie die Bürger entlastet werden sollen, nachdem die Pläne mit der 1.000-Euro-Prämie ja im Bundesrat gescheitert sind. Und zum anderen müssen sie sich nach der offenbar kontroversen letzten Runde zusammenraufen und auf das Wesentliche fokussieren, wie CSU-Chef Söder betont. Mentale Aufräumarbeiten nennt er das. Wie weit Schwarz-Rot heute kommt, ist allerdings schwer zu sagen. Thomas Thonfeld, Berlin.
1: Im Ukraine-Krieg ist eine dreitägige Waffenruhe ausgelaufen. Hintergrund waren Feierlichkeiten in Russland zum Jahrestag des Sieges im Zweiten Weltkrieg. Es wird erwartet, dass Luftangriffe wieder aufgenommen werden. Der ukrainische Präsident Volodymyr Zelensky sagte, Russland habe nicht die Absicht, den Krieg zu beenden. Den Vorschlag von Russlands Präsident Wladimir Putin, den früheren Bundeskanzler Gerhard Schröder als Vermittler einzusetzen, hatten unter anderem Vertreter der EU und der Ukraine abgelehnt. Griechenland will Massentourismus stärker begrenzen. Die Regierung hat dazu neue Regeln vorgestellt, zum Beispiel für den Hotelbau.
3: Überfüllte Bars, Cafés und Tavernen. Und es ist laut, sehr laut. Rund um die Uhr. Besonders betroffen sind Inseln wie Santorini und Mykonos. Dort sollen neue Hotels stark begrenzt werden auf maximal 100 Betten. Und ganz wichtig, in einem 25 Meter Streifen entlang der Küsten ist Neubau künftig verboten. Ob das klappt, ist allerdings unklar, sagen viele vor Ort. Denn mit rund 38 Millionen Touristen im Jahr in einem Land mit etwa 11 Millionen Einwohnern ist das keine leichte Aufgabe.
1: In Wassenberg in Nordrhein-Westfalen ist ein Mann auf offener Straße erschossen worden. Der Täter soll aus einem Auto ausgestiegen sein und die tödlichen Schüsse abgefeuert haben. Dann flüchtete der Schütze mit dem Auto, in dem noch ein weiterer Mann gesessen haben soll. Weitere Hintergründe sind bisher noch unklar.
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